0: Eisen nach Westen Nachtbaustelle. Linker Fahrstreifen gesperrt, mittlerer Fahrstreifen gesperrt. A9 Halle Leipzig Richtung Berlin. Zwischen Wiedemar und Halle Saale ist die rechte Spur gesperrt.
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2: Mit Ben Streudel, und da haben wir noch eine Einmeldung an Falschfahrer in Bremen auf der B6 Autobahnzubringer Überseestadt. Zwischen Utbremer Tunnel und der A27 Bremen Überseestadt kommt ein Fahrzeug entgegen. Ein Falschfahrer, bitte äußerst rechts fahren, nicht überholen. Wir melden es, wenn die Gefahr da vorüber ist. Bremen B6 Autobahnzubringer Überseestadt. Zwischen Utbremer Tunnel und der A27 Bremen Überseestadt ist ein Falschfahrer unterwegs. So, ihr passt auf. Und vielleicht könnt ihr mit der Restenergie noch 07221 2011 bemühen. Ein paar Klicks auf dem Smartphone, das müsste Ihnen zu bekommen sein. Und dann spielen wir gleich um ein PPPPPP. Das ist ein perfekt, fantastisch poliertes Popnacht-Package. Das dürft ihr euch gleich hier rausziehen aus dieser Show unter 07 221 2011.
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2: Wir drehen mal hier das Zeiteisen deutlich zurück. Was war denn heute so los am 24.09. in der Geschichte? Und das weiß Eckhard aus Köln hoffentlich richtig zu beantworten. Guten Morgen, Eckhard.
3: Guten Morgen, lieber Benny. Guten Morgen.
2: Und du überlegst.
3: Liebes SWR3-Land, oder? Auch?
2: Schon, oder auch Deutschland oder die Welt.
3: Ja, genau.
2: Na, natürlich.
3: Ja.
2: Und du überlegst ja schon so ein bisschen, wo du wieder hinreist. Du bist ein Städtereisenliebhaber. Wo warst du schon überall?
3: Also ich war immer sehr gerne in Danzig, in unserem schönen Nachbarland Polen.
2: Was ist das Highlight von Danzig? Weil ich war noch nicht da.
3: Das Highlight von Danzig ist die Gelassenheit, die polnischen Frauen, die wirklich...
2: Okay, und ansonsten gibt es immer die Sehenswürdigkeiten, die...
3: ja, auf jeden Fall. Also die nahegelegene Marienburg an der Nogat und
2: also
3: nach Sopot.
2: Okay. Reist du mit dem Zug oder mit dem Auto? Oder?
3: Wir sind da mit dem Zug gereist.
2: Okay. Wer ist wir?
3: Freunde von mir.
2: Okay, so, dann kommen jetzt zwei schöne Fragen und da eine könnte sich auch in eine Stadt bewegen, da könntest du vielleicht auch nochmal hin, wenn du noch nicht da warst. Vor 50 Jahren auf die Nacht genau wurde eine Band gegründet, die du auf jeden Fall kennst. Die Mitglieder der Bandgründung: Bono, The Edge, Adam Clayton und Larry Mullen Jr. Welche Band wurde vor 50 Jahren gegründet? Wham, Queen, U2 oder das Panikorchester?
3: Das muss U2 gewesen sein in Dublin.
2: Warst du schon in Dublin?
3: Leider noch nicht.
2: Na gut, dann würde ich mal sagen, das kann man durchaus mal machen. Ich war auch noch nicht da, also dann haben wir beide was gemeinsam, wo wir noch nicht waren. Heute vor 43 Jahren, da wurde zum ersten Mal Cats uraufgeführt, das Musical Cats im deutschsprachigen Raum, im Theater an der Wien. So, jetzt möchte ich von dir wissen, wer hat denn die Musik komponiert von Cats? War das Elton John, Andrew Lloyd Webber oder Natalia Avalon?
3: Ich würde sagen Andrew Lloyd Webber.
2: Ja. So, das kann man auch mal vor sich her summen, aber nur kurz. Und ich schicke dir ein schönes Paketchen zu. Du hast damit gewonnen, mein lieber Jam.
3: Das ist großartig. Vielen Dank für deine Zeit.

2.17 Uhr ist eine Entwarnung für die B6 in Bremen, Autobahnzubringer Überseestadt. Da ist kein Falschfahrer mehr unterwegs zwischen Udbremer Tunnel und der A27 Bremen Überseestadt. Vielleicht mal die Lobbys? Oh ja, klar, wenn es gerade wach ist, ne? If you had my love in der Popnacht.

0: Late Night Talking, hier ist die Popnacht. Harry Styles muss jetzt auch mal langsam ins Bett. Und Janni, der ist noch schwer am Aufräumen zu Hause in Salzgitter.
1: Hallöchen, Ben, grüße dich aus Salzgitter. Wir hatten heute einen wunderschönen Tag gehabt. Wir haben heute lecker fein gegrillt. Es war richtig, richtig schön heute.
0: Das ist gut, wenn man das sagt, lecker fein gegrillt hat er, ne? Jetzt muss lecker fein aufgeräumt werden. Die Eltern sind schon im Bettchen bei Janni und seine Freunde sind alle weg. Also er hängt jetzt da rum und braucht für die Motivation vielleicht noch einen Song, damit er das alles wieder sauber bekommt, weil die Eltern haben nur den Deal zugelassen, grillen zu Hause mit der ganzen Freundschaft, die er da so ausgerufen hat, an verschiedenste Menschen, wenn dann alles auch wieder morgens um 7 weggeräumt ist. Wenn der Papa zur Arbeit fährt, ne? Also Janni, dann schicke ich dir mal diesen Energieriegel jetzt für deine Aufräumarbeit. Lecker fein ist das auf jeden Fall auch. Dieser Hit von Gossip, Heavy Cross. Hier ist die Popnacht.

0: Chance in Colorado. Es ist 2.30 Uhr.
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8: Heute gibt es von Schleswig-Holstein und der Ostsee bis zum Erzgebirge sowie im östlichen und südlichen Bayern Schauer. Einzelne Gewitter können dabei sein. Sonst bleibt es in Deutschland meist trocken und neben Wolken scheint die Sonne regional für längere Zeit, dies insbesondere Westen. Die Höchstwerte reichen von 10 bis 24 Grad.
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9: A2, Magdeburg Richtung Berlin. Zwischen Wollin und Brandenburg ist bis ca. 5 Uhr wegen einer Nachtbaustelle nur die linke Spur frei. Die A4, Dresden-Görlitz, ist zwischen Niederseifersdorf und Kodersdorf in beiden Richtungen wegen Wartungsarbeiten im Tunnel Königshainer Berge bis 5 Uhr gesperrt. Empfohlene Umleitungen die U4 und U5. A4 Richtung Frankfurt, zwischen Eisenach-Ost und Eisenach-West Nachtbaustelle, linker Fahrstreifen gesperrt, mittlerer Fahrstreifen gesperrt. A17 Richtung Dresden, zwischen Pirna und Rastplatz am Nötnitzgrund Grünpflege, rechter Fahrstreifen gesperrt, Standstreifen gesperrt, auf Geschwindigkeitsbeschränkung achten bis zum 25. September 2026, 16 Uhr. In Dresden ist der Bischofsweg Höhe Bischofsplatz wegen herunterhängender Stromkabel gesperrt.
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0: Und die am meisten unterschätzte Höchsttemperatur in Deutschland heute in Sachsen-Anhalt in Püggen. Da werden es heute 17 Grad werden. Hier ist die Popnacht. Ich bin Ben Streubel.

0: 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Hier ist die Popnacht. Und wenn jemand so viele Nachtschichten hinter sich gebracht hat wie Kai aus Ilmenau, dann hat er natürlich mal einen virtuellen Applaus verdient. Ah, da kommt sogar richtig hier. Hallo Kai.
1: 4000, oh, grüß dich. Danke, danke.
0: 4436. Nachtschicht ist das im Moment.
1: Genau.
0: Und du möchtest ja dann 4444, möchtest du auf jeden Fall.
1: Ja.
0: 4 mal die 4 möchtest du voll machen. Wann ist das?
1: Das ist so übernächste Woche, denke ich.
0: Dann sind wir wieder zusammen. Das ist gut. Die feiern wir dann gemeinsam, ne? Diese 4444.
1: Genau, mit einem Hupigramm. Da machen wir dann
0: natürlich
1: ein schönes Liedchen.
0: Du bist sehr aufgeregt bist du momentan, weil du hast eine Filmproduktion im Hotel. Was wird denn da für ein Film gedreht?
1: Ja, also ein studentischer Verein hier von unserer Technischen Universität. Die machen alle 2 Jahre ein Filmprojekt. Und diesmal sind wir als Hotel sozusagen, als Location, Filmdreh.
0: Was ist das für ein Inhalt?
1: Ja, es soll ein Mord passieren
0: ein
1: im
0: Mord.
1: Thüringer Wald.
0: Oder auch zwei.
1: Vielleicht auch zwei. Ja, wir wissen es nicht.
0: Okay. Und das heißt, du könntest natürlich jetzt, du bist auch nervös, ich merke das schon. Du möchtest ja auch da wahrscheinlich mit einer Rolle spielen, oder?
1: Na, ich weiß nicht. Bis Dienstag drehen die noch nächste Woche und vielleicht gibt es noch eine Nebenrolle.
0: Stell dir mal vor, der Nachtportier ist dann das Opfer. Dann liegst du da.
1: Ah, genau. Ne? Und Nasenbluten hinterm Tresen.
0: Naja, du hast ja schon wieder Fantasie. Du bist ja bei Horrorfilmen jetzt schon wieder. Ne? Wünschst du dir, dass du da vielleicht
1: ein
0: Schauspieler... Ist Schauspielerei mal sowas gewesen, was du im Kopf hattest?
1: Ach nö, aber ich gucke mir gerne mal einen Krimi an.
0: Also. Naja, na gut, ich meine aber trotzdem. Ich meine, hier in dem Fall hast du ja vielleicht eine Chance. Ich werde mich dafür einsetzen. Ja, hier an dieser Stelle. Ja. Vielleicht hört jemand von dieser Filmproduktionsfirma oder von der, was war das, städtische Filmproduktion? Ich hab's vergessen.
1: Ja, so studentisch.
0: Studentisch Filmproduktion. Wer dazuhört jetzt, also nehmt den Kai. Das ist eine Anweisung von ganz oben, vom Großkupferten. Okay, so, ich hoffe, das funktioniert. Wünsch dir auf jeden Fall eine gute, entspannte Nacht.
1: Ja,
0: beobachte das.
1: Und dir noch eine schöne Show.
0: Genau, wenn ein bekannter Schauspieler vorbeigeht, sammle Informationen. Ja,
1: genau.
0: Dann
1: genau.
0: Können wir die verkaufen. Ja, wir zwei.
1: Ich lass dich informiert, ja.
0: Genieß die 4436. Nacht. Ciao, ciao.
1: Mache ich.

Besonderes in der Popnacht. Karin, die fährt normalerweise LKW und sie kann sich während ihres Urlaubs auch gar nicht davon trennen, von diesem Job, ihrem Traumjob. Deswegen fährt sie gerade LKW-Simulator. Und grüßt mal alle, die heute Nacht wieder unterwegs sind mit dem LKW. Sie vermisst euch. Mit diesem Hit hier. The tide is high. Vorsicht auf der A28 Oldenburg in Richtung Bremen. Da liegt ein Tier auf der Autobahn zwischen Hatten und Hude. Bitte aufpassen. Hier ist die Popnacht am Donnerstag.

0: hat ein bisschen was von Urlaubsstimmung. Das passt eigentlich genau zum Feeling von Lisas Eltern. Lisa ist in Oberndorf zu Hause und darf die Eltern also zum Flughafen fahren nach Stuttgart. Hallo Lisa, guten Morgen.
1: Hallöchen, guten Morgen.
0: Ich dachte schon, als du geschrieben hast, ich fahre meine Eltern in den Urlaub, dachte, du fährst jetzt nach Spanien und dann fährst du wieder nach Hause oder so, ne?
1: Nee, nicht ganz.
0: Zum Glück noch ein Flughafen. Wo fliegen sie denn hin?
1: Nach Korfu tatsächlich.
0: Das ist doch schön. Waren die schon mal da?
1: Nee, das ist das erste Mal Korfu, aber Griechenland, da sind wir schon Fan von.
0: Ah, okay. Und du fährst da, du fliegst aber nicht mit?
1: Nein, leider nicht.
0: Warum
1: ich bleib
0: nicht?
1: Daheim. Ich muss heute Morgen noch arbeiten.
0: Ach so.
1: Kein Urlaub übrig.
0: Ja, das heißt, du hast aber wirklich, du bist gut gelaunt, obwohl du um 2.30 Uhr aufstehen musstest, ne? Für diese Tour jetzt.
1: Ja.
0: Ne? Ist ja nicht deine Zeit eigentlich. Bist uns zugelaufen sozusagen. Ne? Wirst du denn in dieser freien Zeit, wenn du sturmfrei hast, ein bisschen was veranstalten zu Hause, was deine Eltern nicht mitbekommen sollen jetzt in diesem Moment?
1: Nö, eigentlich nicht. Ich komme immer nach Hause in den Keller und mal da. Das heißt, ich passe ein bisschen auf das Haus.
0: Du malst im Keller? Also malern? Also, dass du das schöner gestaltest oder malen?
1: Ich male tatsächlich Narrenkleider und da bin ich gerade wieder in Vorbereitung.
0: War lustig.
1: Und deswegen komme ich gerade echt jeden Tag in mein Kunsträumchen.
0: Ach, das ist schön. Aber im Keller ist schon freiwillig, weil ich meine, du kannst jetzt offen reden. Wir können sofort jemanden verständigen, der dich da rausholt.
1: Ja, ist gut. Ja, tatsächlich haben wir da eine Wohnung.
0: Ja, schön. Okay, Lisa, dann komm mal gut mit deinen Eltern am Stuttgarter Flughafen an und ich spiele dir noch einen schönen Song. Ja, bis bald.
1: Vielen Dank, bis
0: Gute
1: bald.
0: Gute Reise für die Eltern. Ciao.
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Ordinary, Alex Warren hier in der Pop-Nacht. Es ist jetzt 3:05. Da haben wir noch ein paar Stellen, wo es ein bisschen vorsichtig ist zum Fahren. Auf der A4 Chemnitz in Richtung Erfurt liegt ein Tier zwischen Nora und Erfurt-Fieselbach auf der Autobahn. Und auf der B27 Villingen-Schwenningen in Richtung Schaffhausen steht ein defekter LKW zwischen Bad Dürrheim und Donaueschingen-Nordflugplatz. Haben wir noch was? Naja, gut, da sind noch Menschen auf der Fahrbahn, da passt ihr bitte auch auf. In beiden Richtungen auf der A46 Düsseldorf-Wuppertal zwischen Erkrath und Hahn-West sind Menschen auf der Fahrbahn. Habt ihr noch was gesehen, das ich jetzt übersehen habe oder von dem ich noch gar nichts weiß? Dann gerne eine WhatsApp schicken unter 07221 2011. Warnen wir uns ein bisschen gegenseitig. Melanie C., I turn to you, ich mach lauter. Hier ist die Popnacht.

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1: Um 3 Uhr mit Ines Kunze. Bundesaußenminister Wadephul wirft Russland eine Eskalation der Aggression in Richtung Europa vor. Am Rande der diesjährigen UN-Vollversammlung in New York hatten Regierungsvertreter im UN-Sicherheitsrat über den Krieg in der Ukraine diskutiert. Mehr dazu von Giselle Ucker.
2: Als Beispiel nannte Wadephul den Drohnenvorfall am Flughafen Halle Leipzig Anfang August. Russland habe dabei versucht, ukrainische Frachtflugzeuge mit einer mit Zündstoff präparierten Drohne in die Luft zu sprengen, erklärte der CDU-Politiker. Russland wies jeden Zusammenhang mit dem Drohnenvorfall von Leipzig im Sicherheitsrat einmal mehr zurück. Gleichzeitig lehnte der russische Außenminister Lavrov eine von der Ukraine angebotene Waffenruhe ab. Europa wolle so eine Pause nur, um die Ukraine in der Zwischenzeit mit Waffen vollzupumpen, sagte Lavrov in New York. Moskau dagegen suche eine umfassende Regelung für ein Ende des Konflikts.
1: Russland hat die ukrainische Hauptstadt Kiew erneut mit ballistischen Raketen beschossen. Augenzeugen berichten von mehreren schweren Explosionen. Nach Angaben von Bürgermeister Klitschko starben dabei 3 Menschen, weitere wurden verletzt. In den USA ist Chinas Staatschef Xi zu einem 3-tägigen Staatsbesuch angereist. Es ist der erste Besuch dieser Art seit Jahren. Das Ziel dürfte nach Einschätzung von Beobachtern sein, Spannungen zwischen den Ländern abzubauen. So meldete die US-Regierung kurz nach Beginn des Besuchs, dass die zusätzlichen Zölle auf Waren aus China um 2 weitere Monate aufgeschoben wurden. Aus Washington berichtet Ralf Borchert.
3: Schon die Ankunft Xi Jinpings hat gezeigt, wie ernst Donald Trump diesen Staatsbesuch nimmt. Trump hat Xi persönlich auf dem Rollfeld des Militärflughafens Joint Base Andrews bei Washington begrüßt. Das ist ungewöhnlich. Normalerweise begrüßt der US-Präsident einen Staatsgast bei dessen Ankunft am Weißen Haus. Trump bietet gut 2 Tage lang fast alles auf, was an symbolischer Wertschätzung möglich ist, darunter ein großes Staatsbankett, an dem auch die Tech-Bosse aus dem Silicon Valley teilnehmen.
1: Radsportlerinnen müssen sich für eine Olympiateilnahme künftig einem Geschlechtstest unterziehen. Das teilt der Radweltverband UCI mit. Die Gentests würden einmalig durchgeführt. Damit folgt der Verband einem Beschluss des Internationalen Olympischen Komitees. Transfrauen dürfen damit künftig nicht mehr in der Frauenkategorie antreten. Und das Wetter für Deutschland. Heute viel Wolken und Sonne im Wechsel, im Osten auch immer mal wieder Schauer, bei lebhaftem Nordwestwind und maximal 12 bis 24 Grad. Zum Wochenende hin immer sonniger und wärmer, nachts bleibt es aber frisch. Und die Zeit, es wird gleich 3.03 Uhr.
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4: Vorsicht bitte auf der A4 Chemnitz Richtung Erfurt. Zwischen Nora und Erfurt-Fieselbach liegt ein Tier. A2 Magdeburg Richtung Berlin. Zwischen Wollin und Brandenburg ist bis ca. 5 Uhr wegen einer Nachtbaustelle nur die linke Spur frei. Die A4 Dresden-Görlitz ist zwischen Niederseifersdorf und Kodersdorf in beiden Richtungen wegen Wartungsarbeiten im Tunnel Königshainer Berge bis 5 Uhr gesperrt. Empfohlene Umleitungen die U4 und U5. A4 Richtung Frankfurt zwischen Eisenach-Ost und Eisenach-West Nachtbaustelle. Linker Fahrstreifen gesperrt, mittlerer Fahrstreifen gesperrt.
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5: Mit Ben Streubel, dann fliegen wir gleich nach Thüringen, Meiningen. Ich fliege erst nochmal drüber, eine kleine Schleife, und dann lande ich nachhaltig mit dem Private Jet neben der Backstube von Eckart Holland Kunz, Bäckermeister. Und der wird auf einem Instrument seiner Wahl einen Song spielen. Erkenne ich diesen Hit, dann erspiele ich euch die wertvollen Backwaren im Bäcker-Musikquiz gleich.
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0: über diesen Song, der Skaterboy, Avril Lavigne, Ragadagadaga, Puff.
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2: Und schon sind wir neben der Backstube von Eckhard Holland Kunz. Ich gehe mal rein. Bin aus dem Private Jet gerade noch raus. Und lieber Eckhard, guten Morgen.
3: Ja, guten Morgen, Benny Bär. Das heißt nicht Skaterboy, das heißt Bäckerboy.
2: Der Bäckerboy, ja klar.
3: Der Bäckerboy ist
2: ja,
3: da.
2: Ja, natürlich.
3: Ich bin am Boden.
2: Was, ach, ach, komm schon. Was ist denn passiert?
3: Ich bin am Boden liege. Und du sagst mir gleich, dass ich gleich fliege.
2: Ah, ja.
3: Lass mein Schüttelbrot.
2: Schüttelbrot.
3: Ja, mein Schüttelbrot ist abgestürzt.
2: Aha, also das Schüttelbrot.
3: Ich habe gestern Schüttelbrot hergestellt.
2: Ja.
3: Nach Original South Tiroler Rezeptur.
2: Also das ist so ein hartes Ding, das ist eigentlich, das sieht aus wie so ein riesen Oblate, ne?
3: Ja, genau.
2: Ja.
3: Wie ein vertrockneter Pizzaboden.
2: So, also dann ist da Gewürze kommen, glaube ich, rein.
3: Teile.
2: Ich
3: hab
2: das nicht mal reingebissen. Da kommt da nicht Kümmel und so ein Zeug auch rein?
3: Ja, siehst du, kennst dich
2: ja
3: aus.
2: Ja.
3: Naja, du bist ja schon fast
2: gut.
3: Ein halber Bäcker.
2: Also.
3: Jedenfalls habe ich diese Teile noch zum Trocknen auf meinem Backofen oben gelegt, auf so ein Brett, und das ist jetzt runtergefallen und das ist in 1000 Stücke zerplatzt.
2: Nicht verkaufbar mehr?
3: Ich weiß es nicht.
2: Wie groß ist der Verlust, der monetäre?
3: Ja, der ist mit nichts zu beziffern. Das bewegt sich im fünfstelligen Bereich.
2: Einfach, weil du ja auch deine Arbeitszeit dazu zählen musst.
3: Ja, das ist ja richtig. Und die Meisterstunde, die kostet 120 Euro.
2: Dann die Gewürze kommen ja aus Südtirol direkt von dir geliefert.
3: Da
2: gab's einen Motorschaden oder das Auto ist kaputt gegangen. Das,
3: ja,
2: ist, das
3: ja.
2: Muss man auch alles berechnen. Also das Brot ist richtig teuer. Und du könntest es aber als Bruchware könntest du es doch verkaufen. Einfach in Plastiktütchen, Plastik darf man nicht mehr sagen, aber in Plastiktütchen abfüllen und dann Schüttelbruchbrot.
3: Ja, ja.
2: Aber es lag ja schon auf dem Boden, das heißt, da kommt der Wirtschaftskontrolldienst.
3: Ja, richtig. Es kommt jetzt hat nur noch einen Weg in die Biogasanlage.
2: Nein!
3: Oh, ja.
2: Na gut.
3: Nee, ich habe überlegt, ich werde das zu Krümeln zerstampfen und werde dann vielleicht noch mein Kotelett da drin wälzen.
2: Oder eben, das ist aber dann privat, wenn du es eben für etwas benutzt, weil es ja auf dem Boden war, das eben vielleicht als Musikinstrument tauglich ist. Du könntest das in irgendwas rein und dann so schütteln, dann ist wieder im wahrsten Sinne ein Schüttelbrot, wie so ein Chicken Shake, weißt du? So.
3: Ja. So, ich habe ja, vielleicht kommt ja auch noch das Krümelmonster vorbei.
2: Ja, ja.
3: Und das frisst dann die ganze Krümel auf.
2: Welches Instrument hören wir gleich?
3: Ja, bei diesem Instrument liegt ja deine Trefferquote eigentlich bei 100%. Ich werde heute auf dem Horn was spielen.
2: Nein, dann hören wir das Horn. Das bringt uns nach vorn, nach Taylor Swift und Coldplay. Bis gleich.

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2: Und heute ist es irgendwie ein Lied fürs Schüttelbrot. Ne? Das ist der große Frust von unserem Bäckermeister, dass sein Schüttelbrot runtergefallen ist und in 14.000 Einzelpuzzleteile zerfallen und man kann es auch nicht mehr zusammennähen. So, lieber Eckhardt, aus Frust spielst du auf dem Horn, oder?
3: Ja, bevor ich mich in psychiatrische Betreuung begebe.
2: Ja, da bist du hier schon.
3: Spiele ich noch einen schönen Song. Ein kultisches Lied. Du hörst jetzt den Anfang eines Kultsongs aus den 80ern.
2: Okay.
3: Achte auf den Rhythmus.
2: Rhythmus.
3: Der Rhythmus, wo ich immer mit muss.
2: So, dann achte ich mal.

0: Ja. Bam, bam, bam, bam, bam.
1: Da, da, da, da. Das sind die Cars mit You Might Think I'm Crazy.
0: Das wird kein guter Tag.
1: Ein sehr guter Tag.
0: Schlimm.
1: Ja, ja, ja. Was bekommt denn der Erste, der in deine Backstube reinbrüllt? Schüttelbrot?
0: Ich hätte beinahe gesagt, ich gebe Ihnen das ganze zerbrochene Brot mit, aber nein.
1: Nein, verboten, nein. Verboten.
0: Es gibt heute einen sauren Zitronenkuchen.
1: Mhm.
0: Sauer macht ja bekanntlich lustig.
1: Naja.
0: Vielleicht hilft's.
1: Ja, gut.

0: Praktisch. Und Caro Emerald, es ist 3.30 Uhr.
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3: Heute gibt es von Schleswig-Holstein und der Ostsee bis zum Erzgebirge sowie im östlichen und südlichen Bayern Schauer. Einzelne Gewitter können dabei sein. Sonst bleibt es in Deutschland meist trocken und neben Wolken scheint die Sonne regional für längere Zeit, dies insbesondere Westen. Die Höchstwerte reichen von 10 bis 24 Grad. Morgen im Norden und Nordosten mehr Wolken als Sonne und einzelne Schauer. Sonst nach Auflösung von örtlichen Nebelfeldern weitgehend sonnig. Am Samstag viel Sonne, im Norden zeitweise Wolken.
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4: Vorsicht bitte auf der A4 Chemnitz Richtung Erfurt. Zwischen Nora und Erfurt-Fieselbach liegt ein Tier. A2 Magdeburg Richtung Berlin. Zwischen Wollin und Brandenburg ist bis ca. 5 Uhr wegen einer Nachtbaustelle nur die linke Spur frei. Die A4 Dresden-Görlitz ist zwischen Niederseifersdorf und Kodersdorf in beiden Richtungen wegen Wartungsarbeiten im Tunnel Königshainer Berge bis 5 Uhr gesperrt. Empfohlene Umleitungen die U4 und U5.
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0: Und die am meisten unterschätzte Höchsttemperatur heute in Mecklenburg-Vorpommern in Kleinwenendorf. Da werden es 16 Grad. Hier ist die Popnacht. Ich bin Ben Sträuble.

0: Dr. Love, Turn Me On in der Pop-Nacht. Den Kreativen gehört die Nacht. Anja aus Dortmund, guten Morgen.
1: Ja, guten Morgen, Benny Bär.
0: Ich hoffe mal, bei deiner Kreation, die du hier geschildert hast in deiner WhatsApp, da sind die Fliegen noch nicht gekommen. Ne? Du malst mit, was ist das da? Schokolade?
1: Ja, ich mal ein Marmeladenbild.
0: Marmeladenbild.
1: Schokolade
0: gibt es auch. Ja. Ein Marmeladenbild. Okay, was ist denn ein Marmeladenbild? Vielleicht kannst du es beschreiben.
1: Ein dreidimensionales Bild und ich mal eine Landschaft. Ja. Eine schöne Landschaft in Norwegen auf den Lofoten mit den Bergen im Hintergrund und dem Meer im Vordergrund und ein Strand.
0: Ja, und dann damit 3D, weil du das mit Marmelade ausmalst. Oder?
1: Ja, und es ist ja auch übereinander gespachtelt, deswegen hat man verschiedene dicke Form von Marmelade und Schokolade.
0: Ja, welche Marmelade nimmst du? Was hast du denn aufgebaut?
1: Ja, ich habe erstmal so für diese Grüntöne von der Kiwi für das Meer genommen und dann gibt es gelbe Aprikosenmarmelade für den Strand und Rot ist auch noch ein bisschen so, aber hauptsächlich dann auch für den Hintergrund, die Berge, so ein bisschen blau ist von den blauen Bergen.
0: Das, was ich sehe, blau ist aber, weiß ist aber das dann Sprühsahne, was ich da sehe.
1: Genau, das sind die Wölkchen. Okay. Und Konturen mache ich mit schönen blauen.
0: Kann man sich in schlechten Zeiten kann man sich an dem Bild hochschlecken. Man kann es muss natürlich gucken, dass das eine Haltbarkeit hat auch. Ne? Du musst die draufschreiben.
1: Ja, das ist das zumindest. Ding. Ich mache ein bisschen Haarspray drüber. Das hält dann besser.
0: Sonst landet das irgendwo, keine Ahnung, dann wird es aus dem Verkehr gezogen von den Behörden. Ne? Also ich finde es super. Bleib kreativ. Ja, es gibt auch natürlich Menschen, die sagen werden, mit Essen oder mit Nahrung malt man nicht. Denkst du dir dann schon mal was aus, ja, wenn Kritiker kommen? Ich unterstütze dich auf jeden Fall. Ne? Ciao, Anja.
1: Ciao.
0: Das hier ist ein neuer Hit. Bray Garvey und Imran zupfen da noch ein bisschen an der Gitarre. Rivers in der Popnacht.

Ray Garvey und Imran Rivers neuer Hit in der Popnacht. 3.43 Uhr ist es, Vorsicht auf der A81, Heilbronn Richtung Würzburg. Da liegen Metallteile auf der Autobahn zwischen Kreuz Weinsberg und Neuenstadt.

Man denkt, man wäre allein um 3 Uhr 49 nachts. Ich mal aber nicht, weil, also ich fasse mich gerade mal an, bin ja da. Sebastian ist auch da. Wo ist denn Sebastian?

dann am Flughafen in Zürich und hat gerade eine WhatsApp geschrieben, Sebastian Hinze im Wartungsleitstand arbeitet er, einer schweizerischen Airline, die er nicht weiter genannt hat. Weil eine gewisse Diskretion hat man nun mal auch im Wartungsleitstand zu haben. Und er möchte mal alle Fahrzeugmechaniker, die heute Nacht unterwegs sind und arbeiten, mal für den unermüdlichen Einsatz belobigen und die dann auch die Passagiere hoffentlich glücklich dann ans Ziel bringen, ne, wenn sie ordentliche Arbeit geleistet haben, letztendlich indirekt. Und dann sind die Grüße angekommen. Hoffentlich, Sebastian, er hat sich einen Song ausgesucht von Jack Dean, der ist ganz neu, frisch geduscht. Jack Dean mit Mercy in der Popnacht.

Jack Dean und Mercy. Vorsicht auf der A71, Erfurt in Richtung Sulda laufen Menschen auf der Autobahn zwischen Gräfenroda und Oberhof. Hier ist die Popnacht am Donnerstag.

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1: Um 4 Uhr mit Ines Kunze. Bei der UN-Vollversammlung in New York haben Regierungsvertreter über den Ukraine-Krieg beraten. Bundesaußenminister Wadephul hat Russland eine Eskalation der Aggression in Richtung Europa vorgeworfen. Wadephul bezieht sich auf hybride Angriffe, wie jüngst am Flughafen Leipzig. Russland bestreitet nach wie vor, mit dem Vorfall etwas zu tun zu haben. Im Angriffskrieg auf die Ukraine hat es in der Nacht wieder russische Attacken auf Kiew gegeben. Augenzeugen berichten von mehreren Explosionen durch ballistische Raketen. Nach Angaben von Bürgermeister Klitschko kam dabei ein Mensch ums Leben. Wieder hat es eine Drohnensichtung an einem großen deutschen Flughafen gegeben, diesmal am Berliner Flughafen BER. Der Flugbetrieb musste deswegen am Abend für eine Dreiviertelstunde lang komplett eingestellt werden. Mehrere Flüge wurden nach Dresden umgeleitet. In den USA ist Chinas Staatschef Xi zu einem dreitägigen Staatsbesuch angereist. Anders als üblich begrüßte US-Präsident Trump ihn schon bei der Ankunft auf dem Militärflugplatz, was Beobachter als Geste der besonderen Ehrerbietung werten. Und auch anders als üblich waren kaum Kameras vor Ort, die das Aufeinandertreffen filmten, denn einige große Nachrichtensender protestieren gerade gegen den Ausschluss mehrerer Medien aus dem Weißen Haus. Unter anderem gegen die Mitarbeiter des Fernsehsenders CNN hatte Trump ein Zutrittsverbot verhängt, weil ihm nach eigenen Angaben ihre Berichterstattung über ihn nicht gefiel. 2 deutsche Produktionen sind für die International Emmys nominiert. Und zwar einmal die deutsche ARD-True-Crime-Dokumentation Der talentierte Mr. F. Außerdem ist die Kinderanimationsserie Lenas Hof nominiert. Die Emmys werden bei einer Gala Ende November in New York vergeben. Jürgen Klopp gibt heute sein Debüt als Bundestrainer der Fußballnationalmannschaft der Männer. Um 20.45 Uhr ist es soweit, Gegner sind die Niederlande. Was jetzt schon bekannt ist, fasst Sportreporter Michael Augustin zusammen.
2: Wie sieht seine Startelf aus, wie die Taktik? Kein Wort darüber von Klopp, der damit beschäftigt ist, seine Spieler stark zu reden. Er wolle sie wieder zum Fliegen bringen und erreichen, dass sie auch in der Nationalmannschaft über sich hinauswachsen. Eine positive Stimmung erzeugen, darum geht es ihm. Klar ist, dass Ter Stegen als neue Nummer 1 im Tor stehen und Kapitän Kimmich wieder im Mittelfeld spielen wird. Das erste Länderspiel nach dem WM-Debakel für Jürgen Klopp ist es nach 2 Jahren und 4 Monaten das Comeback als Trainer.
1: Und das Wetter für Deutschland. Heute viel Wolken und Sonnenwechsel, im Osten auch immer mal wieder Schauer. Das Ganze bei lebhaftem Nordwestwind und maximal 12 bis 24 Grad. Zum Wochenende hin wird es immer sonniger und wärmer. Nachts bleibt es aber frisch. Und die Zeit, es ist 4.03 Uhr.
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3: A2, Magdeburg Richtung Berlin. Zwischen Wollin und Brandenburg ist bis ca. 5 Uhr wegen einer Nachtbaustelle nur die linke Spur frei. Die A4 Dresden-Görlitz ist zwischen Niederseifersdorf und Kodersdorf in beiden Richtungen wegen Wartungsarbeiten im Tunnel Königshainer Berge bis 5 Uhr gesperrt. Empfohlene Umleitungen die U4 und U5. Kreis Görlitz, die Straße. Zwischen zu den Feldhäusern und Döbschütz ist wegen Bergungsarbeiten in beiden Richtungen gesperrt. In Dresden ist der Bischofsweg Höhe Bischofsplatz wegen herunterhängender Stromkabel gesperrt.
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4: Mit Ben Streubel, da habe ich noch ein Rätsel für euch. Was ist denn jetzt los? Ich glaube, ich muss noch einen Kaffee trinken. Also, das Rätsel bezieht sich auf einen Song, der heute Geburtstag feiert, den ihr alle kennt. Niemand, selbst jemand, der vielleicht mal 10 Jahre lang geschlafen hat, irgendwo eingefroren vielleicht wurde, wieder aufgetaut, hat diesen Song noch gehört. So, also ihr werdet drauf kommen, davon gehe ich aus. Unser musikalisches Rätsel für ein Popnacht-Package gleich in 7 Minuten. Ich bin Ben Streubel und freue mich hier auf DJ Goja.

0: hier ist die Popnacht.
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0: Ein Hit, an dem niemand vorbeigekommen ist, hat heute Geburtstag. Boah, ach ja. Habt ihr ihn schon erkannt?

0: Baby, you're the proof. The proof ist der neue Hit von Mark Amber, den wir gerade gehört haben in der Popnacht.
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0: Ein Hit, den ihr alle kennt, der steckt hier im Leierkasten fest. Welcher Song ist das hier? Johanna aus Castrop-Rauxel, guten Morgen.
2: Guten Morgen.
0: Was hast du erkannt?
2: Ja, das habe ich erkannt.
0: Ja, was?
2: Lambada.
0: Der Lambada, der war heute vor, ist das 37 Jahren Nummer 1.
2: Also, ja, 1989, das ist richtig.
0: Also das ist ein Glückwunsch natürlich auch an dich, weil du bist glaube ich auch 37, ne?
2: Ja, was, exakt. Das,
0: also du bist mit dem Lambada aufgewachsen.
2: Ja, geboren direkt.
0: Du wurdest quasi geschwungen im Lambada-Rhythmus.
2: Ja, richtig.
0: Also,
2: ja.
0: Und du hast heute einen wichtigen Termin im Krankenhaus, du machst eine Ausbildung zur Pflegefachfrau und was darfst du heute lernen?
2: Über Demenzpflegestationen.
0: Okay, und das ist aber ein wichtiger Termin heute, sehr früh, weil deine Chefs irgendwie da sind, ne?
2: Genau, richtig, ja.
0: Was sind das für Chefs?
2: Ja, das sind sehr korrekte Chefs auf jeden Fall.
0: Da hast Angst, dass die zuhören jetzt, ne? Was
2: weiß ja nicht,
0: haben
2: die
0: sie
2: aufstehen.
0: Denn genau? Was haben sie über mich? Und da lernst du jetzt noch ein bisschen was? Oder warum so
2: ja,
0: früh?
2: Genau. Also beziehungsweise ich sollte mich überraschen lassen, aber ich bereite mich immer lieber ein bisschen besser vor, ja.
0: Wo ist denn das Krankenhaus?
2: Das Krankenhaus, es gibt das Josef-Hospital, das Elisabeth-Hospital, aber das ist jetzt im BGF im Unterricht, da gestaltet wird.
0: Wie weit weg von deiner Wohnung?
2: Ja, gute Frage. Ich glaube so 3-4 Kilometer.
0: Und fährst du
2: mit den Öffis, ja.
0: Mit Öffis, okay. Und dann zu Fuß den Rest wahrscheinlich, ne?
2: Genau, richtig, ja.
0: Liegen ja meistens an Stellen, wo man noch ein bisschen zu Fuß gehen muss.
2: Dann klar.
0: Wünsche ich dir auf jeden Fall einen sehr erfolgreichen Tag heute. Schick dir gute Energie und ein Paketchen mit einer kleinen Überraschung, okay? Bis bald.
2: Ja, vielen Dank. Bis
0: Ciao.
2: Dann.
0: Ja.

Ja, Junge, denk mal an morgen. Es ist 4.24 Uhr. Den Flügel schiebe ich gleich mal raus hier von Apache 207. Und ihr fahrt bitte vorsichtig in beiden Richtungen auf der A23 Hamburg-Heide. Da laufen Hirsche auf der Autobahn zwischen Schafstedt und Albersdorf.

0: Lily Allen, The Fear. Und wenn ihr was gesehen habt auf den Autobahnen, Bundesstraßen, Feldwegen, dass da so nicht hingehört, gerne WhatsApp schicken oder WhatsApp-Audio wie Christian, Zirngast.
1: Guten Morgen.
0: Morgen.
1: Vorsicht bitte auf der Autobahn 45 Frankfurt-Dortmund. Zwischen Dillenburg und Halger-Burbach steht in der Baustelle und in der Steigung ein Pannen-LKW. Im LKW-Bereich fängt es an, sich leicht zu stauen.
0: Ja, gut. Dankeschön, mein lieber Christian. Damit ist er Mitarbeiter der Minute und kriegt seinen Lieblingshit.

0: Rock and Hard, hier ist die Popnacht um 4.31 Uhr.
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2: Heute gibt es von Schleswig-Holstein und der Ostsee bis zum Erzgebirge sowie im östlichen und südlichen Bayern Schauer. Einzelne Gewitter können dabei sein, sonst bleibt es in Deutschland meist trocken und neben Wolken scheint die Sonne regional für längere Zeit, dies insbesondere Westen. Die Höchstwerte reichen von 10 bis 24 Grad.
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3: Vorsicht bitte auf der A71 Erfurt Richtung Suhl. Zwischen Gräfenroda und Oberhof laufen Personen. A2 Magdeburg Richtung Berlin. Zwischen Wollin und Brandenburg ist bis ca. 5 Uhr wegen einer Nachtbaustelle nur die linke Spur frei. Die A4 Dresden-Görlitz ist zwischen Niederseifersdorf und Kodersdorf in beiden Richtungen wegen Wartungsarbeiten im Tunnel Königshainer Berge bis 5 Uhr gesperrt. Empfohlene Umleitungen die U4 und U5. Kreis Görlitz, die Straße. Zwischen zu den Feldhäusern und Döbschütz ist wegen Bergungsarbeiten in beiden Richtungen gesperrt.
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0: Und die am meisten unterschätzte Höchsttemperatur in Eichstrut in Thüringen bekommen wir heute 18 Grad. Hier ist die Popnacht. Mein Name Ben Streubel und das hier Teddy Swims, Mr. Know-It-All.

0: Set. Und Alessia Cara in der Popnacht. Man verfolgt natürlich so ein bisschen im Therapiekreis, wie geht's denn so weiter, wenn die Nacht angefangen hat für Lisa zum Beispiel. Die ist in Oberndorf zu Hause und hat die Eltern zum Flughafen nach Stuttgart gefahren. Die sind nach Korfu geflogen. Jetzt ist sie wieder auf dem Weg zurück. Alles gut gelaufen, wenn sie nach Hause kommt. Sturmfrei, sturmfrei. Da bin ich mal gespannt, was da dann an Partys noch erfolgt. Das werden wir dann in kommenden Nächten wahrscheinlich hören. Von Oberndorf bis nach Hamburg hört man das dann, wenn die ordentlich auftritt. Und Tommy in Lingen, guten Morgen.
1: Ja, guten Morgen, mein Bester.
0: Ja, man muss das auch mal nachhaltig untersuchen, was denn aus seinen Vorsätzen wurde. Du hast vor 2,5 Monaten mit mir gesprochen darüber, dass du jetzt immer morgens sehr früh schwimmen
1: drei,
0: gehst.
1: Ne?
0: Drei Monaten. Knapp, gehst früh schwimmen, um eben ordentlich abzunehmen. Wie viel Kilo hast du abgenommen?
1: Es sind jetzt etwas über 15 Kilo.
0: Wahnsinn, also toll. Und das ist natürlich nicht nur das Frühschwimmen, das gleich erfolgt, sondern auch Ernährung, oder?
1: Ja, viel Salate, ne? Wenig Kohlenhydrate.
0: Was isst man denn morgens zum Frühstück zum Beispiel, wenn man Salat und Kohlenhydrate bevorzugt?
1: Vollkornschnitte mit Tomate oder mit Käse.
0: Ja, okay. Ja. Das klingt ja ganz normal, ja. Aber dann eben dann aber keine Cola dazu, ne? Mit Zucker.
1: Nee.
0: Wasser und Kaffee, sowas vermutlich mal, ne?
1: Cool. Kaffee ist sowieso Pflicht, ne?
0: Wann bist du denn im Schwimmbad heute Morgen wieder?
1: 6:30 geht's wieder los.
0: Okay, dann jetzt noch ein bisschen rumdösen, ne?
1: Ich bin schon langsam aufräumen. Ich bin gerade aufgestanden.
0: Ist ja schön, dass du dann sofort hier mal zusteigst in diese Show, ja? Ich spiele dein Lieblingshit hier von Keane Ducrow und Grüße nach Lingen, lieber Tommy. Und weitermachen, ne? Durchhalten.
1: Ja, tu wie du, ne?

Birds of a Feather hat sich gerade Caro sehr darüber gefreut. Die ist in Hamburg wach geworden, hat festgestellt, oh, Geburtstag und mein Partner ist abgehauen zur Arbeit und hat noch nicht mal ein Küsschen dagelassen oder ein Geschenk oder irgendwie eins angekündigt zumindest. Also wenn Didi jetzt irgendwie auf dem Weg zu seiner Arbeit noch zuhört, hast du noch die Möglichkeit umzudrehen, aber das ist halt immer die Frage, ne? Macht man die Partnerin jetzt glücklich, die Caro, oder verliert man seinen Job? Also, nein. Also, wenn er zurückkommt, wird er wahrscheinlich große Geschenke dabei haben, die nicht durch die Tür gehen, liebe Caro. Dafür kriegt sie jetzt hier noch einen schönen Song, den sie sich ausgesucht hat. New Religion.

My New Religion. Ach ja, es ist ja schon 9:05. Ich bin noch ein bisschen da. Also keine Panik, ihr könnt euch entspannt was ausdenken für die letzte Amtshandlung. Und dann 07221 2011. Hier ist die Popnacht.

0: Walking on a Dream.
1: Oh, es ist ja schon 5:05. Ich pack zusammen, Schuhe habe ich angezogen, Notaus-Taste abgeklemmt. Dann Musikleistung wieder hochgefahren auf volle Suppe. Lichtstimmung auf OP, die letzte Amtshandlung für Oskar und Friedi aus Bebra. Die gestalten einen Fotokalender für die Mama, die hat am Wochenende Geburtstag und da wird sie sich freuen, diesen Song wollen sie haben. Und KI, was machst du? Oh, ich komm mit, das war die Popnacht. Ich bin Ben Streubel, schönes Leben in Deutschland.

0: Guten Morgen, wow, an diesem Donnerstag gleich unsere Frühaufsteherprämie. Ja, und das Wichtigste haben wir jetzt schon mal für euch.
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2: Um 5 Uhr mit Ronald Lessig. Der ukrainische Präsident Zelensky hat die internationale Gemeinschaft aufgefordert, Russlands Einnahmen weiter zu beschneiden und damit die russische Kriegsführung zu erschweren. Zelensky warnte bei der Vollversammlung der Vereinten Nationen in New York, Russland unter Kreml-Chef Putin bedrohe nicht nur die Ukraine, sondern auch die Republik Moldau, Polen und die baltischen Staaten. Aus New York, Ute Scheins.
3: Zelensky betonte, Putin sage weiterhin Nein zur Diplomatie, der Krieg sei sinnlos. Die Amerikaner arbeiten derweil weiter an einer diplomatischen Lösung. US-Außenminister Rubio erklärte, die USA hätten den russischen Präsidenten im Dezember zum G20-Gipfel nach Miami eingeladen. Es sei eine gute Gelegenheit für Putin, nicht nur mit Präsident Trump zusammenzukommen, sondern auch mit anderen Staatschefs. Der russische Außenminister Lavrov dagegen gab sich im UN-Sicherheitsrat am Mittwoch unversöhnlich. Forderungen nach einem Waffenstillstand wie sehr entschieden zurück.
2: Die Chefs der größten US-amerikanischen Technologiekonzerne haben im UN-Sicherheitsrat vor den Risiken durch künstliche Intelligenz gewarnt. Man sei an einem Scheideweg, sagte der Chef des Unternehmens OpenAI, Altman. Nun sei extreme Vorsicht angebracht. Altman hatte erst kürzlich dafür plädiert, das Entwicklungstempo bei KI zu drosseln. Grund waren mehrere Vorfälle, bei denen KI-Systeme andere Unternehmen oder Plattformen angriffen. Vor der Bundestagsdebatte heute zu einer Reform der Organspende haben sich die Befürworter der sogenannten Widerspruchsregelung zuversichtlich gezeigt. Die SPD-Abgeordnete Dittmar sagte der Augsburger Allgemeinen, die Initiative bekomme viele wohlwollende Rückmeldungen, auch von ursprünglich kritischen Abgeordneten. Allerdings lehne die AfD den Entwurf wohl nahezu geschlossen ab. Einer der Initiatoren des Gegenantrags, der CDU-Politiker Brandt, sagte, es gebe in der Frage viele unentschlossene Abgeordnete. Der in Berlin entflohene Windkraftbetrüger Hendrik Holt ist in Dubai festgenommen worden. Das hat die Staatsanwaltschaft Osnabrück bestätigt. Aus der Nachrichtenredaktion Viktor Kupka.
4: Im Mai 2022 war er vom Landgericht Osnabrück wegen Banden- und gewerbsmäßigen Betrugs zu 7 Jahren und 6 Monaten Freiheitsstrafe verurteilt worden. Während eines Freigangs Ende August dieses Jahres hatte er sich unbemerkt abgesetzt. Den Informationen zufolge war er über Polen in die Türkei und anschließend nach Dubai geflohen. Holt könnte nun nach Deutschland ausgeliefert werden. Die Vereinigten Arabischen Emirate haben vor kurzem ein Rechtshilfeabkommen mit Deutschland unterzeichnet, welches dies ermöglicht.
2: Das waren die Nachrichten.
0: 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Hier sind die neuesten Meldungen aus dem MDR Jump Verkehrszentrum im Kreis Görlitz. Da ist die Straße zwischen Dittmannsdorf und Döbschütz wegen Bergungsarbeiten gesperrt. 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Und wir gucken mal aufs Wetter, das sich ja durchaus geändert hat von gestern auf heute. Sarah.
5: Inwiefern meinst du?
0: Schlechter geworden?
5: Ja.
0: Meine ich?
5: Gut, dass du es präzisierst. Ja, nicht, dass da falsche Erwartungen kommen. Ja, also der Tag gestern war ja richtig, richtig schön. Heute ist es eine ganze Ecke kühler mit 14 bis 18 Grad. Wir starten hier und da noch ganz freundlich, teilweise trocken. Vielleicht gibt es sogar noch ein bisschen Sonne. Beim Laufe des Tages gibt es dann neben der Sonne immer wieder Schauer und dichtere Wolken. Da zieht auch mal so ein Regenband über uns hinweg und es wird recht windig. Also heute merkt man dann doch, dass der Herbst langsam da ist, aber nur heute, weil morgen knacken wir schon wieder die 20 Grad, da wird es schon wieder freundlicher und wärmer und am Wochenende, da gibt es dann richtig tolles, ruhiges, warmes Spätsommer, Altweibersommerwetter. Die Temperaturen steigen am Sonntag bis zu 26 Grad.
0: Guten Morgen!
5: Gleich 5 nach 5.
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0: Ja gut, also mit dem Wetter wird's nix, aber mit unserer Frühaufstehprämie, da wird's was mit.
5: Ja. Hoffentlich.
0: Ja, auf jeden Fall. 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

0: dass heute Morgen der Wecker geklingelt hat. Oh yeah, yeah, endlich wieder raus aus den Federn. 5.11 Uhr haben wir es am Donnerstag.
1: Guten Morgen.
2: Hallo, guten Morgen.
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0: Hat natürlich gelogen, ich hätte gerne weitergeschlafen, aber...
4: Du hast natürlich im Wicht gesagt,
0: Oh Gott, was willst du machen, ne? Wir starten in den neuen Tag und ich glaube, Nathalie ist am Telefon. Guten Morgen.
5: Ja, einen schönen guten Morgen.
0: Ja, hallo. Ja, wo kommst du her, liebe Nathalie?
5: Aus Finsterwalde.
0: Aha, da ist natürlich um die Uhrzeit auch ziemlich finster, um beim Wortspiel zu bleiben. Aber wir wissen natürlich auch, Finsterwalde ist ja die Sängerstadt. Ne? Und deswegen, ja, das ist deine Bühne, du kannst uns gerne was vorsingen jetzt um diese frühe Uhrzeit, Nathalie. Das klingt jetzt wie, als würde nichts kommen. Kein Lied?
5: Nee, nix.
0: Ja, wir sind die Sänger von Finsterwalde, Nathalie, verstehst du? Da musst du aber mal üben.
5: Ja, natürlich.
0: Nicht, dass du dich ausbürgert oder so, weil du hier kein Lied auf der Pfanne hast.
5: Also.
4: Nee. Ich komme nicht aus Finsterwalde, aber ich kann ungefähr 800 Kinderlieder singen.
0: Ja, aber
4: wenn
0: von
4: das
0: dir wollen wir jetzt machen. Nee, wir wollen jetzt, nee, was ist, also, aber warum bist du eigentlich schon wach, Nathalie? Wo treibst du dich denn rum?
5: Ich bin auf dem Weg zur Arbeit nach Annaburg.
0: Ach so, oh ja, gut. Wunderbar. Da gibt es ein bisschen was von uns obendrauf, nämlich eine tolle Tasse, Nathalie. Herzlichen Glückwunsch.
5: So. Vielen lieben Dank.
0: Ja, hervorragend. Toll. Ja, dann wünschen wir dir einen tollen Donnerstag. Ne? Und am Ende der Woche quasi können wir jetzt auch schon mal fast ein schönes Wochenende wünschen. Oder? Geht schon durch, oder? Ja, wenn wir uns nicht mehr hören, Nathalie, wenn wir uns nicht mehr hören. Dann alles Liebe.
5: Danke, ja, auch.
0: Hau rein und weiter viel Spaß.
5: Mit Sarah und Lars.
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0: gleich, aber es ist 5.20 Uhr. Hier ist die Energy Guten Morgen Familie am Donnerstag. Und ja, da sagen wir nicht nur Guten Morgen, sondern auch...
1: Ja, je nach Wohnort werden wir ja morgens anders begrüßt.
0: Ja,
1: ne?
0: Gut, bei mir sind es weniger Tiere als hupende Autos, aber anscheinend hat vor allem die Landluft gesundheitliche Vorteile. Ja?
1: Besonders dann, wenn es nicht ganz so gut riecht.
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0: So, jetzt kurz die Nase zu halten, aber Ohrenspitzen. Angeblich haben Kuhpupse medizinische Wirkung. Professor Dr. Markus Ege leitet die Arbeitsgruppe Bauern-Kinderstudien am Helmholtz-Zentrum in München.
3: Einen wahren Kern hat die Geschichte schon. Wir wollten nämlich herausfinden, warum Bauernkinder seltener Asthma haben. Dabei haben wir Bakterien in ihrer Umwelt gefunden, die normalerweise im Darm der Kuh vorkommen und da aus Gras, Hufladen und eben die gute Landluft machen. Und sie produzieren bestimmte Stoffe, die Entzündungen in den Atemwegen verhindern können. Deshalb kann man vielleicht aus ihnen Medikamente machen. Dann müssten sich die Kühe ausnahmsweise mal nicht anhören, dass ihr Gepupse nur den Klimawandel beschleunigt.
1: Wie lustig ist das denn? Also es hat wirklich einen wahren Kern. Kinder auf Bauernhöfen haben nämlich wirklich weniger Asthma und vielleicht gibt es irgendwann das Kuhpups-Medikament.
0: Die berühmte Mudizin.
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0: Ich wünsche mir das Lied Cotton Eye Joe von Rednecks.
1: Ich wünsche mir Scooter mit Hyper Hyper.
2: Hyper Hyper.
3: Ich wünsche mir von Shaggy Bombastic.
4: Mr. Bombastic.
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8: 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Guten Morgen, Familie. 5.30 Uhr haben wir es und jetzt der Blick auf die Straßen. Die neuesten Meldungen aus unserem Verkehrszentrum A4, Frankfurt Richtung Dresden. Zwischen Kirchheimer Dreieck und Bad Hersfeld, da steht ein defektes Fahrzeug auf der rechten Fahrspur. Die A4 Görlitz Richtung Dresden, zwischen Grenzübergang Ludwigsdorf und Kodersdorf, stockender Verkehr. 10 Minuten Verzögerung haben wir auf der B19 zwischen Fambach und Niederschmalkalden. Da befindet sich eine ungesicherte Unfallstelle in beiden Richtungen und im Kreis Görlitz, da ist die Straße zwischen Dittmannsdorf und Döbschütz wegen Bergungsarbeiten gesperrt. Tja, habt ihr auch noch was gesehen? Staus oder Blitzer? Dann ruft da einfach an, kostenlos 0800 123 2340. Ja, das Wetter hat sich verschlechtert. Sarah hat die Einzelheiten, die erschütternden Einzelheiten.
9: Du musst es jetzt auch nicht schlimmer reden, als es ist. Aber okay. Ja, nach diesem schönen Tag von gestern ist es heute ein bisschen herbstlicher. Das heißt, die Höchstwerte liegen nur noch bei maximal 14 bis 18 Grad. In den Bergen sogar nur bei 12 Grad maximal. Aber durch den oft bedeckten Himmel sind zum Beispiel die Frühwerte deutlich höher als gestern. Es gibt im Laufe des Tages Wind, es gibt viele Wolken und einige Schauer. Nur zwischendurch etwas Sonnenschein, wobei es eine kleine Ausnahme gibt. Das ist der Südwesten von Thüringen. So vom Wartburgkreis zur Rhön bis zum Werratal, da wird es meistens trocken sein und da gibt es auch heute recht viel Sonne zu sehen. Ja, und dann hatten wir ja versprochen, zum Wochenende hin nimmt der Altweiber-Sommerfahrt auf. Morgen ist es noch ein bisschen wechselhaft, aber wir knacken hier und da schon mal die 20 Grad und ab Samstag gibt es dann ganz viel Sonne. Sonntag sind sogar 26 Grad drin.
8: So, jetzt mal ganz schnell noch ein Passwort einrichten, ein neues. Was sind so die Anforderungen?
10: Mindestens 12 Zeichen, Groß- und Kleinschreibung, eine Zahl, 2 Sonderzeichen, 14 Hieroglyphen und die DNA-Sequenz deiner Oma.
8: Aha.
9: Wir sehen, Dr. Emkus hat alles im Griff und damit gibt's gleich um 5.40 Uhr die aktuelle Folge Dinge, die man nicht braucht.

0: Ja gut, dieser Song könnte etwas in die Irre führen. Klingt so ein bisschen nach Sommer und Sonne, aber es ist halt der 24. September.
1: Ja.
0: Und Sarah wird ja nicht müde zu betonen, dass wir damit offiziell im Herbst sind.
1: Gott sei Dank.
0: Um 5.38 Uhr. Ja, hier ist die MDR Jump. Guten Morgen, Familie. Am Donnerstag.
1: So, jetzt gibt Dr. Emkus erstmal noch schnell sein Passwort ein. Und schon gibt es die aktuelle Folge Dinge, die man nicht braucht.
0: Moment. Ja. Könnte doch noch ein bisschen länger dauern.
2: Wisst ihr, was eh einen Wahnsinn treiben kann? Wenn du dich irgendwo einloggen willst und das System dich zwingt, dein Passwort zu ändern. Mindestens 12 Zeichen, Groß- und Kleinschreibung, eine Zahl, zwei Sonderzeichen, 14 Hieroglyphen und die DNA-Sequenz deiner Oma. Du tippst dir die Finger wund, erfüllst jede absurde Bedingung, drückst auf Bestätigen und die Maske meldet rot blinkend, das neue Passwort darf nicht mit den letzten 24 Passwörtern übereinstimmen. Da stehst du vor dem Bildschirm, hast deinen eigenen Code längst wieder vergessen und musst dein Konto sperren lassen, nur um eine lumpsche Mail zu krischen. Aber bei so einem Sicherheitsterror hackt dein Konto garantiert kein Schwein auf dieser Welt. Und wenn du dir den Code selbst nicht merken kannst, bist du immerhin gezwungen, den ganzen Computermüll einfach mal auszulassen.
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0: Die Frage ist, ob ich jemals so alt werde, wie ich mich morgens fühle. Aber gut, 5.42 Uhr. Es geht ab in den Donnerstag. Hier ist eure MDR Jump. Guten Morgen, Familie.
1: Und ganz ehrlich, ich als Herbstfan, ich bin ja unermüdlich dabei, Imagepflege für diese neue Jahreszeit zu betreiben. Besonders erfolgreich bin ich scheinbar nicht. Manuela ist im mobilen Pflegedienst unterwegs und hat uns eine WhatsApp geschickt.
2: Guten Morgen, liebes Jump-Team. Also ich bin nicht so für Herbst, es ist mir früh immer zu kalt. Und dann weiß ich immer nicht, was ich anziehen soll, beziehungsweise dann später wieder ausziehen soll, so in etwa. Ansonsten, ja, okay, kann von mir aus noch ein goldener Oktober werden, muss nicht so kalt sein, auch die Nächte nicht. Und wenn dann alles noch schön rötlich leuchtet, es hat schon was, aber es ist trotzdem die Dunkelheit und Kälte früh nicht wirklich meine Jahreszeit. Eure Manu aus Erfurt.
0: Tja.
1: Was soll ich sagen, Manu? Also ich liebe den Herbst, aber ich verstehe natürlich schon, wenn man da so im mobilen Pflegedienst unterwegs ist, man muss morgens im Dunkeln und im Regen raus, das ist schon auch nervig. Ja,
0: höchste Zeit, die heißen Seiten der neuen Jahreszeit zu checken. Ja. Gleich geht's auf zwei Reifen direkt auf die Bierbank, um ein bisschen Niveau reinzubringen hier in der MDR Jump. Guten Morgen, Familie.

0: Familie.
1: Und da wird der Kaffee ja immer öfter vom Becher in die Maß umgefüllt.
0: Ach so, liebes bisschen, was ist
1: seit einer Woche. Ja, da geht's in München beim Oktoberfest rund. Aber auch hier bei uns im Osten, da werden die großen Festzelte langsam aufgemacht. Heute liegt Dresden los. Ab morgen wird's dann in Erfurt richtig zünftig und auch bei den Mückenwiesen in Magdeburg.
0: Aber nicht alle haben Bock auf zünftiges, traditionelles, normales Schunkeln. Das Thema Oktoberfest wird gerne auch mal anders ausgelegt.
2: Hallo Sarah, hallo Lars und guten Morgen an die ganze MDR-Jump-Familie. Hier ist Michael Schulz von Artmotor, live aus Oschersleben. Denn heute geht es los. Das 26. bei Oktoberfest startet. 4 Tage Motorrad-Action in der Motorsport-Arena. 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
1: 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Ja, also ganz viel Spaß an alle Motorradfreaks in Oschersleben beim Feiern. Ja. Lederhose und Dirndl auf Motorrad ist aber schwierig, glaube ich, oder? Also bitte aufpassen.
0: Ja, und der Papa hat auch noch was zu sagen, ne? Bitte erst nach den Rennen mit der Maus anfangen.
1: Ja.
0: Ne? So viel Zeit muss sein.
1: Ja, ja.

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5: Um 6 Uhr mit Mirko Jugelt. Im Bundestag startet heute ein neuer Versuch, die Organspende zu regeln. Eine fraktionsübergreifende Abgeordnetengruppe will erreichen, dass jeder automatisch Organspender wird, der nicht ausdrücklich widerspricht. Der Bundesverband der Organtransplantierten befürwortet den Vorschlag. Sprecher Alexander Kahles sagte im MDR, die Widerspruchslösung sei entscheidend, um die Lücke zwischen dem hohen Bedarf an Spenderorganen und der Spendenbereitschaft zu schließen. Deutschland sei im Organspendeverbund Eurotransplant das einzige Land ohne eine solche Regelung. Wirtschaftsexperten ziehen eine kritische Bilanz der 12-Uhr-Regel an deutschen Tankstellen. Der Karlsruher Energiewirtschaftsforscher Martin Wietschel sagte im MDR, es gebe zwar eine größere Transparenz, aber auch weniger Wettbewerbsdruck. Dadurch sei Benzin um 5 bis 6 Cent teurer geworden. Der Volkswirtschaftsexperte Leonard Gregor sagte, die 12-Uhr-Regel dürfte vor allem den Mineralölkonzernen zugute gekommen sein. Seit knapp einem halben Jahr dürfen Tankstellen ihre Preise nur noch um 12 Uhr erhöhen. Der ADAC fordert, die Regel abzuschaffen. Russland hat die ukrainische Hauptstadt Kiew erneut mit ballistischen Raketen angegriffen. Bürgermeister Vitali Klitschko sprach von 2 Toten und 6 Verletzten. Russlands Außenminister Sergei Lavrov hatte zuvor im Weltsicherheitsrat allen Überlegungen zu einer Waffenruhe eine Absage erteilt. Nur Europa wolle eine solche Pause, um die Ukraine in dieser Zeit mit Waffen vollzupumpen. Der ukrainische Präsident Volodymyr Zelensky erklärte wiederum in New York, Russland sei der Patient Null, von dem sich die Idee des Krieges immer weiter verbreite. Wegen eines Drohnenalarms ist der Flugverkehr am Hauptstadtflughafen BER am Abend kurzzeitig eingestellt worden. Laut Bundespolizei gab es für rund 45 Minuten keine Starts und Landungen mehr. Den Angaben nach hatten Flughafenmitarbeiter die Drohne gegen 20 Uhr gesichtet. Einsatzkräfte der Bundespolizei konnten aber nichts finden. Daraufhin wurde der Flugbetrieb wieder aufgenommen. Die Handballer des SC Magdeburg sind ins Achtelfinale des DHB-Pokals eingezogen. Der deutsche Meister bezwang am Abend Wetzlar vor heimischer Kulisse mit 38:28. Der THSV Eisenach verlor dagegen beim Zweitligisten Emstetten 33:36 und ist damit ausgeschieden. Das waren die Nachrichten.
6: Und jetzt der zuverlässigste Verkehrsservice im Osten. Hier sind die neuesten Meldungen aus dem MDR Jump Verkehrszentrum A2 Richtung Hannover. Zwischen Magdeburg-Kannenstieg und Irxleben stockender Verkehr. 10 Minuten dauert es für euch länger gerade. Die A4 Frankfurt Richtung Dresden zwischen Kirchheim am Dreieck und Bad Hersfeld. 2 Kilometer stockender Verkehr durch ein defektes Fahrzeug auf der rechten Fahrspur. A4 Görlitz Richtung Dresden zwischen Grenzübergang Ludwigsdorf und Kodersdorf stockender Verkehr. Hier dauert es 10 Minuten länger. Achtung, auf der A38 Richtung Leipzig, in Höhe Leipzig-Neuhart, da liegt ein toter Fuchs auf der Fahrbahn. Auf der B19 zwischen Fambach und Niederschmalkalden, Behinderung nach einem Unfall. Im Kreis Görlitz ist die Straße zwischen Dittmannsdorf und Döbschütz wegen Bergungsarbeiten gesperrt. Und im Saalekreis in Braunsbedra kommt es zu Behinderungen wegen der Entschärfung einer Weltkriegsbombe. Ab 9 Uhr ist folgender Bereich gesperrt: Westring zum Geiseltalsee, Müchelner Landstraße ab Tankstelle in Richtung Krumper sowie Geiseltalstraße ab Nummer 22. Anwohner und Anlieger müssen den Gefahrenbereich bis 8 Uhr verlassen. Und ja, wer hat noch was gesehen?
3: Ja, guten Morgen, der Jörg hier. Auf der B87 in Mokrena stadtauswärts Richtung Eilenburg wird gerade der Blitzer aufgebaut.
6: Ja, okay, wunderbar. 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So, und wie sieht's denn jetzt aus?
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6: Ja, ich bin nur Aushilfsverkehrssprecher.
7: Du wirkst ein bisschen undiszipliniert heute Morgen.
6: Es tut mir leid.
7: Du bist doch mit deinen Gedanken woanders.
6: ARD Sounds, MDR Jump, was weiß denn ich, wo wir überall hier... Also, ihr wisst ja, bekloppt, ey. So, wie ist es denn wettermäßig heute?
7: Ja, also nach dem schönen Tag gestern, heute herbstlicher, die Höchstwerte nur noch bei 14 bis 18 Grad, in den Bergen sogar nur 12 Grad, dafür sind die Frühwerte höher. Es gibt dann Wind, viele Wolken, einige Schauer, aber zwischendurch auch ein bisschen Sonnenschein. Es gibt eine kleine Ausnahme dabei und das ist der Südwesten von Thüringen. Da ist es heute meistens trocken und da ist es insgesamt recht schön mit viel Sonnenschein. Wir hatten ja versprochen, zum Wochenende kommt der Altweibersommer, morgen noch ein bisschen wechselhaft, aber wir knacken schon mal die 20 Grad. Ab Samstag dann ganz viel Sonne, Sonntag sind sogar 26 Grad drin.
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6: Guten Morgen.
7: 5:05.
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6: So, kurze Quickie-Hörprobe von Sebastian aus Pölzig. So klingt's, wenn alle Antworten richtig sind und 300 Euro überwiesen werden.
8: Vielen Dank, juhu!
6: Ja.
7: So kann's gleich weitergehen. Der nächste Quickie mit drei frischen Fragen steht in den Startlöchern. Jede richtige Antwort bringt euch 100 Euro.
6: 0800 123 2340. Ruft jetzt an, die Leitungen sind auf und die Nummer ist kostenlos. Auch vom Handy. Also 0800 123 2340. Gleich 6:10 Uhr startet der nächste Quickie.

0: Alle Farben, Bad Ideas in der MDR Jump. Guten Morgen, Familie. Jetzt brauchen wir aber, sagen wir mal, Good Ideas, ne? Es ist nämlich 6.10 Uhr.
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2: Drei Fragen haben wir hier wie jeden Morgen liegen. Jede richtige Antwort, die innerhalb von 5 Sekunden kommt, bringt euch 100 Euro.
0: Und mit euch meinen wir Verena. Guten Morgen, liebe Verena.
3: Hallo.
0: Hallöchen.
2: Hi.
0: Na, du bist ja schon unterwegs. Bist du im Auto oder was ist los? Verena, bist noch da?
3: Nein. Hallo.
0: Verena, huhu.
2: Ah, sein Netz ist so lala. Hi.
3: Ja, ich bin gerade auf Weg zur Arbeit.
0: Ja, okay, Verena, pass auf, dann bleibst einfach mal irgendwo stehen. Wir legen jetzt direkt los, ja? Wir gucken mal, was im Osten und der Welt so am Start ist. Dein Quickie startet jetzt. 5 Sekunden Zeit pro Antwort, damit wir keine Zeit verlieren. Pass auf, die Plauderbank gegen Einsamkeit ist auch diese Woche unterwegs. Gestern war sie beispielsweise in Neuhaus am Rennweg. Das Projekt soll Menschen helfen, neue soziale Kontakte zu finden und aufrechtzuerhalten. Plaudern ist da natürlich wichtig und man könnte statt plaudern oder reden aber auch was sagen, Verena? Was fällt dir noch ein?
3: Kommunizieren, quatschen.
0: Ja, wunderbar. Guck mal, die ersten 100 Euro hast du. Frage Nummer 2. In Erfurt, ja, ist die 30. Herbstlese gestartet. Da geht es jetzt nicht etwa um Wein, sondern ums Buch. Das Literaturfestival steht im Jubiläumsjahr unter dem Motto Es lebe die Erfurter Herbstlese. Ausverkauft ist bereits jetzt die Lesung von Joachim Sauer, dem Ehemann welcher Altbundeskanzlerin? Verena.
3: Merkel.
0: Richtig. So.
3: Ja,
0: sehr gut. Angela Merkel ist die richtige Antwort. Frage Nummer 3. Seit gestern ist offiziell Herbst. Das merken wir unter anderem daran, was so an den Bäumen hängt oder fällt. Zwetschgen, Walnüsse, Bucheckern, aber... Welche braune Frucht befindet sich in einer stacheligen Hülle und ist gerade bei Kindern für herbstliche Bastelaktionen sehr beliebt?
3: Die Kastanie.
0: Das ging dir jedenfalls leicht über die Lippen als Merkel, habe ich gemerkt. Also das ist... aber okay, das sind 300 Euro. Herzlichen Glückwunsch. Wunderbar.
3: Ja, super, danke.
0: So, jetzt ab auf die Arbeit. Alles Liebe. Schönen Donnerstag.
3: Danke.
0: Hau rein und weiter viel Spaß.
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0: Hier ist die Emder Jump. Guten Morgen, Familie, am Donnerstag.
1: Und da haben wir diese Woche ja schon über die vielen tausend Kraniche gesprochen, die nächsten Wochen am Stausee Kelbra halt machen. Das ist wirklich irre. Es ist also wieder Zugvögelzeit.
0: Und genau dann zieht natürlich auch unser, ich wollte schon sagen Vogel los, aber ich meine natürlich unser Reporter Tom zieht los auf der Suche nach den besten Vögeln. So ist es richtig.
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4: Wer oder was ist ein sogenannter Strichvogel?
5: Ich würde jetzt einfach sagen, ein Vogel mit einem Strich drauf?
4: Ein Vogel mit einem Strich drauf?
5: Ja.
4: Der heißt Strichvogel. Im Gegensatz zum Punktvogel, der einen Punkt drauf hat.
5: Ja, gibt doch sowas manchmal, so komische Leute, die das dann erfinden.
4: Ja, klar. Die Tiere haben ja immer Namen nach gewissen Eigenschaften, die sie haben. Und das kann natürlich sein, dass der Vogel einen Strich hat, deswegen hat man gesagt, komm, wir machen es uns einfach und nennen ihn einfach Strichvogel.
5: Ja.
4: Könnte sein.
5: Ja.
4: Ist aber falsch. Was ist ein Strichvogel?
6: Ein ganz dünner Vogel.
4: Ach Gottchen. Der ist so dünn, dass er aussieht wie ein Strich.
6: Ja.
4: Der macht Diät oder was?
6: Ja.
4: Und hat es ein bisschen übertrieben.
6: Genau.
4: Und dann sagen die Kumpels, Mensch, du bist ja so ein Strich in der Landschaft.
6: Genau.
4: Du bist ein Strichvogel.
6: Ja, genau.
4: Niedlich.
6: Mhm.
4: Aber auch falsch. Was sagen Sie, was ist ein Strichvogel?
7: Vielleicht so ein Ding, mit dem er Fahrbahnmarkierungen malt.
4: Fahrbahnmarkierungen?
7: Mhm.
4: Werner, bring Strichvogel mit, die Straße ist fertig.
7: Ja, zum Beispiel.
4: Sowas?
7: Ja.
4: Das ist eine absolut technisch logische Erklärung, aber es ist falsch.
5: So, es gibt ja auch diese Strichmännchen, dass es einfach nur ein Strichvogel dann ist, so. Weißt du so?
4: Gemalt.
5: Ja, so.
4: Also man
5: Vogel
4: malt Strichmännchen
5: ja.
4: Und dann malt man darüber noch einen Strichvogel.
5: Mit einer Strichsonne.
4: Mit einer Strichsonne und einer Strichwolke.
5: Ja, und Strichgras.
4: Also ein Strichbild.
5: Ja.
4: Auch eine schöne Erklärung. Aber.
5: Ist falsch.
4: Ist falsch.
7: Und was ist es?
4: Also folgendes. Zugvögel hauen ja im Herbst ab, weil es ihnen hier zu kalt wird. Und die fliegen sehr weit. Strichvögel hauen hoch ab, fliegen aber nicht ganz so weit. Die verlassen nur den Landstrich. Deswegen heißen die Strichvogel.
5: Ah, alles klar.
4: Fasan, Bussard, Buchfink, Reiher.
5: Mhm.
4: Alles Strichvögel.
6: Und warum lernt man das nicht im Heimatkunde?
4: Das weiß ich nicht. Wenn ich hier Heimatkundelehrer gewesen wäre, dann
6: ja,
4: hätte ich sie.
6: Dann hätten wir das jetzt gewusst. Schade.
4: Besser spät als nie. Ja. Deswegen komme ich jetzt zu Ihnen, um das nachzuholen.
6: Danke.
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9: 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Es ist 6.30 Uhr. Und jetzt alles, was heute wichtig wird, mit Mirko Jugend.
10: In Berlin legen die führenden Wirtschaftsforschungsinstitute heute ihr Herbstgutachten vor. Erwartet wird, dass sie mit einem höheren Wachstum in Deutschland rechnen, unter anderem begründet aus den hohen Ausgaben für Verteidigung und Rüstung. Im Frühjahr hatten die Institute ein Plus von 0,6% vorausgesagt. Bei den Vereinten Nationen in New York steht heute der Nahostkonflikt im Mittelpunkt. Bei der Generaldebatte werden Reden von Israels Ministerpräsident Benjamin Netanyahu und Palästinenserpräsident Mahmoud Abbas erwartet. Abbas soll per Videobotschaft sprechen. Ihm wurde ein Visum zur Einreise in die USA verweigert. Die deutsche Fußballnationalmannschaft bestreitet heute ihr erstes Länderspiel unter Jürgen Klopp. Der 59-Jährige hatte nach dem frühen WM aus die Nachfolge von Julian Nagelsmann angetreten. In der Nations League geht es gegen den Erzrivalen Niederlande. Anpfiff ist 20.45 Uhr.
9: Und jetzt der Blick auf die Straßen. Hier sind die neuesten Meldungen aus unserem Verkehrszentrum A2 Richtung Hannover. Zwischen Magdeburg-Kannstieg und Irxleben stockender Verkehr dauert eine Viertelstunde länger. Die A4 Görlitz Richtung Dresden. Zwischen Grenzübergang Ludwigsdorf und Kodersdorf stockender Verkehr. 10 Minuten dauert es hier länger. Vorsicht auf der A38 Richtung Leipzig. In Höhe Leipzig-Neuerhardt liegt ein toter Fuchs auf der Fahrbahn. Und im Kreis Görlitz, da ist die Straße zwischen Dittmannsdorf und Döbschütz wegen Bergungsarbeiten gesperrt. Es wird geblitzt. Und zwar auf der B87 am Ortsausgang Mokrena Richtung Allenburg und in Havelberg in der Gentinerstraße in beiden Richtungen. Habt ihr auch noch was gesehen? Staus oder Blitzer? Einfach anrufen, kostenlos 0800 123 2340. So, kurzer Blick aufs Wetter. Wird heute eh nichts, habe ich so das Gefühl. Sarah?
11: Naja, du redest das Wetter schlechter, als es ist. Aber ja, nach diesem schönen Tag gestern ist es heute mal kurz herbstlicher. Also die Höchstwerte nur noch bei 14 bis 18 Grad, in den Bergen sogar nur 12 Grad. Es gibt Wind, es gibt viele Wolken und einige Schauer. Zwischendurch aber schon etwas Sonne zu sehen. Vor allem im Südwesten von Thüringen. Da wird es oft richtig freundlich. So vom Wartburgkreis zu Rhön bis zum Werratal. Da ist es meistens trocken und da gibt es insgesamt einen kleinen Vorgeschmack auf morgen, da kommt nämlich der Altweibersommer. Das heißt, morgen zwar noch ein bisschen wechselhaft, aber schon mal die 20-Grad-Marke im Visier. Und ab Samstag, da gibt es dann ganz viel Sonnenschein. Sonntag sind sogar 26 Grad drin.
9: Ja, und heute Morgen, da hat Böttcher gute Nachrichten für alle Herrchen und Frauchen.
12: Ich habe nämlich jetzt gelesen, dass die Kosten für einen Hundegassi-Service von der Steuer abgesetzt werden können als haushaltsnahe Dienstleistung.
11: Aber was? Guck an, unsere haushaltsnahe Dienstleistung besteht in der pünktlichen Lieferung einer neuen Folge Böttchers Welt. Die kommt gleich gegen 6.40 Uhr.

0: Vorsicht auf der A9 Richtung Berlin zwischen Schleiz und Dittersdorf, da liegen Metallteile auf der Fahrbahn. Gleich haben wir 6:40 Uhr, ist die MDR Jump. Guten Morgen Familie, am Donnerstag.
1: Zeit, unseren Finanzberater ins Spiel zu bringen.
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3: Ich gebe ja zu, dass es einige Bereiche gibt, in denen ich mich recht gut auskenne. Zum Beispiel, wo im Keller beim Christian in der Linde unten welche Ware steht. Ne? Oder auch bei meinem Werkzeug, ne? Da weiß ich Bescheid. Dann wiederum gibt's Bereiche, wo ich durchs Leben tapse wie ein Pinguin in der Wüste. Steuern, mehr sage ich nicht dazu. Trotzdem, ich will heute mal versuchen, mal so einen kleinen Steuertipp zu wagen. Ich habe nämlich jetzt gelesen, dass die Kosten für einen Hundegassi-Service unter bestimmten Voraussetzungen von der Steuer abgesetzt werden können. Und zwar als haushaltsnahe Dienstleistung. Und das, muss ich sagen, finde ich fair. Denn bisher war der Hund beim Gassi-Gehen der Einzige, der regelmäßig was abgesetzt hat. Ne? Mein Nachbar, der Harald von der 72 und der hat sofort gesagt, toller Steuerspartipp, jetzt brauche ich nur noch einen Hund. Sonst ist dein Tipp völlig für die Katz. Eine Lehrerin hat vor dem Bundesfinanzhof erstritten, dass sie die Kosten für ihren Hund von der Steuer absetzen darf, weil das Tier sie bei der Arbeit unterstützt. Also wenn beim Finanzamt alles durchgeht, was hilft, meinen Job zu ertragen, reiche ich dieses Jahr meine kompletten Rotweinrechnungen ein. Und wenn wir schon mal dabei sind, Kosten für Tiere von der Steuer absetzen? Ab wann gilt das endlich für Finanzhaie?
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0: Es ist Donnerstag, gleich 3:07. 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Guten Morgen, Familie.
1: Und wenn ihr da gerade erst eingeschaltet habt, dann lasst es uns so sagen. Also wir sind ja schon knapp 2 Stunden hier. Jeden Morgen starten wir nämlich pünktlich um 5 in die Show mit unserer Frühaufsteherprämie.
0: Ja, seit Jahren gibt es da so eine legendäre Tasse zu gewinnen. Limitiert, ja. Und bald wird sie ersetzt durch einen neuen Preis. Aber Grit hat nur eine bekommen.
2: Einen wunderschönen guten Morgen, liebes MDR-Jump-Team. Hallo Lars, hallo Sarah. Endlich ist meine Tasse angekommen. Aus dieser schmeckt der Kaffee am besten und der Start in den Tag verläuft super. Es sei denn, unser 12-jähriger Tommy hat meine Tasse gemopst, weil sein Kakao daraus frühs auch viel besser schmeckt. Einen guten Start in den Tag und viel Spaß mit Sarah und Lars. Liebe Grüße, Grit aus Chemnitz.
1: Ganz liebe Grüße an dich, Grit. Und vielleicht hat der Postbote das ja gerade gehört und bringt deinem Kleinen auch noch eine eigene Tasse. Wer weiß.
0: Tja, ganz nebenbei hätten wir auch noch Kohle zu vergeben. 1.700 Euro liegen im Dingsbums-Jackpot und alles, was ihr braucht, um hier zu gewinnen. Das gibt's direkt nach Taylor Swift.

0: 6.48 Uhr, die Emder Jump Guten Morgen Familie am Donnerstag.
1: Und da heißt es jetzt wieder Familie oder Kollegen zusammentrommeln.
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1: Weil gemeinsam rätselt es sich besser, das hat gestern auch Julia aus Rossleben gemerkt.
4: Vor allem, wie viele Dinge den Kindern einfallen, wo man denkt, ja Moment, da hat man ja noch gar nicht dran gedacht.
0: Ja, es geht um 1.700 Euro für die Familienkasse, also große und kleine. Jetzt mal gut aufpassen, ne? Das hier wissen wir bislang über unseren vierten Begriff.
5: Das ist etwas, das man verschieden haben kann. Das braucht man eigentlich gar nicht.
0: Tja.
1: Was könnte das sein? Ihr habt es gestern mit diesen Ideen versucht.
6: Ich denke, es ist der Chip für den Einkaufswagen. Also ich probiere es einfach mal mit der Handyhülle.
7: Wir denken, dass es das Parfüm ist.
8: Wir tippen eher auf die Luftballons.
9: Denke Dekoration.
1: Ah, das macht alles total Sinn. Es gibt noch 1.000 Dinge mehr, ne, die wir gar nicht brauchen. Das weiß ich leider genau. Ich besitze sie alle.
0: Es gibt aber nur eine richtige Dingsbums-Lösung. Ja. Und die rückt jetzt eine ganze Ecke näher, weil unsere Kids haben natürlich, wie jeden Morgen, einen neuen Hinweis parat. Und hier kommt er.
10: Das ist rund.
1: Oh, also die Form finde ich ja immer ein super Hinweis. Wir haben ja gehört, Luftballon ist es nicht. Aber etwas Rundes, das man eigentlich nicht braucht. Damit kann man doch was anfangen, oder?
0: Ja, also ich hoffe es mal. Für euch mit 1.700 Euro holt ihr euch den Jackpot jetzt mit der richtigen Lösung. Kurz nach 7 machen wir die Leitung auf. Ich sag schon mal die Nummer 0800 123 2340.
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5: Um 7 Uhr mit Mirko Jugelt. Im Bundestag startet heute ein neuer Versuch, die Organspende zu regeln. Eine fraktionsübergreifende Abgeordnetengruppe will erreichen, dass jeder automatisch Organspender wird, der nicht ausdrücklich widerspricht. Der Bundesverband der Organtransplantierten befürwortet den Vorschlag. Sprecher Alexander Kahles sagte im MDR, die Widerspruchslösung sei entscheidend, um die Lücke zwischen dem hohen Bedarf an Spenderorganen und der Spendenbereitschaft zu schließen. Deutschland sei im Organspendeverbund Eurotransplant das einzige Land ohne eine solche Regelung. Im sächsischen Neustadt sind bei einem Vorfall mit Chemikalien 23 Menschen verletzt worden. Laut Polizei handelt es sich um Beschäftigte eines Wohnmobilherstellers. Nach derzeitigen Erkenntnissen war dort gestern Kältemittel aus einem Kühlschrank ausgetreten. Zahlreiche Mitarbeiter klagten danach über gesundheitliche Beschwerden. 19 von ihnen kamen vorsorglich in Krankenhäuser. Die Ursache des Vorfalls ist bisher noch unklar. Wirtschaftsexperten ziehen eine kritische Bilanz der 12-Uhr-Regel an deutschen Tankstellen. Der Karlsruher Energiewirtschaftsforscher Martin Witschel sagte im MDR, es gebe zwar eine größere Transparenz, aber auch weniger Wettbewerbsdruck. Dadurch sei Benzin um 5 bis 6 Cent teurer geworden. Der Volkswirtschaftsexperte Leonard Gregor sagte, die 12-Uhr-Regel dürfte vor allem den Mineralölkonzernen zugute gekommen sein. Seit knapp einem halben Jahr dürfen Tankstellen ihre Preise nur noch um 12 Uhr erhöhen. Der ADAC fordert, die Regel abzuschaffen. Russland hat die ukrainische Hauptstadt Kiew erneut mit ballistischen Raketen angegriffen. Bürgermeister Vitali Klitschko sprach von 2 Toten und 6 Verletzten. Russlands Außenminister Sergej Lavrov hatte zuvor im Weltsicherheitsrat allen Überlegungen zu einer Waffenruhe eine Absage erteilt. Nur Europa wolle eine solche Pause, um die Ukraine in dieser Zeit mit Waffen voll zu pumpen. Der ukrainische Präsident Volodymyr Zelensky erklärte wiederum in New York, Russland sei der Patient Null, von dem sich die Idee des Krieges immer weiter verbreite. Die Handballer des SC Magdeburg sind ins Achtelfinale des DHB-Pokals eingezogen. Der deutsche Meister bezwang am Abend Wetzlar vor heimischer Kulisse mit 38:28. Der THSV Eisenach verlor dagegen beim Zweitligisten Emstetten 33:36 und ist damit ausgeschieden. Das waren die Nachrichten.
6: Und jetzt der zuverlässigste Verkehrsservice im Osten. Hier sind die neuesten Meldungen aus dem MDR Jump Verkehrszentrum. A2 Richtung Hannover. Zwischen Magdeburg, Cannstieg und Irxleben stockender Verkehr. Hier dauert es eine Viertelstunde länger. A4 Görlitz Richtung Dresden. Zwischen Grenzübergang Ludwigsdorf und Kodersdorf stockender Verkehr. Vorsicht außerdem auf der A9 Richtung Berlin. Zwischen Schleiz und Dittersdorf. Hier liegen Metallteile auf der Fahrbahn. Achtung, Vorsicht auf der A9 Richtung München. Zwischen Brück und Niemeck. Da haben wir eine gesicherte Unfallstelle. Und im Kreis Görlitz ist die Straße zwischen Dittmannsdorf und Döbschütz wegen Bergungsarbeiten gesperrt. Im Landkreis Stendal Vorsicht auf der Straße zwischen Havelberg und Kümmernitz. Hier sind Pferde auf der Fahrbahn. Und im Saalekreis in Braunswedra kommt es zu Behinderungen wegen der Entschärfung einer Weltkriegsbombe. Ab 9 Uhr ist folgender Bereich gesperrt. Westring zum Geiseltalsee, Müchelner Landstraße ab Tankstelle in Richtung Krumper sowie Geiseltalstraße ab Nummer 22. Einwohner und Anlieger müssen den Gefahrenbereich bis 8 Uhr verlassen. Außerdem ist die Autofähre Pillnitz-Kleinschachwitz außer Betrieb. Es wird geblitzt. Und zwar auf der B79 zwischen Ortsumfahrung Dadesheim und Hessen, auf der B87 am Ortsausgang Mokrena Richtung Hallenburg und in Halle im Bergschenkenweg stadtauswärts und ein Radarfall in Havelberg in der Gentinerstraße in beiden Richtungen. 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Sarah, heute wird es nicht so doll wettermäßig.
7: Ja, nach diesem schönen Tag gestern, heute herbstlicher, das heißt die Höchstwerte bei maximal 14 bis 18 Grad. In den Bergen sind sogar nur 12 Grad maximal drin. Es gibt Wind, es gibt viele Wolken und auch einige Schauer, aber zwischendrin doch mal etwas Sonne zu sehen. Kleine Ausnahme ist aber übrigens der Südwesten von Thüringen, so vom Wartburgkreis zu Rhön bis zum Werratal. Da ist es meist trocken und hier gibt es heute auch recht viel Sonne zu sehen. Ja, dann hat man ja versprochen, zum Wochenende nimmt der Altweibersommerfahrt auf. Morgen ist es dabei noch ein bisschen wechselhaft, aber wir knacken schon mal die 20 Grad. Und ab Samstag, da gibt es dann ganz viel Sonne. Sonntag sind sogar 26 Grad drin.
6: 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Guten Morgen.
7: Gleich 5 nach 7.
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6: 1700 Euro für ein Wort. Das ist unser Angebot für den Moment. Sagt uns einfach, was unsere Kids hier beschreiben.
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6: So, Dingsbums Nummer 4. Warte darauf, geknackt zu werden. Also ran ans Handy. 0800 123 2340. Hiermit sind die Leitungen geöffnet. Der Dingsbums Donnerstag kann starten. DD, Dingsbums Donnerstag. 0800 123 2340. Und gleich um 7.10 Uhr wollen wir euch jubeln hören. Ne? Hier in der MDR Jump. Guten Morgen, Familie.

0: 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Guten Morgen, Familie, ist hier am Donnerstag, 7.10 Uhr. Langsam ist es also hell und damit können wir den Jackpot bestens sehen.
1: Oh. Warte, 1.700 Euro liegen drin und die holt ihr euch hoffentlich jetzt.
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0: Aha, was beschreiben unsere Kids? Mal gucken, die Christine hat eventuell eine Idee. Guten Morgen.
6: Guten Morgen.
0: Hallo, na Christine, was ist los bei dir so früh?
6: Viel Action mit zwei Kindern.
0: Ach so, okay, das ist natürlich klar. Ja, logisch. Ja. Wie heißen die beiden?
6: Leni und Louis.
0: Ja, liebe Grüße, Leni und Louis. Die Mama, die verdient jetzt Geld. Hallo.
1: Wir haben ja schon gehört, die Kiddies haben die besten Ideen. Wie ist es denn, wenn deine Kinder jetzt mitgeraten haben? Teilt ihr das Geld oder hast du sie gar nicht mitraten lassen?
6: Ich lasse sie schon mitraten, würde aber bei meinem ersten Bauchgefühl bleiben. Und wir investieren das in den Urlaub.
0: Ja, sehr gut.

0: Dann lass doch mal hören, was habt ihr denn für eine Idee für 1700 Euro?
1: Also ich würde Ohrringe sagen.
0: Aha.
1: Können ja auch rund sein und Kinder interpretieren es ja immer anders.
0: Das stimmt.
2: Jetzt muss ich da natürlich mal einhaken, Lars.
0: Was denn?
2: Ohrringe können rund sein.
0: Ja.
2: Runde Ohrringe heißen ja Kreolen.
0: Ja.
1: Das weiß ja aber ein Kind nicht, oder?
0: Ja, das ist eben. Ja.
2: Ja, aber die beschreiben ja Begriffe, die wir ihnen geben. Und Lars ist ja immer so streng. Also angenommen, nur angenommen,
0: ja.
2: Kreole wäre jetzt das Wort.
0: Ja.
2: Dann wäre
1: Ohrringe.
2: Das wäre
1: ja gemein.
0: Das wäre sehr gemein.
2: Ja, wäre gemein. Ich finde es auch immer ganz fies. Ich wäre auch niemals so streng, aber ich habe ja keine Ahnung. Ich kenne die Lösung ja nicht.
0: Ja, gut, wenn ihr alles gemein findet, dann können wir auch einfach das Geld verschenken ohne ein Spiel. Ihr macht ja auch Spaß. Ist ja gemein. Ist ja, also gut.
2: Ich fand es auch so schlimm, als, der,
0: ja,
2: weißt du, als die Treppe genannt wurde und dann war es die Treppenstufe. Ah, deswegen frage ich jetzt nur noch mal so nach.
0: Es ist das Spiel. Kreolen
1: sind ja immer rund, gell?
0: So,
1: dann
0: also,
1: lernt ihr nicht verschiedene.
0: So, Leute, können jetzt mal aufhören, hier rumzudiskutieren, wie die Verrückten.
1: Yeah.
0: Es ist auf jeden Fall falsch.
1: Oh.
0: Um jetzt mal,
2: du siehst, ich habe mein Bestes gegeben.
0: Meine Güte. Ohrringe ist nicht das, was wir suchen, aber du überlegst mal weiter, okay? 8:10 Uhr, nächste Runde. Grüß die Kids nochmal, ne? 1800 Euro gibt's dann, haut rein und weiter viel Spaß!
1: Mit Sarah und Lars.
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0: Da regen Sie sich auf, das ist ja das Spiel.
2: Ja.
0: Ein Glücksspiel.
2: Ja.
0: Ein fieses, gemeines Glücksspiel.
2: Ja.

0: So, damit hat Ed Sheeran die Gitarre zur Seite gelegt und wir sind um 7.16 Uhr bereit für das Wachmach-Saxophon von Guru Josh. Kennt ihr das noch hier? Ah. Infinity gibt's in nur 20 Sekunden hier bei uns in der MDR Jump. Guten Morgen, Familie.
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0: 7:20 Uhr ist die MDR Jump. Guten Morgen, Familie, am Donnerstag. Und da haben wir jetzt mal eine kurze Frage an unseren neuen Bundestrainer, an Jürgen Klopp. Brennt das deutsche Fußballfeuer endlich wieder?
1: Ein kleines Grillfeuer. Mehr konnten wir bisher nicht entfachen, aber wir werden dran arbeiten.
2: Immerhin. Ab heute beginnt also für unsere Fußballnationalmannschaft endlich die Jürgen Klopp-Ära. Der neue Bundestrainer steht in seinem ersten Spiel gleich mal gegen die Niederlande an der Seitenlinie. Auch keine einfache Aufgabe. Zusammen mit ihm stehen da ganz viele Spieler, die alle zum allerersten Mal eingeladen worden sind.
0: Ein XXL-Kader. Ja. Also fehlt eigentlich nur Dennis Undaff, Pietro Lombardi und Bernd das Brot. Und dann werden wir komplett.
2: Der Mann will halt ausprobieren und er hat in seiner Jürgen Klopp-Art auch schon Lust aufs Spiel gemacht.
3: Ist ja alles diese Parallelwelt, in der wir uns bewegen, wo wir jetzt können wir ja sagen, es ist völlig wurscht, ob Deutschland gegen Holland gewinnt oder verliert. Aber ist eigentlich für uns ganz und gar nicht wurscht. Wir würden jetzt schon gerne zeigen, dass wir irgendwie auch ein bisschen was gemacht haben die letzten Tage. Und es geht allerdings nur im Spiel, weil beim anderen dürft ihr ja nicht zugucken.
0: Ja.
2: Heute Abend dann aber eben schon. Ich glaube, spätestens dann ist es auch keinem Fußballfan mehr wurscht. Also Jürgen Klopp als deutscher Nationaltrainer, das klingt schon so richtig cool. Das wollen wir sehen. Muss er sich ab und zu auch selbst immer wieder sagen.
3: Wenn man so als Kind ist und gern Fußball spielt, ist es ja der Traum jedes Jungen und mittlerweile auch Mädchen. Das ist wirklich großartig. Jetzt war ich als Spieler ja so weit weg davon und hatte natürlich dann dementsprechend keine Ahnung, wie sich das anfühlt, wenn man dazugehört. Das trage ich jeden Tag. Trainingsklamotten, wo der Adler drauf ist. Da stehe ich schon ab und zu vor dem Spiegel und denke, wie ist denn das alles passiert? Aber dieses Gefühl, und das haben tatsächlich viele Spieler auch. Die wollen alle, müssen dafür sorgen, dass sie es auch zeigen können.
0: So, 2045 legt Deutschland gegen die Niederlande los mit einem neuen, altbekannten Gesicht auf der Trainerbank. Wir hoffen auf ganz viele Jürgen Klopp-Momente. Ne? in den nächsten Wochen am besten mit 4 Siegen aus 4 Spielen, okay?
4: Gerne, danke, ciao.
0: Achso, das war's. Okay, dann.
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0: Ich wünsche mir das Lied Cutting Edge Joe von Rednecks.
1: Ich wünsche mir Scooter mit Hyper Hyper.
2: Hyper Hyper.
3: Ich wünsche mir von Shaggy Bombastic.
4: Mr. Bombastic.
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19: 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Guten Morgen, Familie. Es ist 7.30 Uhr und jetzt alles, was heute wichtig wird, mit Mirko Jugel.
20: Der Bundestag debattiert heute auch über eine Reform der deutschen Nachrichtendienste. Innenminister Alexander Dobrindt will die Befugnisse des BND und des Verfassungsschutzes deutlich ausweiten. Sie sollen zum Beispiel die Möglichkeit bekommen, Sabotage- und Hackerattacken aktiv durch Gegenangriffe zu bekämpfen. Bundeskanzler Friedrich Merz stimmt sich heute mit den Bundesländern über den EU-Haushalt ab. Die Kommission in Brüssel will fast 1,8 Billionen Euro ausgeben, etwa für Verteidigung, Agrarpolitik und Strukturförderung. Der Kanzler wirbt für eine Kürzung um mehrere hundert Milliarden Euro. In Oberwiesenthal beginnt heute der 123. Deutsche Wandertag. Bis Sonntag werden dazu zahlreiche Touren beiderseits der deutsch-tschechischen Grenze geboten. Das Motto lautet bewegt, verbunden, gemeinsam durch das Erzgebirge. Die Veranstalter rechnen mit rund 20.000 Gästen.
19: Und jetzt der Blick auf die Straßen. Hier sind die neuesten Meldungen aus dem MDR Jump Verkehrszentrum. A2 Richtung Hannover zwischen Magdeburg-Cannstieg und Irxleben. Stockender Verkehr, Viertelstunde Verzögerung haben wir. A4 Görlitz Richtung Dresden zwischen Grenzübergang Ludwigsdorf und Kodersdorf. Stockender Verkehr, 10 Minuten dauert es länger. Und Achtung! Auf der A9 Richtung Berlin zwischen Schleiz und Dittersdorf. Hier liegen immer noch Metallteile auf der Straße. A9 Richtung München zwischen Brück und Niemeck. Behinderung nach einem Unfall. Auf der B80 Richtung Lutherstadt-Eisleben zwischen Bennstedt und Abzweig Köstedt. Behinderung nach einem Unfall. Und im Landkreis Görlitz, da ist die Straße zwischen Dittmannsdorf und Döbschütz wegen Bergungsarbeiten gesperrt. Außerdem haben wir Landkreis Harz. Auf der Straße zwischen Bennekenstein und Trautenstein sind Kühe auf der Fahrbahn und die Autofähre Pillnitz-Kleinschachwitz ist momentan außer Betrieb. Es wird geblitzt und zwar auf der B87 am Ortsausgang Mokrena Richtung Allenburg, in Halle im Bergscheckenweg stadtauswärts, in Havelberg auf der Gentiner Straße in beiden Richtungen, in Reichmannsdorf aus Richtung Gräfenthal und es kommt noch eine Meldung rein. Vorsicht auf der A4 Frankfurt Richtung Dresden zwischen Erfurt Ost und Erfurt Fieselbach, eine ungesicherte Unfallstelle. Dann haben wir die A4 Frankfurt Richtung Dresden zwischen Berbersdorf und Siebenlehn. Da ist die rechte Fahrspur nach einem Unfall blockiert. Die Unfallstelle ist noch ungesichert. So, habt ihr auch noch was gesehen? Staus oder Blitzer? Ruft einfach an, kostenlos. 0800 123 2340. ein trüber Tag. Man weiß es nicht so ganz genau. Sarah hat die Einzelheiten. Wie wird's denn heute?
2: Ja, also es wird nicht so schön wie gestern. Es ist doch deutlich herbstlicher. Das bedeutet erstmal, was die Höchstwerte betrifft, bleiben wir unter der 20-Grad-Marke. 14 bis 18 sind drin, in den Bergen sogar nur 12 Grad maximal. Es gibt Wind, es gibt Wolken, es gibt einige Schauer. Aber zwischendurch ein bisschen Sonne zu sehen. Es gibt eine kleine Ausnahme im Grau und das ist der Südwesten von Thüringen. So vom Wartburgkreis zu Rhön bis zum Werratal. Da ist es meistens trocken und hier gibt es heute auch recht viel Sonnenschein zu sehen. Das ist ein kleiner Vorgeschmack auf das, was wir alle bekommen die nächsten Tage. Wir hatten ja versprochen, zum Wochenende nimmt der Altweibersommerfahrt auf. Dabei ist es morgen noch ein bisschen wechselhaft, aber wir knacken schon mal die 20-Grad-Marke. Und ab Samstag gibt es dann überall viel Sonnenschein. Sonntag sind sogar bis zu 26 Grad drin.
19: Ja, und heute ist bei Dr. M-Kurs nichts mit entspannt in den Tag reinscrawlen.
4: Du greifst verschlafend nach deinem Gerät und starrst mit pulsierender Halsschlagader auf knallrote 3% Akku, während du das Haus verlassen musst.
2: Horror. Wir packen mal ein extra Ladekabel für Dr. M-Kurs ein und dann gibt's eine neue Folge Dinge, die man nicht braucht. Gleich um 7.40 Uhr.

0: 7.38 Uhr ist die MDR Jump Good Morning Familie am Donnerstag.
1: Nicht wundern, Dr. Emkus könnte heute ein bisschen müder klingen als sonst. Der Mann hat nämlich bis tief in die Nacht nach Saft gesucht.
0: Ja, und zwar völlig umsonst.
2: Wer kennt's eigentlich nicht, wenn du dein Smartphone abends anstöpselst und die Ladebuchse einen Wackelkontakt hat, der dich in den Wahnsinn treibt. Du steckst das Kabel rein, nichts passiert. Erst wenn du das Kabel exakt im 43-Grad-Winkel knickst und mit einer Kaffeetasse und zwei Büchern auf dem Nachttisch verkeilst, ertönt der erlösende Piepton. Dann atmest du erleichtert auf, drehst dich im Bett um, der Nachttisch wackelt und verschiebt sich einen halben Millimeter. Und die Verbindung bricht wieder ab. Morgens klingelt dann noch der Wecker, du greifst verschlafend nach deinem Gerät und starrst mit pulsierender Halsschlagader auf knallrote 3% Akku, während du das Haus verlassen musst. Aber ich sag euch, bei so einem millimetergenauen Balanceakt auf dem Nachttisch schult man jeden Abend seine Fähigkeiten als Statiker und Feinmechaniker. Und mit 3% Restakku im Gepäck lernt man tagsüber endlich wieder, das verfluchte Telefon einfach mal in der Tasche stecken zu lassen.
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0: Love My Life, singt Robbie Williams. Der muss aber wahrscheinlich auch selten so früh aufstehen, wie wir alle. Ja, 7.42 Uhr, hier ist die MDR Jump. Guten Morgen Familie, am Donnerstag.
1: Der Robbie ist übrigens gerade auf Welttour. Vor ein paar Tagen noch in Zürich, in der Schweiz. Heute ist er schon in Peru, dann in Argentinien, Mexiko, Brasilien und Australien.
0: Ist der wirklich auf der ganzen Welt immer noch so angesagt, oder was?
1: Ja, scheinbar. Also sind viele Konzerte ausverkauft. Man kann also auch mit 52 noch Popstar sein.
0: So alt muss er erstmal werden. Mal gucken, ob ich es bis dahin schaffe. Okay, aber das beruhigt mich insgesamt und lässt mich dann doch meinen Kaffee etwas entspannter schlürfen am frühen Morgen.

0: Ach, entspannt geht's in den Donnerstag. Hier ist die MDR Jump. Guten Morgen, Familie. 7:45 haben wir's.
1: Ja, aber ob dieser Morgen wirklich so entspannt ist, also das lassen wir mal dahingestellt, weil Dr. Emkus hat ja gerade schon über den Moment berichtet, an dem man morgens aufwacht und feststellt, Mist, Handy hat nicht geladen. Also, ihr kennt das.
2: Hallo, lieber Dr. Emkus. Also, das passiert mir mindestens 3-mal die Woche. Abends Handy angeschlossen ans Ladekabel. Früh wache ich auf. 2%. Ach ja, hä? Ja, falsch rum reingesteckt, das scheiß Kabel. Panik. Man braucht ja das Handy tagsüber. Ja. Liebe Grüße, Max.
0: Gut, also Sarah kann eure Panik wahrscheinlich nicht ganz nachvollziehen. Seit du ein Kind hast, hast du dein Handy sowieso nie dabei, sag ich mal.
1: Nein, habe ich wirklich nicht, weil mein Kind ist die Handypolizei. Die will dann immer auch scrollen und machen und so. Und wisst ihr, was das Schlimmste ist? Wenn ich dann abends das Handy endlich zur Hand nehme und dann merke ich so, ich habe nichts verpasst. Niemand hat angerufen, Niemand geschrieben. Also man braucht sein Handy nicht so oft, wie man denkt. Das ist meine Erfahrung.
0: Ja, da genießen wir jetzt ganz ohne Scrollen den nächsten Lieblingshit. Hier ist nämlich Ray Dalton.
1: Das ist meine Erfahrung.
0: Ja, da genießen wir jetzt ganz ohne Scrollen den nächsten Lieblingshit. Hier ist nämlich Ray Dalton in der MDR Jump. Guten Morgen, Familie.

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9: Guten Morgen. Am frühen Donnerstag gleich 8.10 Uhr. Die nächste Runde Dingsbums. 1.800 Euro sind im Jackpot.
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11: Um 8 Uhr mit Mirko Jugelt. Im Bundestag startet heute ein neuer Versuch, die Organspende zu regeln. Eine fraktionsübergreifende Abgeordnetengruppe will erreichen, dass jeder automatisch Organspender wird, der nicht ausdrücklich widerspricht. Der Bundesverband der Organtransplantierten befürwortet den Vorschlag. Sprecher Alexander Kahles sagte im MDR, die Widerspruchslösung sei entscheidend, um die Lücke zwischen dem hohen Bedarf an Spenderorganen und der Spendenbereitschaft zu schließen. Deutschland sei im Organspendeverbund Eurotransplant das einzige Land ohne eine solche Regelung. US-Präsident Donald Trump muss mehrere verbannte Medien wieder ins Weiße Haus lassen. Ein Bundesgericht hat die von ihm verhängte Sperre gegen Journalisten von CNN, MS Now und Politico gekippt. Zur Begründung hieß es, der Ausschluss sei wahrscheinlich verfassungswidrig. Trump hatte die Sperre damit begründet, dass die Sender Fake News verbreiten würden. Die betroffenen Medienhäuser hatten am Montag Klage eingereicht und dies mit dem Schutz der Pressefreiheit begründet. Chinas Präsident Xi Jinping ist zu einem dreitägigen Staatsbesuch in den USA eingetroffen. Er wurde auf einem Militärflughafen in der Nähe von Washington von US-Präsident Donald Trump empfangen. Im Mittelpunkt der Gespräche dürften internationale Konflikte, KI sowie der Zoll- und Handelsstreit der beiden Länder stehen. Kurz vor dem Treffen verkündete die US-Regierung, die Sonderzölle für Waren aus China bis Mitte Januar auszusetzen. Wirtschaftsexperten ziehen eine kritische Bilanz der 12-Uhr-Regel an deutschen Tankstellen. Der Karlsruher Energiewirtschaftsforscher Martin Wietschel sagte im MDR, es gebe zwar eine größere Transparenz, aber auch weniger Wettbewerbsdruck. Dadurch sei Benzin um 5 bis 6 Cent teurer geworden. Der Volkswirtschaftsexperte Leonard Gregor sagte, die 12-Uhr-Regel dürfte vor allem den Mineralölkonzernen zugute gekommen sein. Seit knapp einem halben Jahr dürfen Tankstellen ihre Preise nur noch um 12 Uhr erhöhen. Der ADAC fordert, die Regel abzuschaffen. Im sächsischen Neustadt sind bei einem Vorfall mit Chemikalien 23 Menschen verletzt worden. Laut Polizei handelt es sich um Beschäftigte eines Wohnmobilherstellers. Nach derzeitigen Erkenntnissen war dort gestern Kältemittel aus einem Kühlschrank ausgetreten. Zahlreiche Mitarbeiter klagten danach über gesundheitliche Beschwerden. 19 von ihnen kamen vorsorglich ins Krankenhaus. Die Ursache des Vorfalls ist bisher noch unklar. Das waren die Nachrichten.
9: Und jetzt der zuverlässigste Verkehrsservice im Osten. Hier sind die neuesten Meldungen aus dem MDR Jump Verkehrszentrum, die A2 Richtung Hannover. Zwischen Magdeburg, Kannenstieg und Irxleben stockender Verkehr. Eine Viertelstunde dauert es hier länger. Vorsicht auf der A4 Frankfurt Richtung Dresden zwischen Berbersdorf und Siebenlehn. Da haben wir eine ungesicherte Unfallstelle auf allen Fahrspuren. A14 Richtung Magdeburg zwischen Wandsleben und dem Kreuz Magdeburg stockender Verkehr. Auf der B2 Richtung Gera zwischen Bornitz und Theißen. Da liegt ein totes Reh auf der Fahrbahn. Achtung, auf der B7 Ortsumfahrung Erfurt zwischen Erfurt-Ringelberg und Roterberg. Da haben wir eine ungesicherte Unfallstelle. Die Abfahrt Roterberg ist gesperrt. Und im Landkreis Görlitz, da ist die Straße zwischen Dittmannsdorf und Döbschütz wegen Bergungsarbeiten gesperrt. Es wird geblitzt. Und zwar auf der B9 Richtung Berlin zwischen Halle und Bitterfeld-Wolfen. Auf der A38 Richtung Leipzig zwischen Nordhausen-West und Nordhausen. Am Ortsausgang Hettstedt Richtung Siersleben. Auf der Ortsumgehung Niederfrohne am Mühlauer Straße Richtung A72. Und in Reichmannsdorf aus Richtung Gräfenthal. Und Kerstin möchte noch was melden.
5: Guten Morgen, liebes MDR-Jump-Team. Ich wollte euch einen Blitzer melden, und zwar in Altenburg. Die Zeitzer Straße bergrunter, gleich hinterm Kreisverkehr. Ziemlich hinterhältig. Bin aber nicht erwischt worden.
9: Aha, sehr gut. Ja, wunderbar. Tja, was wollte ich noch sagen? Achso, mein Spruch kommt noch. Wo ist denn mein Spruch hier eigentlich? Dass ich auch nichts falsch mache, wie vorhin. Mein Spruch ist weg. Ich habe keinen Spruch mehr. So, Kerstin.
12: Also alles, was wichtig ist von den Straßen,
9: ja,
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9: Richtig, bei MDR Jump.
12: So grob heißt
9: das. Ist richtig, das stimmt.
12: Ja. So. Oder MDR Jump.
9: Ja. Ja, gut. Wunderbar. Ich bin auch nur Aushilfsverkehrssprecher. Ich möchte es nochmal sagen. Ansonsten, wie wird denn das Wetter, Sarah?
12: Ja, ich bin Profi-Wettersprecher, ne?
9: Ja,
12: deswegen weiß ich ganz genau, dass es heute herbstlicher ist als gestern. Also Höchstwerte unter der 20-Grad-Marke mit 14 bis 18 in Bergen, sogar nur bei maximal 12 Grad. Es gibt Windwolken, einige Schauer zwischendurch, aber doch Sonne, und eine kleine Ausnahme in dem Grau ist sowieso der Südwesten von Thüringen. Da sehen wir heute doch recht viel Sonnenschein. Wir hatten gestern versprochen, zum Wochenende hin kommt der Altweibersommer. Morgen ist es noch ein bisschen wechselhaft, aber wir knacken schon die 20 Grad. Ab Samstag gibt es dann ganz viel Sonne. Sonntag sind sogar bis zu 26 Grad drin.
9: Immerhin habe ich mir gemerkt, dass nach einem Verkehrsmittel ein Spruch kommt. Ist auch nicht selbstverständlich. Guten Morgen!
12: Gleich 5 nach 8.
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9: Tja, und wenn wir euch fragen, was beschreiben unsere Kids, dann fragen wir aus dem guten Grund. Die richtige Antwort ist nämlich 1800 Euro wert.
13: Das ist etwas, das man verschieden haben kann. Das braucht man eigentlich gar nicht. Das ist rund.
9: So, dann holt euch doch mal den Jackpot und ruft jetzt an 0800 123-2340. Um 8.11 Uhr starten wir die zweite Dingsbumsrunde des Tages. 0800 123-2340. Anrufen und abkassieren, ne, hier in der MDR Jump. Guten Morgen, Familie.

0: Oh weh, oh weh, sind wir schon lang wach. Guten Morgen, 8.11 Uhr, hier ist die Emder Jump. Guten Morgen, Familie, am Donnerstag.
1: Ihr seid nur ein Wort von einer 1.800-Euro-Überweisung entfernt.
0: Das ist gut.
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1: Wer hat die passende Lösung für die Hinweise unserer Kids?
3: Das ist etwas, das man verschieden haben kann.
4: Das braucht man eigentlich gar nicht.
5: Das ist rund.
0: Ja, den ersten Versuch des Tages hatte vor einer Stunde um 7.10 Uhr Christine aus Unterwellenborn.
6: Also ich würde Ohrringe sagen. Können ja auch rund sein und Kinder interpretieren sie ja immer anders.
0: Ja, sind sie aber leider nicht. Oh, nächste Chance jetzt für Lisa. Guten Morgen. Oh, Sekunde mal. Lisa, ach, hier ist sie. Lisa, morgen.
7: Ja, morgen.
0: Guten Morgen.
7: Hallo.
0: Lisachen, wie läuft die Woche bisher, sag mal?
7: Ja, ganz gut.
0: Okay. Gut, wunderbar. Dann haben wir direkt loslegen.
1: Den Schulnoten 2-.
0: Ja, ist doch okay. Ja, ganz gut.
1: Da geht noch was jetzt mit einer richtigen Antwort. Ja.
0: Also 1.800 Euro sind im Jackpot. Jetzt sind wir mal gespannt, was du für eine Idee hast.
7: Ja, also wir haben die Idee, die Untersetzer.
0: Da ist ja die Frage, wer ist wir, Lisa?
7: Mein Mann und ich.
0: Ach so, die Untersetzer.
1: Mhm. So unter den Kochtopf, unter Teller, unter Gläser, so
0: unter
1: grundsätzlich.
0: Tassen. Untersetzer.
7: Das sind die Tassenuntersetzer für Gläser.
0: Tassenuntersetzer für Gläser, was ist denn das? Also, wir einigen uns mal auf Untersetzer. Ja?
7: Untersetzer.
0: Wir wissen, was gemeint ist. Lisa, Untersetzer ist, gut, brauchen wir nicht unbedingt, kann man machen. Das ist natürlich ein bisschen, macht weniger Schmutz, aber ist leider falsch.
7: Ach, nicht schlimm.
1: Benutzt nicht jemand von euch so Untersetzer? Das machen ja nur sehr schicke Menschen, oder?
0: Ja,
7: nee, wir nicht.
1: Nee. Ich auch nicht.
0: Ich ab sofort schon. Ich will dazugehören zu den schicken Leuten. So, 11.10 Uhr gibt es bei Bernadette die nächste Möglichkeit zu gewinnen. Da gibt es dann 1.900 Euro und ihr überlegt mal weiter. Ne? Alles Liebe. Haut rein.
7: Ja, danke.
0: Und weiter viel Spaß.
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0: 8.20 Uhr. Hier ist die Enderjump Good Morgen Familie am Donnerstag.
1: Da haben wir diese Woche ja schon über die vielen tausend Kraniche gesprochen, die nächsten Wochen am Stausee Kelbra Halt machen. Es ist also Zugvögelzeit.
0: Und genau dann zieht natürlich auch unser, ich wollte schon sagen Vogel los, aber ich meine natürlich unser Reporter Tom zieht los auf der Suche nach den besonderen Vögeln. So ist richtig.
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4: Wer oder was ist ein sogenannter Strichvogel?
5: Ich würde einfach sagen, ein Vogel mit einem Strich drauf.
4: Ein Vogel mit einem Strich drauf?
5: Ja.
4: Der heißt Strichvogel. Im Gegensatz zum Punktvogel, der einen Punkt drauf hat.
5: Ja, gibt doch sowas manchmal, so komische Leute, die das dann erfinden.
4: Ja, klar. Die Tiere haben ja immer Namen nach gewissen Eigenschaften, die sie haben. Und das kann natürlich sein, dass der Vogel einen Strich hat, deswegen hat man gesagt, komm, wir machen es uns einfach und den nennen einfach Strichvogel.
5: Ja.
4: Könnte sein.
5: Ja.
4: Ist aber falsch. Was ist ein Strichvogel?
6: Ein ganz dünner Vogel.
4: Ach Gottchen. Der ist so dünn, dass er aussieht wie ein Strich.
6: Ja.
4: Der macht Diät oder was?
6: Ja.
4: Und hat es ein bisschen übertrieben.
6: Genau.
4: Und dann sagen die Kumpels, Mensch, du bist ja so ein Strich in der Landschaft.
6: Genau.
4: Du bist ein Strichvogel.
6: Ja, genau.
4: Niedlich.
6: Mhm.
4: Aber auch
6: falsch.
4: Was sagen Sie, was ist ein Strichvogel?
7: Vielleicht so ein Ding, mit dem er Fahrbahnmarkierungen malt.
4: Fahrbahnmarkierungen?
7: Mhm.
4: Werner, bring Strichvogel mit, die Straße ist fertig.
7: Ja, zum Beispiel.
4: Sowas?
7: Ja.
4: Das ist eine absolut technisch logische Erklärung, aber es ist falsch.
5: So, es gibt ja auch diese Strichmännchen, dass es einfach nur ein Strichvogel dann ist, so. Weißt du so?
4: Gemalt.
5: Ja, so.
4: Also man malt Strichmännchen
5: ja.
4: Und dann malt man da drüber noch einen Strichvogel.
5: Mit einer Strichsonne.
4: Mit einer Strichsonne und einer Strichwolke.
5: Ja, und Strichgras.
4: Also ein Strichbild.
5: Ja.
4: Auch eine schöne Erklärung. Aber.
5: Ist falsch.
4: Ist falsch.
7: Und was ist es?
4: Also folgendes. Zugvögel hauen ja im Herbst ab, weil es ihnen hier zu kalt wird. Und die fliegen sehr weit. Strichvögel hauen hoch ab, fliegen aber nicht ganz so weit. Die verlassen nur den Landstrich. Deswegen heißen die Strichvogel.
5: Ja, alles klar.
4: Fasan, Bussard, Buchfink, Reiher.
5: Mhm.
4: Alles Strichvögel.
6: Und warum lernt man das nicht im Heimatkunde?
4: Das weiß ich nicht. Wenn ich hier Heimatkundelehrer gewesen wäre, dann
6: ja,
4: hätte ich sie.
6: Dann hätten wir das jetzt aber gewusst. Schade.
4: Besser spät als nie. Ja. Deswegen komme ich jetzt zu Ihnen, um das nachzuholen.
6: Danke.
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11: 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Es ist 8.30 Uhr und jetzt alles, was heute wichtig wird, mit Mirko Jugelt.
12: Der Bundestag debattiert heute auch über eine Reform der deutschen Nachrichtendienste. Innenminister Alexander Dobrindt will die Befugnisse des BND und des Verfassungsschutzes deutlich ausweiten. Sie sollen zum Beispiel die Möglichkeit bekommen, Sabotage- und Hackerattacken aktiv durch Gegenangriffe zu bekämpfen. In Berlin legen die führenden Wirtschaftsforschungsinstitute heute ihre Herbstgutachten vor. Erwartet wird, dass sie mit einem höheren Wachstum in Deutschland rechnen, unter anderem begründet aus den hohen Ausgaben für Verteidigung und Rüstung. Im Frühjahr hatten die Institute ein Plus von 0,6% vorausgesagt. Die deutsche Fußballnationalmannschaft bestreitet heute ihr erstes Länderspiel unter Jürgen Klopp. Der 59-Jährige hatte nach dem frühen WM-Aus die Nachfolge von Julian Nagelsmann angetreten. In der Nations League geht es heute gegen den Erzrivalen Niederlande. Anpfiff ist 20.45 Uhr.
11: Und jetzt der Blick auf die Straßen. Hier sind die neuesten Meldungen aus unserem Verkehrszentrum A2. Richtung Berlin zwischen Marienborn-Helmstedt und Alsleben 6 Kilometer stockender Verkehr. Die A2 Richtung Hannover zwischen Magdeburg-Kannenstieg und Irxleben stockender Verkehr, dauert 10 Minuten länger. Und die A4 Frankfurt Richtung Dresden zwischen Berbersdorf und Siebenlehn. Da haben wir nach einem Unfall zwei Fahrspuren, die gesperrt sind, aktuell Stau. A14 Richtung Magdeburg zwischen Wandsleben und im Kreuz Magdeburg stockender Verkehr. Und auf der B7 Ortsumfahrt Erfurt zwischen Erfurt-Ringelberg und Roterberg. Stau nach einem Unfall. Die Abfahrt Roterberg ist gesperrt. Achtung, auf der B84 zwischen Reichenbach und Bad Langensalza läuft ein Hund auf der Fahrbahn. Und im Landkreis Görlitz, da ist die Straße zwischen Dittmannsdorf und Döbschütz wegen Bergungsarbeiten nach wie vor gesperrt. Geblitzt wird auf der A38 Richtung Leipzig zwischen Nordhausen-West und Nordhausen, auf der A71 Richtung Sangerhausen zwischen dem Dreieck Suhl und Suhl-Zellamelis. In Altenburg, in der Zeitzer Straße stadtauswärts, am Ortsausgang Haldensleben Richtung Süblingen, in Halle, in der Weißenfelser Straße Richtung Besen, am Ortsausgang Hettstedt Richtung Siersleben, auf der Ortsumgehung Niederfrohner Mühlauer Straße Richtung A72 und am Ortseingang Schwabhausen aus Richtung Wechmar. Ja, habt ihr auch noch was gesehen? Staus oder Blitzer? Ruft da einfach an. Kostenlos 0800 123 2340. Habe ich doch hier oder die Sonne gesehen. Wird doch nicht so schlecht, wie ich es befürchtet habe. Aber Sarah hat die Insider-Infos.
13: Es ist, ja, genau, nicht ganz so schlecht, wie auch insgesamt erwartet und befürchtet. Der Tag heute ist deutlich herbstlicher als gestern. Also Höchstwerte nur 14 bis 18 Grad, in den Bergen sogar nur 12. Es gibt Wind, es gibt Wolken und einige Schauer, aber tatsächlich zwischendurch ein bisschen Sonne zu sehen. Und im Südwesten von Thüringen, so vom Wartburgkreis zu Rhön bis zum Werratal, da ist es sogar meistens trocken und da gibt es heute insgesamt recht viel Sonnenschein. Wir hatten ja versprochen, brauchen zum Wochenende sowieso dann Altweibersommer. Morgen ist es noch ein bisschen wechselhaft, aber wir knacken dann schon die 20 Grad. Und ab Samstag gibt es dann im Prinzip Sonne pur. Am Sonntag sind sogar 26 Grad drin.
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11: Ja, und heute Morgen, da hatte Böttcher gute Nachrichten für alle Herrchen und Frauchen.
1: Ich habe nämlich jetzt gelesen, dass die Kosten für einen Hundegassi-Service von der Steuer abgesetzt werden können, als haushaltsnahe Dienstleistung.
13: Unsere haushaltsnahe Dienstleistung besteht in der Lieferung einer neuen Folge Böttchers Welt. Die kommt noch in dieser halben Stunde um 8.50 Uhr.

0: 8.40 Uhr, hier ist die Emma Job. Guten Morgen, Familie, am Donnerstag. Und sagen wir nicht nur guten Morgen, sondern auch...
1: Ja, je nach Wohnort werden wir da ja morgens ein bisschen anders begrüßt.
0: Ja,
1: ne?
0: Gut, bei mir sind es weniger Tiere als hupende Autos, aber okay. Anscheinend hat vor allem die Landluft gesundheitliche Vorteile.
1: Ja, besonders dann, wenn es eben nicht so gut riecht.
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0: Mal kurz die Nase zu halten, aber Öhrchen gespitzt. Angeblich haben Kuhfürze medizinische Wirkung. Ja, Professor Dr. Markus Ege leitet die Arbeitsgruppe Bauernkinderstudien am Helmholtz-Zentrum in München.
3: In den wahren Kern hat die Geschichte schon. Wir wollten nämlich herausfinden, warum Bauernkinder seltener Asthma haben. Dabei haben wir Bakterien in ihrer Umwelt gefunden, die normalerweise im Darm der Kuh vorkommen und da aus Gras, Kuhfladen und eben die gute Landluft machen. Und sie produzieren bestimmte Stoffe, die Entzündungen in den Atemwegen verhindern können. Deshalb kann man vielleicht aus ihnen Medikamente machen. Dann müssten sich die Kühe ausnahmsweise mal nicht anhören, dass ihr Gepupse nur den Klimawandel beschleunigt.
0: Tja.
1: Guck an, also es ist wirklich wahr. Kinder auf Bauernhöfen haben weniger Asthma und vielleicht gibt es irgendwann das Kuhpups-Medikament.
0: Ja, die berühmte Mudizin.
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0: geil für die Leute. Es geht ab in den Donnerstag. Hier ist eure MDR Jump. Guten Morgen, Familie.
1: Und ich als Herbstfan bin ja unermüdlich dabei, Imagepflege für diese Jahreszeit zu betreiben. Ja, besonders erfolgreich bin ich nicht. Manuela, die ist im mobilen Pflegedienst unterwegs und hat uns eine WhatsApp geschickt.
2: Guten Morgen, liebes Jump-Team. Ich bin nicht so für Herbst, es ist mir früh immer zu kalt. Und dann weiß ich immer nicht, was ich anziehen soll, beziehungsweise dann später wieder ausziehen soll. Von etwa. Ansonsten, ja, okay, kann von mir aus noch ein goldener Oktober werden. Muss nicht so kalt sein, auch die Nächte nicht. Und wenn dann alles noch schön rötlich leuchtet, es hat schon was, aber es ist trotzdem die Dunkelheit und Kälte früh nicht wirklich meine Jahreszeit. Eure Manu aus Erfurt.
1: Was soll ich sagen, Manu? Ich liebe den Herbst, aber ich verstehe schon, wenn man da im mobilen Pflegedienst unterwegs ist und dann im Regen raus muss. Also schon nervig.
0: Ach Gott, wir sagen mal Danke an alle, die ja auch im Herbst bei Wind und Wetter draußen unterwegs sind.
1: Ja. Dankeschön.
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0: 8.49 Uhr, hier ist die M-Deutsch-Hab Guten Morgen Familie am Donnerstag.
1: Zeit, unseren Finanzberater ins Spiel zu bringen.
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3: Ich gebe ja zu, dass es einige Bereiche gibt, in denen ich mich recht gut auskenne. Zum Beispiel, wo im Keller beim Christian in der Linde unten welche Ware steht. Ne? Oder auch bei meinem Werkzeug, ne? Da weiß ich Bescheid. Dann wiederum gibt's Bereiche, wo ich durchs Leben tapse wie ein Pinguin in der Wüste. Steuern, mehr sage ich nicht dazu. Trotzdem, ich will heute mal versuchen, mal so einen kleinen Steuertipp zu wagen. Ich habe nämlich jetzt gelesen, dass die Kosten für einen Hundegassi-Service unter bestimmten Voraussetzungen von der Steuer abgesetzt werden können. Und zwar als haushaltsnahe Dienstleistung. Und das, muss ich sagen, finde ich fair. Denn bisher war der Hund beim Gassi-Gehen der Einzige, der regelmäßig was abgesetzt hat. Ne? Mein Nachbar, der Harald von der 72 und der hat sofort gesagt, toller Steuerspartipp, jetzt brauche ich nur noch einen Hund. Sonst ist dein Tipp völlig für die Katz. Eine Lehrerin hat vor dem Bundesfinanzhof erstritten, dass sie die Kosten für ihren Hund von der Steuer absetzen darf, weil das Tier sie bei der Arbeit unterstützt. Also wenn beim Finanzamt alles durchgeht, was hilft, meinen Job zu ertragen, reiche ich dieses Jahr meine kompletten Rotweinrechnungen ein. Und wenn wir schon mal dabei sind, Kosten für Tiere von der Steuer absetzen? Ab wann gilt das endlich für Finanzhaie?
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9: Um 9 Uhr mit Mirko Jugelt. Der Bundestag debattiert zur Stunde erstmals über eine umfassende Geheimdienstreform. Innenminister Alexander Dobrindt will erreichen, dass die Befugnisse von BND und Verfassungsschutz deutlich ausgeweitet werden. Unter anderem sollen die Dienste die Möglichkeit bekommen, Drohnenvorfälle, Sabotageakte oder Hackerattacken künftig aktiv durch Gegenangriffe zu bekämpfen. Außerdem beraten die Abgeordneten heute über die Tabaksteuer und den Plan, den Führerschein billiger zu machen. Im Bundestag startet am Nachmittag außerdem ein neuer Versuch, die Organspende zu regeln. Eine fraktionsübergreifende Gruppe will erreichen, dass jeder automatisch Organspender wird, der nicht ausdrücklich widerspricht. Der Bundesverband der Organtransplantierten hat im MDR noch einmal für diese Lösung geworben, ebenso wie die grüne Politikerin Ricarda Lang. Sie sagte im ARD-Morgenmagazin, es gebe in Deutschland viel Zustimmung für Organspenden, aber wenige hätten diese auch hinterlegt. Der Sozialverband VdK hat die Bundesregierung aufgefordert, die Rentenpläne zu korrigieren. VdK-Präsidentin Verena Bentele sprach von einem Sozialcheck. Bundeskanzler Friedrich Merz und seine Koalition hätten jetzt nach den Wahlen die große Chance, ihre Reform zum Wohl der Menschen qualitativ zu überarbeiten. Laut Bild-Zeitung suchen Union und SPD bereits nach einem Kompromiss im Streit um die Rente nach 45 Beitragsjahren. Demnach wird überlegt, dass Arbeitnehmer erst 1-2 Jahre später abschlagsfrei in den Ruhestand gehen können. US-Präsident Donald Trump muss mehrere verbannte Medien wieder ins Weiße Haus lassen. Ein Bundesgericht hat die von ihm verhängte Sperre gegen Journalisten von CNN, MS Now und Politico vorerst gekippt. Zur Begründung hieß es, der Ausschluss sei wahrscheinlich verfassungswidrig. Trump hatte die Sperre damit begründet, dass die Sender Fake News verbreiten würden. Kritiker sprachen von einem Angriff auf die Pressefreiheit. Die betroffenen Häuser reichten Klage ein. Im sächsischen Neustadt sind bei einem Vorfall mit Chemikalien 23 Menschen verletzt worden. Laut Polizei handelt es sich um Beschäftigte eines Wohnmobilherstellers. Nach derzeitigen Erkenntnissen war dort gestern Kältemittel aus einem Kühlschrank ausgetreten. Zahlreiche Mitarbeiter klagten danach über gesundheitliche Beschwerden. 19 von ihnen kamen vorsorglich in Krankenhäuser. Die Ursache des Vorfalls ist bisher noch unklar. Das waren die Nachrichten.
10: 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Hier sind die neuesten Meldungen aus dem MDR Jump Verkehrszentrum. Die A2 Richtung Berlin zwischen Marienborn-Helmstedt und Alsleben, 6 Kilometer stockender Verkehr. Vorsicht, auf der A4 Frankfurt Richtung Dresden in der Abfahrt Weimar haben wir immer noch eine ungesicherte Unfallstelle. Die A4 Frankfurt Richtung Dresden zwischen Berbersdorf und Siebenlehn, stockender Verkehr nach einem Unfall. A4 Richtung Frankfurt zwischen dem Dreigenossen und Berbersdorf, 3 Kilometer Stau und stockender Verkehr, Viertelstunde Verzögerung. Und A14 Richtung Magdeburg, Vorsicht in der Abfahrt Leisnig, Behinderung nach einem Unfall im Kurvenbereich. Die A14 Richtung Magdeburg zwischen Wandsleben und dem Kreuz Magdeburg, stockender Verkehr. Und im Landkreis Görlitz, da ist die Straße zwischen Dittmannsdorf und Döbschütz nach Bergungsarbeiten immer noch gesperrt. Es wird geblitzt und zwar auf der A38 Richtung Leipzig zwischen Nordhausen West und Nordhausen, auf der A71 Richtung Sangerhausen zwischen dem Dreieck Suhl und Suhl-Zellermelis, auf der B101 in Klein-Waltersdorf Richtung Siebenlehen in Altenburg in der Zeitzer Straße stadtauswärts, am Ortsausgang Haldensleben Richtung Süpplingen in Halle in der Weißenfelser Straße Richtung Besen, am Ortseingang Schwabhausen aus Richtung Wechmar, in Zwickau in der Muldestraße wird außerdem geblitzt aus Richtung Wilkau Haslau. 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So, Sarah, mal Sonne, mal Wolken. Was ist denn das für ein Tag heute?
11: Ja, wie nennt man das denn dann? Wechselhaft.
10: Aber nicht.
11: Man's aber nicht immer unfreundlich, ja? So könnte man es sagen, wobei der Tag schon öfter unfreundlich als freundlich ist. Also es ist ziemlich herbstlich mit Wind, mit vielen Wolken, mit Regen, aber zwischendurch eben auch etwas Sonnenschein. Nach dem schönen Tag gestern ist es auch deutlich kühler geworden. 14 bis 18 Grad sind drin, in den Bergen sogar nur 12. Wir hatten ja versprochen, zum Wochenende nimmt der Altweibersommer Fahrt auf. Morgen ist es teilweise noch etwas wechselhaft, aber wir knacken schon mal die 20 Grad und ab Samstag gibt es dann viel Sonnenschein. Sonntag sind sogar 26 Grad drin. 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
10: 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Guten Morgen.
11: Gleich 8:55.
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Achtung, wir waren Falschfahrer auf der A4 Dresden-Frankfurt zwischen Gera und Gera-Langenberg. Bitte äußerst rechts fahren, nicht überholen. Wir melden es, wenn die Gefahr vorüber ist. Also Achtung, Falschfahrer auf der A4 Dresden-Frankfurt zwischen Gera und Gera-Langenberg.

0: Achtung nochmal, wir haben einen Falschfahrer auf der A4 Dresden-Frankfurt zwischen Gera und Gera-Langenberg. Bitte äußerst rechts fahren und nicht überholen. Wir melden es, wenn die Gefahr vorüber ist. Gleich haben wir es 9:45, die MDR Jump. Guten Morgen, Familie ist hier. Hallöchen am Donnerstag. Dido und White Flag gibt's in 20 Sekunden.
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0: Gleich haben wir es 9:20 Uhr. Hier ist die Emder Jump. Guten Morgen, Familie, am Donnerstag. Und da haben wir eine kurze Frage an unseren neuen Bundestrainer, Jürgen Klopp. Brennt das deutsche Fußballfeuer endlich wieder?
1: Ein kleines Grillfeuer. Mehr konnten wir bisher nicht entfachen, aber wir werden dran arbeiten.
2: Immerhin, ab heute beginnt also für unsere Fußballnationalmannschaft endlich die Jürgen Klopp-Ära. Der neue Bundestrainer steht in seinem ersten Spiel gleich mal gegen die Niederlande an der Seitenlinie. Auch nicht so einfach. Zusammen mit ihm ganz viele Spieler, die zum allerersten Mal eingeladen worden sind.
0: Ja, ein XXL-Kader. Es fehlen eigentlich nur noch Dennis Undav, Pietro Lombardi und Bertas Brot. Dann haben wir sie alle zusammen.
2: Der Mann will halt was ausprobieren und hat in seiner Jürgen Klopp-Art ja auch schon Lust aufs Spiel gemacht.
3: Ist ja alles diese Parallelwelt, in der wir uns bewegen, wo wir jetzt können wir sagen, völlig wurscht, ob Deutschland gegen Holland gewinnt oder verliert. Aber ist eigentlich für uns ganz und gar nicht wurscht. Wir würden jetzt schon gerne zeigen, dass wir irgendwie auch ein bisschen was gemacht haben die letzten Tage. Und das geht allerdings nur im Spiel, weil beim anderen dürft ihr nicht zugucken.
0: Ach so.
2: Ja, heute Abend aber eben schon. Ich glaube, spätestens dann ist es auch niemandem mehr wurscht, auf jeden Fall keinem Fußballfan. Jürgen Klopp als deutscher Nationaltrainer, das klingt cool, das wollen wir sehen. Muss er sich ab und zu auch selbst immer wieder sagen.
3: Wenn man so als Kind ist und gern Fußball spielt, ist es ja der Traum jedes Jungen und mittlerweile auch Mädchen. Das ist wirklich großartig. Jetzt war ich als Spieler ja so weit weg davon und hatte natürlich dann dementsprechend keine Ahnung, wie sich das anfühlt, wenn man dazugehört. Das trage ich jeden Tag. Trainingsklamotten, wo der Adler drauf ist. Da stehe ich schon ab und zu vor dem Spiegel und denke, wie ist denn das alles passiert? Aber dieses Gefühl, und das haben tatsächlich viele Spieler auch. Die wollen alle, müssen dafür sorgen, dass sie es auch zeigen können.
0: Also 2045 legt Deutschland gegen die Niederlande los mit einem neuen, altbekannten Gesicht auf der Trainerbank. Wir hoffen auf ganz viele Jürgen Klopp-Momente, ne? Die nächsten Wochen. Am besten mit 4 Siegen aus 4 Spielen, okay, Jürgen?
4: Gerne, danke, ciao.
0: Okay, so viel dazu.
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8: 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Es ist 9.30 Uhr und jetzt die Meldung zur halben Stunde mit Mirko Jubelt.
9: Die Preise für Häuser und Wohnungen in Deutschland sind weiter gestiegen. Dem Statistischen Bundesamt zufolge kosteten Wohnimmobilien im zweiten Quartal im Schnitt 0,6% mehr als ein Jahr zuvor. Das sei der siebte Anstieg in Folge. In den sieben größten deutschen Städten, darunter Berlin, hätten die Preise dagegen leicht nachgegeben. In Barleben im Landkreis Börde sind am Morgen auf einem Firmengelände drei Lkw in Flammen aufgegangen. Der Polizei zufolge wurde niemand verletzt. Wegen der starken Rauchentwicklung seien zeitweise Warnungen über Warn-Apps erfolgt. Die Brandursache sei noch unklar. Nach dem Hauseinsturz in Altenburg soll heute ein Statiker das Gebäude begutachten. Die Polizei erklärte, die Stadt wolle danach entscheiden, wie der Bereich zusätzlich gesichert werden könne. Das leerstehende Haus war am Abend eingestürzt. Verletzt wurde niemand.
8: Und jetzt der Blick auf die Straßen. Hier sind die neuesten Meldungen aus unserem Verkehrszentrum. Wir haben nach wie vor die Meldungen über den Falschfahrer auf der A4 Dresden-Frankfurt aktiv. Zwischen Gera und Gera-Langenberg. Bitte äußerst rechts fahren, nicht überholen. Wir melden es, wenn die Gefahr vorüber ist. Ansonsten die A2 Richtung Berlin zwischen Marienborn und Helmstedt und Alsleben. 6 Kilometer stockender Verkehr, Viertelstunde Verzögerung. A4 Richtung Frankfurt zwischen dem Dreigenossen und Berbersdorf. 3 Kilometer Stau und stockender Verkehr, dauert eine Viertelstunde länger. Und Vorsicht auf der A4 Richtung Frankfurt zwischen Eisenach West und Herleshausen. Hier liegen nach einem Unfall Fahrzeugteile auf allen Spuren. Die A9 Richtung München zwischen Münchberg Nord und Gefrees. Behinderungen durch einen defekten LKW und Fahrzeugteile auf der linken Fahrspur. Und im Landkreis Görlitz, da ist die Straße zwischen Dittmannsdorf und Döbschütz wegen Bergungsarbeiten gesperrt. Und wir haben noch Virgie, möchte was melden. Hallöchen!
10: Auf der A4 Fahrtrichtung Dresden zwischen Jena Zentrum und Stadtruder. In der Baustelle ein defekter LKW, es staut sich schon ganz schön.
8: Okay, dankeschön. Ansonsten wird geblitzt und zwar auf der A2 Richtung Berlin zwischen Burgost und Thesen. Dann auf der B92 zwischen den Abzweigen Jößnitz und Syrau in Weißenfels in der Zeitzer Straße stadtauswärts. Und in Zwickau in der Muldestraße aus Richtung Wilkau-Haslau. Habt ihr noch was gesehen? Staus oder Blitzer? Ruft einfach an. Kostenlos. 0800 123 2340. So, und jetzt der Blick aufs Wetter. Sarah, wie sieht's noch aus?
11: Ich hatte euch ja vorgewarnt, also nach diesem Hammertag gestern, heute doch herbstlicher. Es gibt Wind, es gibt Wolken, es gibt Regen, aber zwischendurch schon auch Sonnenschein. Typisches Herbstwetter bei 14 bis 18 Grad, in den Bergen sogar nur 12 Grad maximal heute. Und dann hat man ja auch versprochen, dass zum Wochenende richtig losgeht mit dem Altweibersommer. Morgen der Freitag, der ist noch so ein bisschen gedämpft hier und da wechselhaft, aber wir knacken schon mal die 20 Grad. Samstag gibt es dann ganz viel Sonne und Sonntag sind sogar 26 Grad drin.
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0: Achtung, wir haben immer noch einen Falschfahrer. Passt also auf der A4 Dresden-Frankfurt zwischen Gera und Gera-Langenberg. Fahrt äußerst rechts und überholt nicht. Wir melden es, wenn die Gefahr vorüber ist.
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2: Moskenner, Worshipping the Sun.
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1: Nathalie ist am Telefon. Guten Morgen.
2: Ja, einen schönen guten Morgen.
1: Ja, wo kommst du her, liebe Nathalie?
2: Aus Finsterwalde.
1: Aha, Finsterwalde ist ja die Sängerstadt.
2: Ja.
1: Das ist deine Bühne, du kannst uns gerne was vorsingen jetzt um diese frühe Uhrzeit, Nathalie. Das klingt jetzt wie, als würde nichts kommen, kein Lied.
2: Gute Frage.
1: Wir sind die Sänger von Finsterwalde, Nathalie. Verstehst du? Da musst du aber noch üben.
2: Ja, natürlich.
1: Nicht, dass du dich ausbürgert oder so, weil du hier kein Lied auf der Pfanne hast.
2: Nee.
1: Verena, guten Morgen.
3: Hallo.
1: In Erfurt, ja, ist die 30. Herbstlese gestartet. Das Literaturfestival steht im Jubiläumsjahr unter dem Motto Es lebe die Erfurter Herbstlese. Ausverkauft ist bereits jetzt die Lesung von Joachim Sauer, dem Ehemann welcher Altbundeskanzlerin?
3: Merkel.
1: Richtig. So. Welche braune Frucht befindet sich in einer stacheligen Hülle und ist gerade bei Kindern für herbstliche Bastelaktionen sehr beliebt?
3: Die Kastanie.
1: Das ging dir jedenfalls leichter über die Lippen als Merkel, habe ich gemerkt. Also das ist...
3: Ja. Guten Morgen.
1: Hallo, na Christine, hello. Was ist los bei dir?
3: Viel Action mit zwei Kindern.
1: Ach so, okay, das ist natürlich klar. Wie heißen die beiden?
3: Leni und Louis.
1: Ja, liebe Grüße, Leni und Louis.
4: Hallo.
5: Wer hat die passende Lösung für die Hinweise unserer Kids?
6: Das ist etwas, das man verschieden haben kann.
7: Das braucht man eigentlich gar nicht.
8: Das ist rund.
1: Nächste Chance jetzt für Lisa. Guten Morgen.
9: Guten Morgen. Also wir haben die Idee, die Untersetzer.
1: Untersetzer ist, gut, brauchen wir nicht unbedingt, kann man machen. Das ist natürlich ein bisschen, macht weniger ja. Schmutz, aber ist leider falsch.

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10: Um 10 Uhr mit Mirko Jugelt. Der Bundestag debattiert erstmals über die geplante Geheimdienstreform. Kanzleramtsministerin Nina Wagen hat noch einmal für das Vorhaben geworben. Es gehe dabei um einen besseren Schutz. Deutschland sei zum ständigen Ziel hybrider Angriffe geworden. Deshalb müssten die Aufklärungsbefugnisse gestärkt werden. Außerdem sollten die Dienste die Möglichkeit bekommen, aktiv gegen Bedrohungen vorzugehen. Von der AfD kam heftige Kritik. Der Abgeordnete Gottfried Curio sprach von einem Spitzelstaat und den Umbau zur Stasi 2.0. In Sachsen-Anhalt hat die CDU ein Angebot der Landes-SPD abgelehnt, über eine Regierungsbildung zu beraten. Eine Sprecherin sagte, die Christdemokraten würden an diesem Gespräch nicht teilnehmen. Der Landesverband habe beschlossen, in die Opposition zu gehen. An dieser Entscheidung halte man fest. Die SPD-Spitze in Sachsen-Anhalt hatte vorgeschlagen, am kommenden Dienstag eine Regierungsbildung ohne die AfD auszuloten. Dazu hätten sich jedoch alle anderen Parteien im Landtag auf eine Zusammenarbeit verständigen müssen. Der Sozialverband VdK hat die Bundesregierung aufgefordert, die Rentenpläne zu korrigieren. VdK-Präsidentin Verena Bentele sprach von einem Sozialcheck. Bundeskanzler Friedrich Merz und seine Koalition hätten jetzt nach den Wahlen die große Chance, ihre Reform zum Wohl der Menschen qualitativ zu überarbeiten. Laut Bild-Zeitung suchen Union und SPD bereits nach einem Kompromiss im Streit um die Rente nach 45 Beitragsjahren. Demnach wird überlegt, dass Arbeitnehmer erst 1-2 Jahre später abschlagsfrei in den Ruhestand gehen können. Der frühere sächsische Integrationsbeauftragte Gerd Mackenroth ist dafür, Abschiebeverfahren bundesweit zu zentralisieren. Der CDU-Politiker sagte der Leipziger Volkszeitung, jede deutsche Ausländerbehörde habe heute eine unterschiedliche Handhabung. Örtliche Stellen seien zudem mit der Abschiebepraxis überfordert. Nach Ansicht von Mackenroth passiert deshalb auch bei Gewalttätern und Schwerkriminellen zu wenig. Die Behörden hätten auch zunehmend Schwierigkeiten, wegen juristischer Fallstricke geeignetes Personal zu finden. US-Präsident Donald Trump muss mehrere verbannte Medien wieder ins Weiße Haus lassen. Ein Bundesgericht hat die von ihm verhängte Sperre gegen Journalisten von CNN, MS Now und Politico vorerst gekippt. Zur Begründung hieß es, der Ausschluss sei wahrscheinlich verfassungswidrig. Trump hatte die Sperre damit begründet, dass die Sender Fake News verbreiten würden. Kritiker sprachen von einem Angriff auf die Pressefreiheit. Das waren die Nachrichten.
3: Und jetzt hier bei MDR Jump, der zuverlässigste Verkehrsservice im Osten. Wir schauen auf die neuesten Meldungen aus dem MDR Jump Verkehrszentrum und starten mit einer Entwarnung von der A4 Dresden-Frankfurt. Hier ist kein Falschfahrer mehr zwischen Gera und Gera Langenberg unterwegs. A4 Frankfurt Richtung Dresden zwischen Jena Zentrum und Stadtroda gibt es im Moment Stau durch einen Defekt der LKW im Baustellenbereich. Ihr braucht ungefähr eine halbe Stunde länger und Obacht bitte, bildet eine Gasse für Rettungsfahrzeuge. Die A4 Richtung Frankfurt ist zwischen Siebenlehn und Berbersdorf wegen Reinigungsarbeiten gesperrt. Aktuell staut es sich bis Dreieck Nossen. Dann haben wir auch die A4 Richtung Frankfurt zwischen Hohenstein-Ernsthal und Glauchau Ost ist die wegen Bauarbeiten bis ca. 11 Uhr gesperrt. Und wir bleiben auf der A4, dann Richtung Frankfurt zwischen Eisenach West und Herleshausen. Die ist auch nach einem Unfall gesperrt. Zurzeit staut es sich auf 2 Kilometern. Rüber zur A13 Richtung Berlin zwischen Lübbenau und Duben gibt es Stau wegen eines defekten Fahrzeugs in der Baustelle. Und die B84 ist zwischen Reichenbach und Behringen nach einem Unfall gesperrt. Blitzer haben wir auf der B92, Ortsausgang Adorf Richtung Bad Elster. Auf der B169 in Riesa Richtung Döbeln. In Salzwedel wird geblitzt in der Karl-Marx-Straße stadtauswärts. In Weißenfels stehen sie in der Zeitzer Straße stadtauswärts. Und Sandra möchte auch noch was melden.
11: Hallo, ich würde euch gerne einen Blitzer oder eine Testmessung melden, sogar mehrere, auf der B184. Aus Dessau rauskommt zur A9 Richtung Bitterfeld stehen sie auf beiden Seiten jeweils mehrmals. Mit der Benachrichtigung sogar Testmessung.
3: Also B184, Ortsausgang Dessau Richtung Bitterfeld. Dankeschön, Sandra. 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Tja, und heute Abend beginnt sie, die Ära Klopp. Und draußen ist noch alles ein bisschen durcheinander. 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Und heute erwartet uns ein sehr durchmischter Tag. Wolken, Sonne, immer wieder kann es regnen und ordentlich Wind geben. Das Ganze bei bis zu 18 Grad. Morgenende dann, schon mal der kleine Vorblick, da genau das Gegenteil. Viel Sonne, trocken und bis zu 26 Grad.
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3: Hallöchen!

0: Ich weiß nicht, ob sich so verrückte Wortspiele im Radio so machen, aber ich mache sie trotzdem. Ab heute soll's wieder kloppen. The Normal One is back. Jürgen Klopp mit seinem ersten Spiel als Nationaltrainer Deutschlands. Und damit willkommen zu MDR Jump.
1: Fühlt sich alles gut und richtig an. Also ist alles in Ordnung. Nervosität, falls die Frage kommt, ist noch keine da. Anspannung wird definitiv kommen. Ich weiß schon, da geht so ein bisschen was.
0: Ja, nicht nur für Jürgen Klopp, ich glaube für uns alle, wirklich. Jeder ist irgendwie angespannt und drückt natürlich Jürgen Klopp und seinen 44 Spielern die Daumen. Geht ja heute Abend auch gegen die Niederlande, ja. Ja, und diese Anspannung, die kennen wir auch alle, außerhalb vom Fußball. Wenn wir was starten, wenn wir mit etwas rausgehen, das vollkommen neu für uns ist. Die großen Fragen, klappt das? Wie wird das angenommen? Oder noch viel wichtiger, packe ich das? Ja, das sind sicherlich auch Fragen, die sich Jürgen Klopp jetzt in den letzten Stunden und Tagen das ein oder andere Mal gestellt hat. Was habt ihr denn in diesem Jahr zum allerersten Mal gemacht, wo solche Fragen dann nötig waren?
2: Ich war dieses Jahr zum ersten Mal alleine auf dem Festival. Und es war sehr befreiend, weil ich halt mein Ding machen konnte, ohne von anderen Leuten abhängig zu sein.
3: Auto gefahren. War cool, aufregend.
4: Ich bin in diesem Jahr zum ersten Mal in meinem Leben umgezogen. Es fühlt sich irgendwie ziemlich schön an, irgendwie auch ein bisschen seltsam, weil man irgendwie alles zurücklassen muss. Aber es macht Spaß, sich so ein neues Zuhause irgendwo anders aufzubauen.
5: Ich hatte das erste Mal einen 40-Stunden-Job und habe den dann wieder gekündigt.
0: Verstehe ich voll. Wie sieht es bei euch aus? Gab es da auch etwas, was ihr in diesem Jahr zum allerersten Mal gemacht habt und es war vorher total aufregend und dann irgendwie erleichternd? Erzählt uns gerne davon. Gerne per WhatsApp, Sprachnachricht oder ihr ruft einfach durch. Die Nummern gibt es wie immer auf mdrjump.de und bis dahin gibt es natürlich ja, Mucke für diesen grauen Tag, bisschen Sonnenschein aus dem Radio. Jetzt mit Amy Winehouse bei MDR Jump.

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8: Halb elf haben wir's. MDR Jump ist hier und die News zur halben Stunde, die gibt's jetzt mit Mirko Jugelt.
9: Die Preise für Häuser und Wohnungen in Deutschland sind weiter gestiegen. Dem Statistischen Bundesamt zufolge kosteten Wohnimmobilien im zweiten Quartal im Schnitt 0,6% mehr als ein Jahr zuvor. Das sei der siebte Anstieg in Folge. In den sieben größten deutschen Städten, darunter Berlin, hätten die Preise dagegen leicht nachgegeben. In Barleben im Landkreis Börde sind am Morgen auf einem Firmengelände drei Lkw in Flammen aufgegangen. Der Polizei zufolge wurde niemand verletzt. Wegen der starken Rauchentwicklung seien zeitweise Warnungen über Warn-Apps erfolgt. Die Brandursache sei noch unklar. Pakistan hat erneut Ziele in Afghanistan angegriffen. Der pakistanischen Regierung zufolge richteten sich die Luftschläge gegen Orte, an denen Drohnen gelagert und gestartet worden seien. Die Taliban wiesen die Vorwürfe zurück. Sie hätten Drohnen gegen Pakistaner eingesetzt.
8: Und jetzt hier bei MDR Jump natürlich der Blick auf die Straßen mit den neuesten Meldungen aus unserem MDR Jump Verkehrszentrum. Und dann geht's los mit der A4 Frankfurt Richtung Dresden. Zwischen Jena-Göschwitz und Stadtroda gibt's im Moment 6 Kilometer Stau durch einen defekten LKW im Baustellenbereich. Hier braucht ihr eine halbe Stunde länger und bitte bildet hier noch eine Gasse für Rettungsfahrzeuge. A4 Richtung Frankfurt zwischen Dreieck Nossen und Berbersdorf. Stau wegen Baureinigungsarbeiten. Hier eine Stunde Wartezeit. Der Verkehr wird allerdings jetzt über die linke Fahrspur geleitet. Wir bleiben auf der A4 Richtung Frankfurt. Die ist zwischen Hohenstein-Ernsthal und Glauchau-Ost wegen Bauarbeiten bis ca. 11 Uhr gesperrt. Und ebenfalls nochmal eine Meldung von der A4 Richtung Frankfurt. Zwischen Eisenach-West und Herleshausen gab es einen Unfall. Jetzt ist er gesperrt. Zurzeit gibt es 3 Kilometer Stau. Nach Unfällen ebenfalls gesperrt die B84 zwischen Reichenbach und Behringen und die B88 Wutha-Ilmenau zwischen Engelsbach und Georgenthal. Hier gab es einen Unfall. Eine Meldung noch von der B175, die ist zwischen Rochlitz und Spernsdorf wegen eines defekten Fahrzeugs blockiert. Und Blitzer? Gibt es auf der B92 am Ortsausgang Adorf Richtung Bad Elster, B169 in Riesa Richtung Döbeln, auf der B184 am Ortsausgang Dessau Richtung Bitterfeld. In Chemnitz stehen sie in der Oberfronaer Straße Höhe Schafteich in beiden Richtungen und in Hohengrün Richtung Klingenthal. Ja, habt ihr noch was gesehen? Staus, Blitzer oder Dinge, die gar nicht auf die Straßen gehören? Dann ruft gerne durch 0800 123 2340. Dankeschön. Heute Abend Niederlande gegen Deutschland. Draußen gibt es vorher schon mal genug Wechsel. Ja, mal Sonne, mal Wolken, dazu immer wieder Schauer und ordentlich Wind. Ihr merkt, der Herbst gibt gerade Vollgas. Heute bei bis zu 18 Grad. Die kleine Besserung, und da machen wir mal einen kleinen Sprung, die kommt am Wochenende. Denn dann können wir Fußball sogar draußen gucken. Bis zu 26 Grad gibt's und ganz, ganz viel Sonnenschein.
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0: 1.900 Euro. Wie viele Sätze mit, das machen wir später. Könntet ihr damit gerade streichen?
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0: Ja, ja, gerade jetzt, wo Klamottenwechsel ist. Winterjacke, Jeans, alles zu klein geworden. Muss man neu kaufen. Vielleicht wollt ihr aber am Wochenende einfach mal spontan wegfahren oder beim nächsten großen Einkauf nicht jeden Preis dreimal vergleichen. Wir haben die 1.900 Euro Finanzspritze für euch. Und zwar gibt sie, wenn ihr wisst, was unser aktuelles MDR Jump Dingsbums ist. Wie immer beschreiben Kids einen Begriff und ihr braucht nur dieses eine richtige Wort. Dann habt ihr die Kohle bei euch. Und darum geht's.
3: Das ist etwas, das man verschieden haben kann. Das braucht man eigentlich gar nicht.
4: Das ist rund.
0: Okay, das sind die Antworten, die ihr gestern gegeben habt.
5: Ich denke, es ist der Chip für den Einkaufswagen. Also ich probiere es einfach mal mit der Handyhülle.
6: Wir denken, dass es das Parfüm ist.
7: Wir tippen eher auf die Luftballons.
8: Ich denke, Dekoration.
0: Ja, heute Morgen tippte Christine aus Unterwellenborn noch auf die Ohrringe. Und die Lisa aus Tuttleben sagte, der Untersetzer. Das war es beides nicht. Damit sind wir jetzt bei 1.900 Euro. Hier nochmal die Tipps.
3: Das ist etwas, das man verschieden haben kann. Das braucht man eigentlich gar nicht.
4: Das ist rund.
0: Okay, wenn ihr eine Idee habt, hebt sie euch auf bis kurz nach 11. Denn dann sind die Leitungen offen für die nächste Spielrunde, die da kommt um 11.10 Uhr. 1.900 Euro gibt's im MDR Jump Dingsbums. Ihr bekommt raus, was die Kids beschreiben. Und schon gewinnt ihr den Jackpot. So, 11.10 Uhr, nächste Spielrunde. Und jetzt neue Single von Nico Santos. Why don't you stay?

0: gute Fahrt für alle, die gerade auf den Straßen unterwegs sind und da, wo es geht. Hier ist das MDR Jump Verkehrszentrum mit einer Meldung von der A4 Richtung Frankfurt. Zwischen Gera Langenberg und Rüdersdorf befindet sich eine ungesicherte Unfallstelle auf der rechten Fahrspur. Und hier liegen auch Fahrzeugteile auf der Fahrbahn.
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0: Ich wünsche mir das Lied Cotton Eye Joe von Rednecks.
1: Ich wünsche mir Scooter mit Hyper Hyper.
2: Hyper Hyper.
3: Ich wünsche mir von Shaggy Bombastic.
4: Mr. Bombastic.
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15: Gleichen. Gibt's die nächste Spielrunde MDR Jump Dingsbums um 11.10 Uhr. Vorher erst nochmal alles, was heute für euch wichtig ist.
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16: Um 11 Uhr mit Mirko Jugelt. Die führenden deutschen Wirtschaftsinstitute haben ihre Konjunkturprognose deutlich angehoben. In ihrem Herbstgutachten rechnen sie für das laufende Jahr mit einem Anstieg des Bruttoinlandsprodukts um 1,3%. Im Frühjahr waren sie noch von einem Plus von 0,6% ausgegangen. Der Energiepreisschock sei nach dem Beginn des Iran-Kriegs geringer ausgefallen als zunächst befürchtet. Auch der Export habe sich positiv entwickelt. Die Institute erwarten trotz aller Strukturprobleme, dass sich die Wirtschaft im nächsten Jahr weiter erholt. Berlin hat seine Olympia-Bewerbung offiziell zurückgezogen. Das teilten die Verantwortlichen um den entscheidenden regierenden Bürgermeister Kai Wegner mit. Der CDU-Politiker sagte, Olympische und Paralympische Spiele wären eine Riesenchance für die Stadt gewesen. Er machte die linken Spitzenkandidatin Elif Eralp und ihre Olympia-Ablehnung für den Schritt verantwortlich. Die Rückzugspläne, die auch Austragungsorte in der Region Leipzig betreffen, waren schon gestern bekannt geworden. Damit sind für die Spiele 2040 oder 2044 nur noch München und die Region Köln-Rhein-Ruhr im Rennen. Der Bundestag hat erstmals über die geplante Geheimdienstreform debattiert. Kanzleramtsministerin Nina Warken warb noch einmal für das Vorhaben. Es gehe dabei um einen besseren Schutz. Deutschland sei zum ständigen Ziel hybrider Angriffe geworden. Deshalb müssten die Befugnisse gestärkt werden. Widerspruch kam von der Opposition. Der AfD-Abgeordnete Gottfried Curio warf der Regierung etwa vor, den Verfassungsschutz zur Stasi 2.0 umzubauen. In Zentralpolen hat es am Abend in einer Anlage des Satellitensystems Starlink gebrannt. Nach Angaben der Regierung in Warschau wurde das Feuer durch Sabotage ausgelöst. Durch das Feuer sei der Internetzugang für verschiedene Institutionen gestört worden, einschließlich der ukrainischen Armee. Starlink wird vom Raumfahrtunternehmen SpaceX betrieben und spielt eine wichtige Rolle für die Kommunikation der ukrainischen Streitkräfte. In Sachsen-Anhalt hat die CDU ein Angebot der Landes-SPD abgelehnt, über eine Regierungsbildung zu beraten. Eine Sprecherin sagte, die Christdemokraten würden an diesem Gespräch nicht teilnehmen. Der Landesverband habe beschlossen, in die Opposition zu gehen. An dieser Entscheidung halte man fest. Die SPD-Spitze in Sachsen-Anhalt hatte vorgeschlagen, am kommenden Dienstag eine Regierungsbildung ohne die AfD auszuloten. Dazu hätten sich jedoch alle anderen Parteien im Landtag auf eine Zusammenarbeit verständigen müssen. Das waren die Nachrichten.
15: Und jetzt hier bei MDR Jump, der zuverlässigste Verkehrsservice im Osten. Wir schauen gemeinsam auf die Straßen mit den neuesten Meldungen aus unserem MDR Jump Verkehrszentrum und starten mit der A2 Richtung Berlin. Zwischen Peine-Ost und Braunschweig-Watenbüttel gibt es im Moment stockenden Verkehr nach einem Unfall. Hier braucht ihr 10 Minuten länger. Stau auch auf der A4 Frankfurt Richtung Dresden. Die ist zwischen Glauchau-Ost und Hohenstein-Ernstthal wegen Bauarbeiten gesperrt. Bleiben wir noch auf der A4 Richtung Frankfurt. Zwischen Dreiecknossen und Berbersdorf gibt es im Moment Stau wegen Reinigungsarbeiten. Hier braucht ihr eine halbe Stunde länger und Obacht, der Verkehr wird mittlerweile über die linke Fahrspur weitergeleitet. Und im weiteren Verlauf A4 Richtung Frankfurt zwischen Gera Langenberg und Rüdersdorf gibt es Stau nach einem Unfall. Die Unfallstelle ist noch ungesichert. A4 Richtung Frankfurt, ja, zwischen Eisenach Ost und Herleshausen gibt es im Moment 3 Kilometer Stau nach einem Unfall. Die rechte Fahrspur ist gesperrt. Hier Viertelstunde Wartezeit. Und dann zur Abwechslung rüber auf die A36 Richtung Bernburg. Zwischen Blankenburg Mitte und Blankenburg Ost befindet sich eine Ölspur auf der Fahrbahn. Die Blitzer auf der B97 in Königsbrück Richtung Lausnitz, B171 in Hüttengrund Richtung Zöblitz, dann wird geblitzt auf der B184 am Ortsausgang Dessau Richtung Bitterfeld, in Chemnitz in der Oberfronaer Straße Höhe Schafteich in beiden Richtungen, Lutherstadt Eisleben stehen sie in der Magdeburger Straße Stadt einwärts, in Erfurt in der Nordhäuser Straße Stadt auswärts und in Hohengrün Richtung Klingenthal wird auch geblitzt. Ja, alle Staus und Blitzer für eure Region bekommt ihr natürlich jederzeit und immer aktuell bei MDR Jump in ARD Sounds. Und heute ist so ein Tag, wettertechnisch, Jacke an, Jacke auf, Schirm raus, Sonne da. Ja, ist irgendwie alles dabei. Super wechselhaft. Wolken, Sonne, Schauer, Wind bei bis zu 18 Grad. Wir gucken schon mal vor aufs Wochenende, denn das hebt sich komplett ab. Da gibt es viel Sonnenschein und bis zu 26 Grad.
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15: Ja, ja, 1.900 Euro, das ist so die Art von Nachricht, bei der man den Rest des Tages plötzlich ein bisschen besser findet und ein fettes Grinsen im Gesicht hat. Ja? Unsere Kids beschreiben einen Begriff in unserem MDR Jump Dingsbums und ihr braucht nur dieses eine richtige Wort und schon laufen die 1.900 Euro förmlich zu euch rüber. Um 11.10 Uhr gibt es die nächste Runde und hier kommen nochmal die aktuellen Tipps.
2: Das ist etwas, dass man verschieden haben kann. Das braucht man eigentlich gar nicht. Das ist rund.
15: Okay, habt ihr jetzt den Geistesblitz, dann immer her damit. Ruft durch, die Leitungen sind offen. 0800 123 2340. 0800 123 2340. Es geht um 1.900 Euro. Vielleicht bis gleich.

0: Herbstferien?
1: Ja, natürlich fahrt ihr in diesem Herbst weg. Hotel buchen, Kinder einpacken, los. Unser Dingsbums macht's möglich.
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1: Ja, da sind nämlich 1.900 Euro mittlerweile im Jackpot. Kids beschreiben, ihr sagt das Wort, was sie da meinen und tada, zweites Gehalt zu euch, ne? Ich bin gespannt, wer jetzt bei mir durchgekommen ist. 0800 123 2340. Hier ist die Bernadette. Hallöchen.
3: Hallo.
1: Hi, wer bist du und wo kommst du her?
3: Hallo, hier ist die Christina aus Brückler.
1: Und für alle, die nicht wissen, wo es liegt, dann ordne es mal kurz
3: Hohenleuben.
1: Ein. Bei Hohenleuben. Alles
3: genau.
1: Klar. Okay, spontan, würdest du noch in den Herbsturlaub fahren oder habt ihr schon was geplant?
3: Wir haben schon was geplant, ja.
1: Wo soll es hingehen?
3: Für uns geht's nach Griechenland.
1: Und weißt du was, jetzt könntest du hier eine kleine Taschengeldspritze oder auch eine große Taschengeldspritze noch mit dazu verdienen, ne?
3: Ja, ich hoffe.
1: Also, liebe Christina, pass mal auf. Hier kommen erstmal die Tipps unserer Kids. Wir wollen es gar nicht so in die Länge ziehen, ne? Also, hier sind erstmal die Tipps, was die Kids noch mit auf den Weg gegeben haben.
4: Das ist etwas, das man verschieden haben kann. Das braucht man eigentlich gar nicht.
5: Das ist rund.
1: So, also, liebe Christina, Griechenland kommt so oder so. Aber die Frage ist, gibt es noch 1.900 Euro Taschengeld obendrauf oder nicht? Was sagst du?
3: Ich würde sagen, es sind die Kerzen.
1: Christina, da brauche ich gar nicht nochmal anspielen. Das wurde leider schon genannt.
3: Ah! Nein!
1: Oh, das war gleich der erste Tipp. Das tut mir leid.
3: Das macht nichts. Ja. Ich versuche es weiter.
1: Ja, auf jeden Fall. Das ist die richtige Einstellung, liebe Christina. Und dann wünsche ich euch jetzt schon mal viel Spaß im Urlaub. Ne? Viel Sonne.
3: Dankeschön.
1: Alles
3: danke.
1: Klar. Bleib bitte am Telefon.
3: Tschüss.
1: Ja. Ciao. Also 100 Euro kommen für die Kerzen nochmal obendrauf. Die sind jetzt ein zweites Mal genannt worden. Auch da sind es nicht. 2.000 Euro sind im Jackpot. Nächste Chance. 14.10 Uhr bei Timo im MDR Jump Feierabend Countdown.
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0: Hallo, wir sind es nochmal, Sarah und Lars aus der MDR Jump. Guten Morgen, Familie.
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1: Damit haben wir es 11:30. MDR Jump ist hier und die News zur halben Stunde, die gibt's jetzt mit Kerstin Hoffmann.
9: Die Stimmung in der deutschen Wirtschaft hat sich im September trotz hoher Energiepreise verbessert. Das IFO-Wirtschaftsinstitut erklärte, das Konjunkturbarometer sei auf dem höchsten Stand seit mehr als 3 Jahren. Schwierig sei die Lage allerdings weiter in der Autobranche. In Braunsbedra im Saalekreis ist eine Bombe aus dem Zweiten Weltkrieg erfolgreich entschärft worden. Das teilten Polizei und Landratsamt mit. Der 5-Zentner-Sprengsatz war bei Arbeiten an der Eisenbahnbrücke zwischen Braunsbedra und Krumpa entdeckt worden. Pakistan hat erneut Ziele in Afghanistan angegriffen. Der pakistanischen Regierung zufolge richteten sich die Luftschläge gegen Orte, an denen Drohnen gestartet bzw. gelagert würden. Die Taliban bestritten, Pakistan gestern mit Drohnen angegriffen zu haben.
1: Und jetzt blicken wir gemeinsam auf die Straßen mit den neuesten Meldungen aus unserem MDR-Jump-Verkehrszentrum. Und da geht's los mit der A2 Richtung Berlin. Zwischen Hemmelerwald und Braunschweig-Watenbüttel gibt's im Moment 6 Kilometer Stau. Und das heißt für euch halbe Stunde plus. A4 Richtung Frankfurt zwischen Siebenlehn und Berbersdorf. Stockender Verkehr wegen Reinigungsarbeiten hier 10 Minuten plus. Die A4 ebenfalls Richtung Frankfurt ist zwischen Gera-Langenberg und Rüdersdorf. Da gibt's Stau nach einem Unfall. Hier kommt auch eine Viertelstunde Wartezeit obendrauf. 10 Minuten sind's, die ihr mehr braucht. Auf der A14 Richtung Magdeburg zwischen Mansleben und Kreuz Magdeburg gibt es im Moment Stau und stockenden Verkehr. Und ein paar Sperrungen haben wir auch noch. Die B84 zwischen Reichenbach und Behringen und die B88 Wutha-Ilmenau zwischen Engelsbach und Georgenthal hier nach einem Unfall. Blitzer! B97 stehen sie in Königsbrück Richtung Lausnitz, auf der B171 in Hüttengrund Richtung Zöblitz, in Kalbesaale in der Lessingstraße hier mit geblitzt in beiden Richtungen, in Erfurt in der Nordhäuser Straße stadtauswärts, dann stehen sie in Stendal in der Gardelegener Straße stadtauswärts und in Zwickau-Bockwar in der Muldestraße hier wird in beiden Richtungen geblitzt. Habt ihr noch was gesehen? Staus, Blitzer, Dinge, die gar nicht auf die Straßen gehören? Ruft gerne durch 0800 123 2340. Dankeschön. Das erste Spiel für Jürgen Klopp und der Herbst, er zeigt heute erstmal alles, was er kann. Es ist sowas von durchwachsen. Mal Sonne, mal dicke Wolken, dazu Schauer und Wind. 18 Grad heute die Maximaltemperatur. In den Bergen kommen wir nicht über 12 Grad hinaus. Schauen wir mal auf das Wochenende, denn da gibt es ja die größte Änderung. Da wird es richtig schön, Sonne satt und bis zu 26 Grad.
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0: Gleich sind wir zurück mit Wiz Khalifa und see you again in 20 Sekunden.
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0: MDR Jump am Tag X. Heute für The Normal One. Für den einen von 83 Millionen oder auch für The One and Only natürlich. Jürgen Klopp, heute ist der Tag, an dem unser erstes Spiel unter seiner Führung stattfindet und er selbst ist immer noch geflasht.
1: Wenn man so als Kind ist und gern Fußball spielt, ist es ja der Traum jedes Jungen und mittlerweile auch Mädchen. Das ist wirklich großartig. Jetzt war ich als Spieler ja so weit weg davon und hatte natürlich dann dementsprechend keine Ahnung, wie sich das anfühlt, wenn man dazugehört. Das trage ich jeden Tag. Trainingsklamotten, wo der Adler drauf ist. Also stehe ich schon ab und zu vor dem Spiegel und denke, wie ist denn das alles passiert? Aber dieses Gefühl, und das haben tatsächlich viele Spieler auch. Die wollen alle, müssen dafür sorgen, dass sie es auch zeigen können.
0: Ja, und damit dieser Traum in schillernden Farben strahlt und glitzert, hat er direkt mal neue Regeln im Team aufgestellt. Hier ist nichts mehr mit Klassenfahrt-Vibe, so wie wir es jetzt aus den letzten Länderspielbegegnungen kennen. Also, Regel Nummer 1, beim Essen müssen jetzt wirklich alle Spieler gleichzeitig da sein. Bisher galt die Regel, kommt mal zwischen 7 und 8 und jeder kam dann irgendwie dazu. Nein, jetzt heißt es wirklich um 7 oder um 8, je nachdem, was festgelegt wurde, ist Essen und zwar für alle. Ja, beim Aufwärmen und bei der Massage muss das Handy wegbleiben. In der Tasche, im Schrank, Hauptsache nicht irgendwie am Mann. Kein Dummscrolling, beziehungsweise Doomscrolling, wie man ja sagt, ne? Also sinnloses Rumgescrolle und möglichst noch irgendwelche Hater-Nachrichten lesen, die dich dann komplett aus der Mitte bringen, ne? Das Krasseste ist aber, Friseur im Hotel gibt's unter Jürgen Klopp nicht mehr. Hat man ja des Öfteren mal in sozialen Netzwerken gesehen, dass sich die Spieler ihre Friseure haben ins Hotelzimmer kommen lassen und die wurden dann extra nochmal die Haare schön gemacht, so kurz vorm Spiel. No, er sagt, also wer eine schöne Frisur haben möchte, soll das bitte vorher erledigen. Und auch Familienbesuche im Teamquartier sollen künftig deutlich seltener werden. Klopp will nämlich, dass die Mannschaft mehr Zeit miteinander verbringt und sich wieder als Team wahrnimmt. Erstes Spiel für Neubundestrainer Jürgen Klopp heute Abend, Niederlande gegen Deutschland. Anstoß ist 8:45, also 20:45 Uhr. Und Kloppo ist jetzt schon so ein bisschen siegessicher, denn sein Gegnertrainer Xavi, der ist auch neu im Job als Nationaltrainer der Niederlande.
2: Ich kenne mehr Spieler persönlich von Holland als Xavi.
3: Was war denn Ihre?
0: Oh mein Gott. Okay, heute Abend 20:45 Uhr. Daumen drücken. Erstes Spiel von Jürgen Klopp. Deutschland gegen Niederlande.

Was bringt man eigentlich mit, wenn man beim Papst eingeladen ist? In Sachsen ist die Antwort ganz klar: Stollen. Hier ist MDR Jump bei der Arbeit und Ministerpräsident Kretschmer war gestern bei Papst Leo zur Privataudienz im Vatikan. Anlass 30 Jahre Staatskirchenvertrag zwischen Sachsen und dem Heiligen Stuhl. Er hat einen Stollen mitgebracht. Der Papst

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17: Um 12 Uhr mit Kerstin Hoffmann. Die führenden deutschen Wirtschaftsinstitute haben ihre Konjunkturprognose deutlich angehoben. In ihrem Herbstgutachten rechnen sie für das laufende Jahr mit einem Wachstum um 1,3%. Im Frühjahr waren sie noch von einem Plus von 0,6% ausgegangen. Die Institute begründeten die positivere Vorhersage unter anderem mit dem guten Exportgeschäft. Nach neuen statistischen Angaben ist die Wirtschaftsleistung in Sachsen-Anhalt im ersten Halbjahr gestiegen. In Sachsen und Thüringen ist sie im Vergleich zum Vorjahreszeitraum geschrumpft. Berlin hat seine Olympiabewerbung offiziell zurückgezogen. Das teilten die Verantwortlichen um den regierenden Bürgermeister Kai Wegner bei einer Pressekonferenz mit. Damit sind nur noch München und Köln-Ruhr für die Spiele 2026, 2040 oder 2044 im Rennen. Sachsens Ministerpräsident Michael Kretschmer sprach von einer riesigen verpassten Chance. Leipzigs Oberbürgermeister Burkhard Jung nannte den Rückzug dagegen richtig. Er sagte dem MDR, eine Bewerbung müsse auch von der Bevölkerung mitgetragen werden. Das sei aber in Berlin ein ganz schwieriges Thema. In Sachsen-Anhalt hat die CDU ein Angebot der Landes-SPD abgelehnt, über eine Regierungsbildung zu beraten. Eine Sprecherin sagte, die Christdemokraten würden an diesem Gespräch nicht teilnehmen. Der Landesverband habe beschlossen, in die Opposition zu gehen. An dieser Entscheidung halte man fest. Die SPD-Spitze in Sachsen-Anhalt hatte vorgeschlagen, am kommenden Dienstag eine Regierungsbildung ohne die AfD auszuloten. Dazu hätten sich jedoch alle anderen Parteien im Landtag auf eine Zusammenarbeit verständigen müssen. Der Bundestag hat erstmals über die geplante Geheimdienstreform debattiert. Kanzleramtsministerin Nina Warken warb noch einmal für das Vorhaben. Es gehe dabei um einen besseren Schutz. Deutschland sei zum ständigen Ziel hybrider Angriffe geworden. Deshalb müssten die Befugnisse gestärkt werden. Widerspruch kam von der Opposition. Der AfD-Abgeordnete Gottfried Curio warf der Regierung etwa vor, den Verfassungsschutz zur Stasi 2.0 umzubauen. In Zentralpolen hat es am Abend in einer Anlage des Satellitensystems Starlink gebrannt. Nach Angaben der Regierung in Warschau wurde das Feuer durch Sabotage ausgelöst. Durch das Feuer sei der Internetzugang für verschiedene Institutionen gestört worden, einschließlich der ukrainischen Armee. Starlink wird vom Raumfahrtunternehmen SpaceX betrieben und spielt eine wichtige Rolle für die Kommunikation der ukrainischen Streitkräfte. Das waren die Nachrichten.
3: Und jetzt der zuverlässigste Verkehrsservice im Osten hier bei MDR Jump. Wir schauen, was los ist auf den Straßen mit den neuesten Meldungen aus dem MDR Jump Verkehrszentrum. A14 Richtung Magdeburg zwischen Mansleben und Kreuz Magdeburg gibt es im Moment 3 Kilometer Stau und stockenden Verkehr. Da braucht ihr 10 Minuten länger. A71 Richtung Schweinfurt zwischen Erfurt-Gitzbersleben und Erfurt-Bindersleben. Die rechte Fahrspur wegen eines defekten LKW blockiert. Nach Unfällen sind gesperrt die B84 zwischen Reichenbach und Behringen und die B88 Wutha-Ilmenau zwischen Engelsbach und Georgenthal nach einem Unfall. Im Blankenhain im Kreuzungsbereich Kalibnichstraße, Friedhofstraße gibt es Behinderungen nach einem Unfall. Und geblitzt wird auf der B94 in Schönbrunn Richtung Lengenfeld, B97 in Königsbrück Richtung Lausnitz, auf der B171 in Hüttengrund Richtung Zöblitz, in Kalbesaale in der Lessingstraße in beiden Richtungen, in Erfurt in der Nordhäuserstraße stadtauswärts, dann in Stendal in der Gardelegener Straße stadtauswärts und in Zwickau-Bock war in der Muldestraße hier in beiden Richtungen. 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So, heute Abend der Fußballklassiker. Heute Mittag erstmal Jackenwetter. Ne? Zur Mittagspause solltet ihr die Jacke unbedingt drüber ziehen. 14 bis 18 Grad sind zwar drin, aber es ist Mischmaschwetter. Wolken, Sonne, dazu immer wieder Schauer und ordentlich Wind. Das begleitet uns nicht nur jetzt zum Mittag, zur Mittagspause, sondern den ganzen Nachmittag auch über. Wochenende wird die Jacke dann wieder deutlich weniger wichtig, denn dann gibt's Sonne satt und bis zu 26 Grad. Das alles ab Samstag.
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0: Go Drop Dead bei MDR Jump und ein Blick von deiner Frau und du weißt sofort, jetzt besser nicht weiterreden. Hier ist MDR Jump bei der Arbeit und Thorsten Sträter, Olaf Schubert und Johann König, die kennen das natürlich auch. Diese kleinen geheimen Zeichen ihrer Frauen, bei denen zu Hause keine weitere Erklärung nötig ist. Beim Gipfeltreffen haben sie verraten, wie die aussehen.
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3: Ich glaube, man muss darauf achten, es sind ja immer nonverbale Zeichen. Ne? Es geht mit Armerudern einher.
4: Es sind aber auch nicht alles Zeichen. Also zum Beispiel steckte in meiner Stereoanlage, die ich sehr liebe, steckte mal eine Axt. Und dann habe ich Carola gefragt, hat das was zu bedeuten? Und sie sagt, nein, es war aus Versehen.
3: Ja, ich bin nicht so gut in diesen subtilen Zeichen. Ne? Das ist, ich höre kaum auf die Sprache, wenn jemand vor mir steht mit den Armen rudert und diese ganze Kacke. Das habe ich alles mal gehabt früher in einer Beziehung, wo es dann, und dann stehst du da, ich bin dann ja wie erstarrt und denk mir, ja, was soll das? Und trotzdem versuche ich innezuhalten, das wirklich zu deuten. Und dann stehe ich da 20 Minuten und denke, ja, ich glaube, die kann wirklich nicht schwimmen. Und das ist so.
4: Ihr seid ja viel subtiler und feinsinniger, als ich dachte.
3: Meine
4: also was ihr alles wahrnehmt, ihr habt ja ganz feine Antennen.
3: Ganz feine Antennen dafür.
5: Ja. Was ist mit deinen Armen? Ach so, ich habe sie festgebunden. Ja.
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9: Und damit haben wir es 12:30. MDR Jump ist hier und die News zur halben Stunde gibt's jetzt mit Kerstin Hoffmann.
10: Die Stimmung in der deutschen Wirtschaft hat sich im September trotz hoher Energiepreise verbessert. Das IFO-Wirtschaftsinstitut erklärte, das Konjunkturbarometer sei auf dem höchsten Stand seit mehr als 3 Jahren. Schwierig sei die Lage allerdings weiter in der Autobranche. In Jena ist eine Containersiedlung für Geflüchtete abgebaut worden. Eine Stadtsprecherin sagte, es bestehe kein Bedarf mehr. Wie die Fläche neben dem Sportplatz am Jenzig künftig genutzt werden solle, sei noch nicht klar. Die BioNTech-Gründer Uğur Şahin und Özlem Türeci haben in Mainz ein neues Unternehmen mit dem Namen Arif gegründet. Wie das Handelsblatt berichtet, sollen dort künftig Medikamente der neuen Generation auf mRNA-Basis hergestellt werden. Şahin und Türeci hatten mit ihrem Unternehmen BioNTech zusammen mit dem US-Partner Pfizer den ersten Covid-19-Impfstoff auf den Markt gebracht.
9: So, jetzt blicken wir gemeinsam auf die Straßen mit den neuesten Meldungen aus unserem MDR-Jump-Verkehrszentrum. Und da gibt es etwas von der A4 Richtung Frankfurt. Zwischen Chemnitz-Ost und Chemnitz-Mitte gibt es stockenden Verkehr. Hier braucht ihr 10 Minuten länger. Vorsicht auf der A9 Richtung München. Zwischen Belitz und Brück liegt ein großes Plasteteil auf der Fahrbahn. A14 Richtung Magdeburg. Zwischen Mansleben und Kreuz Magdeburg gibt es im Moment 3 Kilometer Stau und stockenden Verkehr. Da braucht ihr 10 Minuten länger. A71 Richtung Schweinfurt. Zwischen Erfurt-Gispersleben und Erfurt-Bindersleben. Da ist die rechte Fahrspur wegen eines defekten LKWs blockiert. Nach Unfällen sind gesperrt die B84 zwischen Reichenbach und Behringen und die B88 Wutha-Ilmenau zwischen Ingelsbach und Georgenthal. Hier gab es einen Unfall. In Blankenhain in der Marktstraße in Höhe Kirchplatz gibt es Behinderungen nach einem Unfall. Und Blitzer haben auch noch jede Menge gemeldet von euch, vermeldet von uns. B94 in Schönbrunn Richtung Lengenfeld, B97 in Königsbrück Richtung Lausnitz. Dann auf der B171 in Hütten Grund Richtung Zöplitz. In Kalbe-Saale stehen sie in der Lessingstraße in beiden Richtungen. In Erfurt wird geblitzt in der Nordhäuser Straße stadtauswärts. Rübeland in der Blankenburger Straße in beiden Richtungen. Dann in Stendal in der Gardelegener Straße stadtauswärts. In Zwickau-Bockwa in der Muldestraße in beiden Richtungen. Und habt ihr noch was gesehen? Staus, Blitzer oder auch Dinge, die gar nicht auf die Straße gehören? Dann ruft sehr gerne durch. 0800 123 2340. Tja, und heute ist so ein Tag, an dem man 5 Minuten später schon wieder anderes Wetter hat. Ja, Sonne und Wolken wechseln sich hier und da ab. Dann kommt immer mal wieder ein Schauer mit dazu und ordentlich. Wind ist auch am Start. Das Ganze bei 14 bis 18 Grad. Wochenende, das ist schon mal der kleine Vorblick, die kleine Vorschau. Da wird es deutlich ruhiger und da gibt es auch ein kleines Sommer-Comeback. Trocken, sonnig, bis zu 26 Grad. Also wenn ihr Kälte, Frische und Wind mögt, genießt das nochmal. Am Wochenende gibt es Sonne und 26 Grad. 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

0: Soundtrack für die Mittagspause, ne? Von Gossip, Heavy Cross. Und in 30 Sekunden sind wir mit Kygo und Tina Turner zurück bei MDR Jump.
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0: habt ihr nicht auch einfach mal wieder Lust, dem Alltag so zu entfliehen? Vielleicht einfach mal wieder auf ein tolles Konzert zu gehen? Hier ist MDR Jump bei der Arbeit und wem es oft genauso geht, für den habe ich was.
1: Oh mein Gott!

0: ist ganz klar von Martin Lassini oder wie wir ihn besser kennen, Materia. Jessica Wals aus unserer MDR Jump Musikredaktion ist bei mir. Der ist ja wieder unterwegs, ne?
1: Ja, mit seinem neuen Album Zum Glück in die Zukunft 3 zieht er durch die Lande. Das Album kommt übrigens 12 Jahre nach Teil 2.
0: Ah, 12 Jahre? Ja, hat er sich ein bisschen Zeit gelassen, wa?
1: Ja, der hatte ja auch zu tun. Er hatte ja jahrelang ein alter Ego namens Masimoto, ein rappendes Alien, von dem hat er sich nun endgültig verabschiedet.
0: Oh.
1: Er hat geheiratet und ja, er war auf Tour und jetzt ist er mit neuer Musik wieder da und zwar auch bei uns.
0: Genau, Materia kommt ins Sendegebiet am 18. Oktober. Nächsten Monat spielt er in Leipzig in der Quarterback Arena und wer jetzt denkt, oh, Karten kann ich mir später holen.
1: Nee, der sollte vielleicht nicht mehr ganz so lange warten, denn es gibt nur noch wenige Karten und ich kann sagen, ein Materia-Konzert macht richtig, richtig Spaß.
0: Da spricht der Fan.
1: Komplett, ich war schon bestimmt auf 3 Konzerten und habe ihn mindestens genauso oft auf Festivals gesehen. Also ich kann sagen, live einer meiner Lieblingskünstler.
0: Mal so hin da, ne? Materia am 18. Oktober in Leipzig in der Quarterback Arena, präsentiert natürlich von uns, von MDR Jump. Und hier kommt jetzt eins meiner Lieblingslieder von ihm. Hier ist Lila Wolken.

0: Obacht, hier ist das MDR Jump Verkehrszentrum. Wir haben einen Eimer auf der A38 Leipzig-Göttingen. Zwischen Kreuz Rippachtal und Merseburg liegt er da auf der Fahrbahn. Also ich wiederhole, A38 Leipzig-Göttingen. Zwischen Kreuz Rippachtal und Merseburg Süd liegt ein Eimer auf der Fahrbahn. Da, wo es geht, natürlich gute Fahrt für euch.
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0: Verkehrszentrum. Es geht auf die A71 Richtung Schweinfurt. Zwischen Dreieck Suhl und Meiningen Nord liegen Metallteile auf der linken Fahrspur.
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0: Den goldenen Sommer, den bekommen wir definitiv am Wochenende zurück, wenn wir 26 Grad und Sonnenschein haben. Jetzt erstmal gleich alles, was heute noch wichtig ist.
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0: Und damit jetzt hier bei MDR Jump alles, was heute wichtig ist.
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11: Um 13 Uhr mit Kerstin Hoffmann. Leipzigs Oberbürgermeister Burkhard Jung hat den Rückzug Berlins bei der Olympiabewerbung als richtig bezeichnet. Jung sagte dem MDR, eine Bewerbung müsse auch von der Bevölkerung mitgetragen werden. Das sei in Berlin aber ein ganz schwieriges Thema. Bevor man jetzt weiter die Stimmung verderbe, sei es besser, sich zurückzustellen. Leipzig war bei der Berlin-Bewerbung Juniorpartner. Die Region hat aber weiter Chancen auf Olympia. Der Kanupark Markleberg ist auch Teil des Köln-Rhein-Ruhr-Konzepts. Die führenden deutschen Wirtschaftsinstitute haben ihre Konjunkturprognose deutlich angehoben. In ihrem Herbstgutachten rechnen sie für das laufende Jahr mit einem Wachstum um 1,3%. Im Frühjahr waren sie noch von einem Plus von 0,6% ausgegangen. Die Institute begründeten die positivere Vorhersage unter anderem mit dem guten Exportgeschäft. Nach neuen statistischen Angaben ist die Wirtschaftsleistung in Sachsen-Anhalt im ersten Halbjahr gestiegen. In Sachsen und Thüringen ist sie im Vergleich zum Vorjahreszeitraum geschrumpft. Der Bundestag hat erstmals über die geplante Geheimdienstreform debattiert. Kanzleramtsministerin Nina Warken warb noch einmal für das Vorhaben. Es gehe dabei um einen besseren Schutz. Deutschland sei zum ständigen Ziel hybrider Angriffe geworden. Deshalb müssten die Befugnisse gestärkt werden. Widerspruch kam von der Opposition. Der AfD-Abgeordnete Gottfried Curio warf der Regierung etwa vor, den Verfassungsschutz zur Stasi 2.0 umzubauen. In Zentralpolen hat es am Abend in einer Anlage des Satellitensystems Starlink gebrannt. Nach Angaben der Regierung in Warschau wurde das Feuer durch Sabotage ausgelöst. Durch das Feuer sei der Internetzugang für verschiedene Institutionen gestört worden, einschließlich der ukrainischen Armee. Starlink wird vom Raumfahrtunternehmen SpaceX betrieben und spielt eine wichtige Rolle für die Kommunikation der ukrainischen Streitkräfte. Die Stiftung Händel Haus in Halle lässt die Herkunft von mehr als 200 Instrumenten überprüfen. Damit sollen nach Angaben der Stiftung unrechtmäßige Enteignungen während der NS-Zeit aufgedeckt werden. Das auf ein Jahr angelegte Projekt wird vom Deutschen Zentrum für Kulturgutverluste gefördert. Zunächst geht es um Instrumente eines Auktionshauses und eines Musikalienhändlers. Beide stehen im Verdacht, mit NS-Raubgut gehandelt zu haben. Werden rechtmäßige Besitzer gefunden, sollen die Instrumente zurückgegeben werden. Das waren die Nachrichten.
0: Und jetzt hier bei MDR Jump der zuverlässigste Verkehrsservice im Osten. Wir schauen gemeinsam auf die Straßen mit den neuesten Meldungen aus dem MDR Jump Verkehrszentrum und starten mit der A71 Richtung Schweinfurt. Zwischen Dreieck Suhl und Meiningen Nord liegen immer noch Metallteile auf der linken Fahrspur. A14 Richtung Magdeburg, zwischen Mansleben und Kreuz Magdeburg gibt es 3 Kilometer Stau und stockenden Verkehr. Hier braucht ihr 10 Minuten länger. Behinderungen nach einem Unfall im Baustellenbereich, die gibt es gerade auf der A14 Richtung Dresden zwischen Grimma und Mutschen und dann rüber zur A38 Richtung Göttingen. Zwischen Leuna und Merseburg Nord, da gibt es stockenden Verkehr. Hier gab es einen Unfall im Baustellenbereich. Aktuell braucht ihr 10 Minuten länger. Nach Unfällen sind im Moment gesperrt die B84 zwischen Reichenbach und Behringen und die B88 zwischen Engelsbach und Georgenthal. Eine Meldung noch aus Saalfeld-Saale. Hier ist die Dartorstraße wegen eines Feuerwehreinsatzes gesperrt. Und in Zittau ist die Tongasse wegen der Beseitigung einer Ölspur gesperrt. Blitzer! Wie gibt's auf der B94 in Schönbrunn Richtung Lengenfeld? In Drübeck in der Ilsenburger Straße stadtauswärts. Haldensleben stehen sie in der Bülstringer Straße stadtauswärts. Dann in Rübeland wird geblitzt in der Blankenburger Straße. Schöneberg in der Wilhelm-Dümmling Straße. In Stendal stehen sie in der Gardelegener Straße. Und in Zwickau-Bockwa in der Mulde Straße hier in beiden Richtungen. Ja, alle Staus und Blitzer für eure Region gibt's natürlich jederzeit und immer aktuell bei MDR Jump in ARD Sounds. So, Klopp muss heute Abend zum ersten Mal ran und draußen braucht ihr heute auch ein bisschen Nerven. Sonne, Wolken, Schauer und Wind. Ist irgendwie alles dabei, was der Herbst irgendwie zu bieten hat. Bis zu 18 Grad sind es dennoch heute. Aber mehr auch nicht, ne? Dafür wird das Wochenende, also wir schauen schon mal vor, trocken, sonnig, richtig warm mit bis zu 26 Grad.
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0: Eine Sofortmeldung haben wir aus dem MDR-Jump-Verkehrszentrum, betrifft die B100 Richtung Bitterfeld zwischen Peißen und Hohen Turm. Da liegen 5 Spanplatten auf der Fahrbahn. Seid da bitte vorsichtig unterwegs. Und 2000 Euro, ein richtiges Wort. Und der nächste Familienausflug, der könnte deutlich größer ausfallen.
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0: Ja, die Herbstferien stehen an. Und wie wäre es spontan zu verreisen? Raus aus dem Alltag und rein in die Abwechslung. Mit unserer 2000 Euro Finanzspritze ist überhaupt kein Problem. Und genau die bekommt ihr mit unserem MDR-Jump-Dingsbums. Wie immer, das gleiche Prinzip. Ja, unsere Kids beschreiben einen Begriff. Ihr braucht einfach nur dieses eine richtige Wort.
3: Das ist etwas, das man verschieden haben kann.
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0: Okay, das hier, das können wir schon mal ausschließen.
6: Ich denke, es ist der Chip für den Einkaufswagen. Also ich probiere es einfach mal mit der Handyhülle.
7: Wir denken, dass es das Parfüm ist.
8: Wir tippen eher auf die Luftballons.
9: Denke Dekoration.
0: Okay, jetzt kommen noch die 3 Tipps, die heute Morgen zum Beispiel um 7.10 Uhr in der MDR Jump Guten Morgen Familie abgegeben worden. Da hatte Christine getippt auf die Ohrringe. Eine Stunde später war Lisa aus Tübingen dran und sie vermutete, die Untersetzer war es auch nicht. Und dann um 11.10 Uhr kam bei mir die liebe Christina aus Hohenleuben dran und sie setzte auf die Kerzen, aber die wurden schon genannt. Kerzen hatten wir schon, also waren es die auch nicht. Hier kommen nochmal die Tipps.
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0: So, also 2000 Euro sind mittlerweile wieder im Jackpot. Und wenn ihr jetzt die zündende Idee habt, dann immer her damit. Kurz nach 2, um 14.10 Uhr gibt es die nächste Spielrunde dann bei Timo im MDR Jump Feierabend Countdown.
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12: Damit haben wir es halb 2. MDR Jump ist hier und die News zur halben Stunde jetzt mit Kerstin Hoffmann.
13: Die EU hebt die Zölle für rund 80% der aus Armenien importierten Produkte auf. Der Rat der EU-Länder bestätigte einen entsprechenden Vorschlag der EU-Kommission. Betroffen sind etwa Obst, Gemüse und Spirituosen. Armenien soll damit geholfen werden, angesichts des wirtschaftlichen Drucks aus Russland, den Handel mit der EU auszubauen. In Jena ist eine Containersiedlung für Geflüchtete abgebaut worden. Eine Stadtsprecherin sagte, es bestehe kein Bedarf mehr. Wie die Fläche neben dem Sportplatz am Jänzig künftig genutzt werden soll, sei noch nicht klar. Die BioNTech-Gründer Uğur Şahin und Özlem Türeci haben in Mainz ein neues Unternehmen mit dem Namen Arife gegründet. Wie das Handelsblatt berichtet, sollen dort künftig Medikamente der neuen Generation auf mRNA-Basis hergestellt werden. Şahin und Türeci hatten mit ihrem Unternehmen BioNTech zusammen mit dem US-Partner Pfizer den ersten Covid-19-Impfstoff auf den Markt gebracht.
12: So, und jetzt gibt's natürlich den Blick auf die Straßen hier bei MDR Jump mit den neuesten Meldungen aus unserem MDR Jump Verkehrszentrum. Geht los mit der A2 Richtung Berlin zwischen Marienborn-Helmstedt und Alsleben. Im Moment stockender Verkehr hier Viertelstunde plus. A9 Richtung München zwischen Dreußig und Bad Lusser-Lausitz gab es einen Unfall. Im Moment 7 Kilometer Stau, bitte denkt hier an die Rettungsgasse. A14 Richtung Magdeburg zwischen Mannsleben und Kreuz Magdeburg 3 Kilometer Stau und stockender Verkehr. Hier braucht eine Viertelstunde länger. Und wir haben stockenden Verkehr auf der A38 Richtung Göttingen, denn zwischen Leuna und Merseburg-Nord gab es einen Unfall im Baustellenbereich. Nach Unfällen sind gesperrt die B84 zwischen Reichenbach und Behringen und die B88 zwischen Engelsbach und Georgenthal. Und Vorsicht auf der B100 Richtung Bitterfeld zwischen Peißen und Hohenturm liegen 5 Spanplatten auf der Fahrbahn. Blitzer! Auf der B94 in Schönbrunn Richtung Lengenfeld, in Drübeck in der Ilsenburger Straße stadtauswärts, dann in Haldensleben in der Bülzringer Straße stadtauswärts, Blitzer auch in Rübeland in der Blankenburger Straße hier in beiden Richtungen. In Schönebeck stehen sie in der Wilhelm-Dümmling Straße stadtauswärts, Stendal in der Gardelegener Straße und in Zwickau-Bockbar haben sie einen aufgebaut in der Mulde Straße. Hier wird in beiden Richtungen geblitzt. Habt ihr noch was gesehen? Staus, Blitzer oder auch Dinge, die gar nicht auf die Straßen gehören, dann ruft gerne durch. 0800 123 2340. Dankeschön. Niederlande gegen Deutschland. Heute Abend 8:45 ist Anstoß. Bis dahin müsst ihr durch einen ziemlich gemischten Donnerstag. Es gibt Sonne, Wolken, Regen und zum Teil Wind. Also so ziemlich von allem was dabei. Bis zu 18 Grad sind heute drin. Genießt das nochmal, wenn ihr auf so einen Mischmaschwetter steht, denn am Wochenende feiert der Sommer ein kleines Comeback, bis zu 26 Grad und Sonnenschein satt.
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0: In 20 Sekunden gibt's ein bisschen was von Katy Perry Raw hier bei MDR Jump.
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Hey, komm, lass mal zusammen Musik machen und dann wird da ein richtig großes Projekt raus. Hier ist MDR Jump bei der Arbeit. So ungefähr passiert bei The Bowser. Das sind drei Schulfreunde aus Norwegen. Die haben vor ein paar Jahren, ganz genau 2021, einfach angefangen, zusammen Musik zu machen. Ohne großen Plan, eher so ein bisschen aus Spaß, ja. Inzwischen ist aus diesem Freundschaftsprojekt eine Band geworden, die gerade richtig durchstartet. Und genau dieser Sound läuft jetzt bei uns. Hier sind The Bowser mit Magnetic bei MDR Jump.

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3: Ich wünsche mir von Shaggy Bombastic.
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15: Um 14 Uhr mit Kerstin Hoffmann. Leipzigs Oberbürgermeister Burkhard Jung hat den Rückzug Berlins bei der Olympiabewerbung als richtig bezeichnet. Jung sagte dem MDR, eine Bewerbung müsse auch von der Bevölkerung mitgetragen werden. Das sei in Berlin aber ein ganz schwieriges Thema. Bevor man jetzt weiter die Stimmung verderbe, sei es besser, sich zurückzustellen. Leipzig war bei der Berlin-Bewerbung Juniorpartner. Die Region hat aber weiter Chancen auf Olympia. Der Kanupark Mark Lieberg ist auch Teil des Köln-Rhein-Ruhr-Konzepts. Das Bundesverfassungsgericht hat die Beugehaft gegen die verurteilte Linksextremistin Lina E. vorläufig ausgesetzt. Wie ihre Anwälte mitteilten, gaben die Richter in Karlsruhe einem Eilantrag statt, bis über eine Verfassungsbeschwerde entschieden ist. Lina E. hatte in einem Verfahren gegen weitere Angeklagte die Aussage verweigert. Dabei berief sie sich auf das Recht, sich nicht selbst belasten zu müssen. Das Oberlandesgericht Dresden hatte deshalb Beugehaft angeordnet. Das Verfassungsgericht sieht nun offene verfassungsrechtliche Fragen. Über die Beschwerde selbst ist noch nicht entschieden. Die führenden deutschen Wirtschaftsinstitute haben ihre Konjunkturprognose deutlich angehoben. In ihrem Herbstgutachten rechnen sie für das laufende Jahr mit einem Wachstum von 1,3%. Im Frühjahr waren sie noch von einem Plus von 0,6% ausgegangen. Die Institute begründeten die positivere Vorhersage unter anderem mit dem guten Exportgeschäft. Die Stiftung Händelhaus in Halle lässt die Herkunft von mehr als 200 Instrumenten überprüfen. Damit sollen nach Angaben der Stiftung unrechtmäßige Enteignungen während der NS-Zeit aufgedeckt werden. Das auf ein Jahr angelegte Projekt wird vom Deutschen Zentrum für Kulturgutverluste gefördert. Zunächst geht es um Instrumente eines Auktionshauses und eines Musikalienhändlers. Beide stehen im Verdacht, mit NS-Raubgut gehandelt zu haben. Werden rechtmäßige Besitzer gefunden, sollen die Instrumente zurückgegeben werden. Der britische Premierminister Andy Burnham will das Alkoholverbot in englischen Fußballstadien lockern. Burnham erklärte, er halte die Regelung für unfair. Seit mehr als 40 Jahren dürfen Fans in den Stadien während des Spiels kein Bier trinken. Das Verbot wurde damals als Reaktion auf Hooligan-Gewalt eingeführt. Fanvertreter begrüßten den Vorstoß des Premiers. Die Polizei warnte dagegen vor einer Lockerung. Das waren die Nachrichten.
2: Hier ist MDR Jump mit dem zuverlässigsten Verkehrsservice im Osten und der A2 Richtung Berlin. Zwischen Marienborn-Helmstedt und Eilsleben-Stockner Verkehr. Viertelstunde dauert's länger. Die A9 in Richtung München ist zwischen Eisenberg und Bad Klosterlausnitz nach einem Unfall gesperrt. Zurzeit Stau bis Dreußig. Und A14 Richtung Magdeburg zwischen Wandsleben und Kreuz Magdeburg. 3 Kilometer Stau in Stockner Verkehr. 10 Minuten mehr und gesperrt nach Unfällen. Die B84 zwischen Reichenbach und Behringen und die B88 zwischen Engelsbach und Georgenthal. Geblitzt wird auf der B173 in Alt-Rottmannsdorf in beiden Richtungen, in Drübeck, Ilsenburger Straße stadtauswärts, in Haldensleben, Bülstringer Straße stadtauswärts, in Kunitz, Lassaner Straße in beiden Richtungen, in Rübeland, Blankenburger Straße in beiden Richtungen und in Schönebeck, Wilhelm-Dümmling Straße stadtauswärts. Alle Staus und Blitzer für eure Region jederzeit und immer aktuell bei MDR Jump in ARD Sounds. Das Wetter schon mit vielen Wolken und kurzen Schauern heute Nachmittag, aber auch ein paar sonnige Phasen. Reichenbach aktuell bei 13 Grad, Halberstadt 14, Jena 15, bis zu 17 sind drin, aber ganz schön windig. Morgen dann, vor allem in Sachsen und Sachsen-Anhalt, noch länger grau, stellenweise auch noch mal nass, aber am Nachmittag lockert es auch dort auf und in Thüringen und vom Harz bis in den Burgenlandkreis gibt es insgesamt mehr Sonne. Bleibt dann auch trocken bei 15 bis 20 Grad und nicht mehr ganz so windig. 4:02.
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2: Es ist wie mit meinem Gewicht im Herbst. Es wird immer mehr in unserem Dingsbums-Jackpot. 2000 Euro gleich.
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2: Letzter Tipp. Um 11.10 Uhr waren die Kerzen bei Bernadette. Das ist nicht richtig. Welchen Begriff beschreiben unsere Kinder? 0800 123 2340. In 6 Minuten geht es um die versprochenen 2000 Euro an der 0800 123 2340.

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1: 2000 Euro ist das schon wieder wert. 0800 123 2340. Hier ist Timo. Hallo, wer ist denn da?
6: Hallo.
1: Hallo.
6: Ich bin Lena aus Mühlhausen.
1: Lena, du hast es auch nicht leicht. Da, da, da, da.
6: Ja.
1: Bist du auch textsicher?
6: Ja, sehr.
1: Ja, sehr schön. Oder das verbinde ich irgendwie mit, herrlich. Schon gute Partys gefeiert mit pur, muss ich sagen. Lena, wir schauen mal, ob du auch noch was zu feiern hast. 2000 Euro in unserem Dingsbums-Jackpot und du hast eine Idee.
6: Ja, die Ohrringe.
1: Die Ohrringe.
3: Das ist etwas, das man verschieden haben kann.
4: Das braucht man eigentlich gar nicht.
5: Das ist rund.
1: Ohrringe, sagst du. Gibt's ja definitiv verschieden. Was trägst du so für welche?
6: Ja, ich trage keine Runden, ich trage Stecker, aber vielleicht gibt's ja das.
1: Vielleicht. Christine aus Unterwellenborn hatte die Idee auch schon. Leider nicht richtig. Ja, finde ich auch. Du musst weiter überlegen, Lena. Und dann hören wir uns vielleicht nochmal. Ja. Dann kann ich noch ein bisschen Text üben und dann singe ich nächstes Mal noch schöner. Ja?
6: Sehr gut.
1: Liebe Grüße nach Mühlhausen.
6: Danke, tschüss.
1: Ciao. 100 Euro mehr im Jackpot heißt 17.10 Uhr noch eine Chance. 2100 Euro dann.
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Hier ist der MDR Jump Feierabend Countdown am Donnerstagnachmittag und jetzt ist hier aber mal Schluss mit Mittagspause. Jetzt nehmen wir aber mal ein bisschen Energie auf mit Usher und Scream. Wie geil ist das denn? 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
6: Hier ist MDR Jump, 14.31 Uhr und die Meldung zur halben Stunde mit Kerstin Hoffmann.
7: Auf der B88 im Landkreis Gotha ist eine Autofahrerin mit einem Linienbus zusammengestoßen. Der Polizei zufolge starb die 75-Jährige noch an der Unfallstelle. Der Busfahrer sowie 2 Fahrgäste seien leicht verletzt worden. Der Unfall ereignete sich am Vormittag zwischen Friedrichroda und Georgenthal. Die EU hebt die Zölle für rund 80% der aus Armenien importierten Produkte auf. Der Rat der EU-Länder bestätigte einen entsprechenden Vorschlag der EU-Kommission. Betroffen sind etwa Obst, Gemüse und Spirituosen. Armenien soll damit geholfen werden, angesichts des wirtschaftlichen Drucks aus Russland, den Handel mit der EU auszubauen. In Delitzsch soll ein Fahrradparkhaus am unteren Bahnhof entstehen. Wie die Leipziger Volkszeitung schreibt, hat das der Aufsichtsrat der Wohnungsgesellschaft der Stadt entschieden. Die Arbeiten würden im Herbst beginnen. Fertig werden solle das Parkhaus für mehr als 200 Fahrräder Mitte nächsten Jahres.
6: Das MDR Jump Verkehrszentrum mit der A2 Richtung Berlin zwischen Marienborn-Helmstedt und Eilsleben-Stockner Verkehr, Viertelstunde länger. A4 Richtung Frankfurt, in der Auffahrt Wilsdruf ein defektes Fahrzeug. Und Vorsicht, A9 Richtung München zwischen Niemek und Kleinmarzehns eine ungesicherte Unfallstelle. A9 Richtung München zwischen Dreußig und Bad Klosterlausnitz Stockner Verkehr, an der geräumten Unfallstelle 20 Minuten mehr. Und A14 Richtung Magdeburg, zwischen Wandsleben und Kreuz Magdeburg 3 Kilometer Stau und Stockner Verkehr, so 20 Minuten länger. Geblitzt wird auf der B173 in Alt-Rottmannsdorf in beiden Richtungen, in Brockwitz Richtung Meißen, in Drübeck in der Ilsenburger Straße stadtauswärts, in Haldensleben Bülstringer Straße stadtauswärts, in Kunitz Lassaner Straße in beiden Richtungen und Blitzer in Schönebeck Wilhelm-Dümmling Straße stadtauswärts. Habt ihr mehr entdeckt unterwegs? 0800 123 2340. Es ist der 24. September und das Wetter ist jetzt auch im Herbst angekommen. Oft grau und nass heute Nachmittag. Bisschen Sonne ist aber möglich zum Feierabend. Morgen kann es dann in Sachsen und Sachsen-Anhalt erstmal noch nass werden. Später lockert es auch dort auf. Ja, und Thüringen generell ganz schön morgen. Wind wird auch wieder nachlassen. Bis zu 20 Grad sind drin. Und das Wochenende wohl noch schöner und vor allem noch wärmer. 3 nach 2:30.
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0: Das erste Mal. Wir reden drüber. Hier ist der MDR Jump Feierabend Countdown. Bestes Beispiel, ja, Jürgen Klopp steht heute das erste Mal als Bundestrainer an der Seitenlinie. Und was habt ihr zum allerersten Mal gemacht?
1: Ich habe das erste Mal ein Haus gekauft in meinem Leben. Und hoffentlich das letzte Mal. Total aufregend. Das war ein Wechselbad der Gefühle, ein Auf und Ab, ein ständiges Überlegen, ob die Entscheidung richtig war. Ja, das war alles super. Ist gut gelaufen, hat super geklappt und war genau die richtige Entscheidung.
2: Ich habe dieses Jahr zum ersten Mal gelernt zu häkeln. Das ist tatsächlich ein Trend geworden und ich wollte ein bisschen mitmachen. Aber ich habe es fallen lassen. Also ich bin da nicht mehr hinterher, leider.
0: Ah, wie ärgerlich, weil generell ja schön, wenn man vielleicht auch ein neues Hobby für sich entdeckt, oder? Was fällt euch ein? Was habt ihr zuletzt das erste Mal gemacht? Schickt gerne eine WhatsApp oder klingelt direkt durch. Alle Nummern stehen natürlich auf mdrjump.de.

Vor ein paar Jahren stand er noch mit Gitarre in der Fußgängerzone, hat für Kleingeld gespielt. Dann kam der ESC. Platz 12 am Ende. Ich sag mal so, für Deutschland nicht schlecht, oder? Ja, und jetzt legt Isaac nach mit einem neuen Hit. We had it all bei MDR Jump. Euch einen schönen Donnerstagnachmittag. Was eine geile Stimme der Typ hat. 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
14: Um 15 Uhr mit Kerstin Hoffmann. Leipzigs Oberbürgermeister Burkhard Jung hat den Rückzug Berlins bei der Olympiabewerbung als richtig bezeichnet. Jung sagte dem MDR, eine Bewerbung müsse auch von der Bevölkerung mitgetragen werden. Das sei in Berlin aber ein ganz schwieriges Thema. Bevor man jetzt weiter die Stimmung verderbe, sei es besser, sich zurückzustellen. Leipzig war bei der Berlin-Bewerbung Juniorpartner. Die Region hat aber weiter Chancen auf Olympia. Der Kanupark Markleberg ist auch Teil des Köln-Rhein-Ruhr-Konzepts. Das Bundesverfassungsgericht hat die Beugehaft gegen die verurteilte Linksextremistin Lina E. vorläufig ausgesetzt. Wie ihre Anwälte mitteilten, gaben die Richter in Karlsruhe einem Eilantrag statt, bis über eine Verfassungsbeschwerde entschieden ist. Lina E. hatte in einem Verfahren gegen weitere Angeklagte die Aussage verweigert. Dabei berief sie sich auf das Recht, sich nicht selbst belasten zu müssen. Das Oberlandesgericht Dresden hatte deshalb Beugehaft angeordnet. Das Verfassungsgericht sieht nun offene verfassungsrechtliche Fragen. Über die Beschwerde selbst ist noch nicht entschieden. In Würzburg sind die Agrarminister von Bund und Ländern zu ihrer Herbstkonferenz zusammengekommen. Im Mittelpunkt stehen die künftige Düngeverordnung und die Finanzierung der Landwirtschaft. Umstritten ist vor allem, wie Landwirte entlastet und zugleich Grund- und Trinkwasser geschützt werden können. Begleitet wird das Treffen von Protesten. Bauern und Waldbesitzer fordern weniger Bürokratie und kritisieren Umweltauflagen. Die Stiftung Händelhaus in Halle lässt die Herkunft von mehr als 200 Instrumenten überprüfen. Damit sollen nach Angaben der Stiftung unrechtmäßige Enteignungen während der NS-Zeit aufgedeckt werden. Das auf ein Jahr angelegte Projekt wird vom Deutschen Zentrum für Kulturgutverluste gefördert. Zunächst geht es um Instrumente eines Auktionshauses und eines Musikalienhändlers. Beide stehen im Verdacht, mit NS-Raubgut gehandelt zu haben. Werden rechtmäßige Besitzer gefunden, sollen die Instrumente zurückgegeben werden. Der britische Premierminister Andy Burnham will das Alkoholverbot in englischen Fußballstadien lockern. Burnham erklärte, er halte die Regelung für unfair. Seit mehr als 40 Jahren dürfen Fans in den Stadien während des Spiels kein Bier trinken. Das Verbot wurde damals als Reaktion auf Hooligan-Gewalt eingeführt. Fanvertreter begrüßten den Vorstoß des Premiers. Die Polizei warnte dagegen vor einer Lockerung. Das waren die Nachrichten.
15: Hier ist MDR Jump mit dem zuverlässigsten Verkehrsservice im Osten und der A2 Richtung Berlin zwischen Marienborn-Helmstedt und Eilsleben. 6 Kilometer stockender Verkehr, 20 Minuten länger. Vorsicht A4 Richtung Frankfurt zwischen Siebenlehen und Berbersdorf. Ein Holzklotz auf der Fahrbahn. A14 Richtung Magdeburg zwischen Wandsleben und Kreuz Magdeburg. 3 Kilometer Stau und stockender Verkehr. Viertelstunde länger. A71 Richtung Sangerhausen im Tunnel Bergbock. Ein defektes Fahrzeug auf der rechten Fahrspur. Dann im Landkreis Sächsische Schweiz Osterzgebirge die Straße zwischen Hellendorf und dem Abzweig Breitenau nach einem Unfall gesperrt. Und Halle. In der Volkmannstraße stadteinwärts gibt es Behinderungen nach einem Unfall. Geblitzt wird auf der A4. Frankfurt Richtung Dresden zwischen Dresden-Neustadt und Dresden-Wildermann. B173 in Alte-Rottmannsdorf in beiden Richtungen. In Brockwitz Richtung Meißen in Haldensleben, Bülstringer Straße stadtauswärts. In Kunitz in der Lassana-Straße in beiden Richtungen. Und Schwarzer, Schwarzburger Straße Richtung Bad Blankenburg wird auch geblitzt. 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Das Wetter mit vielen Wolken und kurzen Schauern, aber auch so ein paar sonnigen Phasen die nächsten Stunden. Zittau aktuell 13 Grad, Magdeburg 15, Gotha 16, bis zu 17 sind drin, aber teilweise ganz schön windig. Morgen dann vor allem in Sachsen und Sachsen-Anhalt länger grau, stellenweise noch nass. Am Nachmittag lockert es dort aber auf und in Thüringen und vom Harz bis in den Burgenlandkreis eh mehr Sonne und auch trocken morgen. Bei bis zu 20 Grad, auch nicht mehr ganz so windig. Am Wochenende dann echt ruhiges Herbstwetter mit viel Sonne und es wird dann auch noch mal deutlich wärmer. 3:05.
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15: Da reden wir heute über eure letzten ersten Male und wo wir uns, glaube ich, alle einig sind, wenn man irgendwas das erste Mal gemacht hat, sich was getraut hat, sich überwunden hat, dann fühlt sich das meist total gut an. Woran liegt das? Eine Frage hätten wir noch in 6 Minuten. Und es gibt noch eine Sofortmeldung aus unserem MDR Jump Verkehrszentrum für die A14 in Richtung Magdeburg zwischen Schkeuditzer Kreuz und Gröbers. Fahrzeugteile auf der Spur und A2 Richtung Berlin zwischen Netzen und Lenin ein Reifenmantel.

0: 15.10 Uhr. Hier ist der MDR Jump Feierabend Countdown an einem ganz besonderen Donnerstag. The Normal One, wie er sich selber nennt, endlich zurück auf der großen Bühne. Jürgen Klopp steht ja heute zum allerersten Mal als Bundestrainer an der Seitenlinie. Erstes Spiel, neuer Job, Millionen schauen zu. Wie wird der sich bitte wohl fühlen? Wie sehr muss das bei ihm kribbeln?
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0: Und ihr kennt so eine Situation unter Umständen auch. Das erste Tattoo, der erste Bungee-Sprung, das erste Bewerbungsgespräch. Fast wie so ein Rausch fühlt sich das hinterher an, oder? Dieses pure Glück und das, obwohl man vorher richtig die Hosen voll hatte. Warum fühlt sich das dann am Ende so gut an? Das klären wir jetzt mit dem Angstforscher und Psychologen Professor Borwin Bandelow.
3: Diese Situationen können letztendlich zu Glücksgefühlen führen, wenn man sie tatsächlich überstanden hat. Wenn man in der Achterbahn sitzt, wird einem ja suggeriert, dass man in der nächsten Kurve rausfliegt. Und dann werden Angsthormone durch den Körper geschickt. Gleichzeitig werden aber auch Endorphine frei, die uns sozusagen davor schützen sollen, wenn irgendwas Schlimmes passiert, durch Schmerzfreiheit und Euphorie. Wenn wir die Kurve dann doch kriegen, dann ist die Angst weg. Aber die Endorphine sind doch weiter im Blut. Wir fühlen uns also besser als vorher. Und genauso ist es mit vielen Situationen eben durch die Ausschüttung von Endorphinen.
0: Aus Überlebensinstinkt wird also völlige Ekstase durch Ausschüttung von Endorphinen in ungewohnten und teilweise auch mal gefährlichen Situationen. Also letztendlich für euch wichtig, einfach trauen. Im schlimmsten Fall grinst ihr hinterher über beide Ohren. Hier ist der MDR Jump Feierabend Countdown.

15.20 Uhr ist der MDR Jump Feierabend Countdown. Am 24. September, da kann man doch langsam mal, was das eigene Vergnügen angeht, fürs nächste Jahr planen, oder? So viel tolle Konzerte 2027. Wir freuen uns so sehr auf so viele Stars, von Silbermond über die Toten Hosen bis hin zu Herbert Grönemeyer oder Kraftklub. 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James Blunt. 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Und ja, wer auf Tour geht, braucht auch neue Musik. Hier ist James Blunt mit Tastes Like Summer bei mdrjump.

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9: Hier ist MDR Jump, gleich 3:30 und die Meldungen zur halben Stunde mit Kerstin Hoffmann.
10: Auf der B88 im Landkreis Gotha ist eine Autofahrerin mit einem Linienbus zusammengestoßen. Der Polizei zufolge starb die 75-Jährige noch an der Unfallstelle. Der Busfahrer sowie zwei Fahrgäste seien leicht verletzt worden. Der Unfall ereignete sich am Vormittag zwischen Friedrichroda und Georgenthal. Die EU hebt die Zölle für rund 80% der aus Armenien importierten Produkte auf. Der Rat der EU-Länder bestätigte einen entsprechenden Vorschlag der EU-Kommission. Betroffen sind etwa Obst, Gemüse und Spirituosen. Armenien soll damit geholfen werden, angesichts des wirtschaftlichen Drucks aus Russland, den Handel mit der EU auszubauen. In Delitzsch soll ein Fahrradparkhaus am unteren Bahnhof entstehen. Wie die Leipziger Volkszeitung schreibt, hat das der Aufsichtsrat der Wohnungsgesellschaft der Stadt entschieden. Die Arbeiten würden im Herbst beginnen. Fertig werden soll das Parkhaus für mehr als 200 Fahrräder Mitte nächsten Jahres.
9: Wir schauen für euch auf die Straßen, das MDR-Jump-Verkehrszentrum mit der A2 Richtung Berlin zwischen Marienborn-Helmstedt und Eilsleben. 6 Kilometer stockender Verkehr, 20 Minuten länger. Und Vorsicht, A2 Richtung Berlin zwischen Netzen und Lenin, ein Reifenmantel auf der Fahrbahn. A4 Richtung Frankfurt zwischen Siebenlehen und Berbersdorf, ein Holzklotz auf der Fahrbahn. A14 Richtung Magdeburg zwischen Schkeuditzer Kreuz und Gröberstau. Nach dem Unfall 20 Minuten länger und A14 Richtung Magdeburg zwischen Wansleben und Kreuz Magdeburg. 3 Kilometer Stau und stockender Verkehr, Viertelstunde plus. Vorsicht, A14 Richtung Dresden zwischen Gröbers und Schkeuditzer Kreuz. Mehrere Holzteile auf der Fahrbahn. Dann die A71 Richtung Sangerhausen im Tunnel Bergbock. Ein defektes Fahrzeug auf der rechten Spur. In Zittau die B99 Höhe Mietschalet nach einem Unfall gesperrt, Landkreis Sächsische Schweiz, Osterzgebirge, die Straße zwischen Hellendorf und dem Abzweig Breitenau nach einem Unfall gesperrt. Und dann wird natürlich noch geblitzt auf der A71 Richtung Schweinfurt zwischen Gräfenroda und Oberhof, B80 zwischen Bennstedt und Langenbogen, B173 in Alt-Rottmannsdorf in beiden Richtungen, B181 Ortsausgang Wallendorf Richtung Merseburg, in Brockwitz Blitzer Richtung Meißen, in Haldensleben in der Bülzdringer Straße, stadtauswärts Kunitz-Lassana Straße in beiden Richtungen und Schwarzburger Straße Richtung Bad Blankenburg. Und falls ihr noch was entdeckt, 0800 123 23 40. Oft grau und nass, bisschen Sonne ist aber die nächsten Stunden noch möglich. Zum Feierabend morgen das Wetter in Sachsen und Sachsen-Anhalt nochmal feucht. Später lockert es dort aber auch auf und Thüringen generell ganz schön. Wind wird morgen auch wieder nachlassen. Bis zu 20 Grad sind drin und sieht aktuell richtig gut aus, was unser Wochenende betrifft. Das wird noch schöner und vor allem auch wärmer. 3:30.
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0: Achtung unterwegs, das MDR Jump Verkehrszentrum noch mit der A13 Richtung Berlin kommt gerade rein. Zwischen Marsdorf und Radeburg ein Brett auf der Fahrbahn. Da, wo es geht, eine gute Fahrt mit uns. Hier ist der MDR Jump Feierabend Countdown. Der erste Eindruck ist ja immer der wichtigste. Und nach dem Wahnsinnsinteresse an der Garderobe von Julian Nagelsmann zur WM wandern heute Abend bestimmt die Blicke auf das Outfit des neuen Bundestrainers Jürgen Klopp. Das scheint für ihn aber nicht wirklich Thema zu sein.
1: Über mich, ehrlich gesagt, habe ich noch gar nicht nachgedacht in der ganzen Nummer, aber macht ja auch nichts. Also das, ich werde irgendwas anhaben und werde an der Seitenlinie stehen, das ist der Plan.
0: Ach, schön, oder? Wir können aufatmen, er wird nicht nackt an der Seitenlinie stehen, aber auch die Mannschaft läuft dann heute zum ersten Mal im allerletzten Nationaltrikot von Adidas auf. Wirklich ein schickes Trikot, aber das muss erst billiger werden, bis ich mir das zulege. Aber gefällt mir schon ganz gut. Die Luft knistert auf jeden Fall. Klopp und die Jungs sind heute nicht alleine mit der Aufregung. Das ist der Schöne, denn wir wollten von euch mal wissen, was habt ihr denn in letzter Zeit zum allerersten Mal gemacht?
2: Ich habe mich zum ersten Mal arbeitslos gemeldet. Komisches Gefühl, aber durch den sozialen Rückhalt und meine Freunde bin ich da gut durchgekommen.
3: Ich habe zum ersten Mal ein Kind bekommen. Oh. Ja, anstrengend, aber schön. Man ist oft müde, aber es gibt schöne Momente.
4: Also ich war das erste Mal dieses Jahr im Urlaub mit meiner Freundin. Wir waren in Sardinien. Ja, war eine neue Erfahrung, aber war ziemlich geil. Also mir ist tatsächlich in Erinnerung geblieben, dass man mehr Verantwortung übernehmen muss als in einem Jungsurlaub. Aber war eigentlich cool.
0: Was? Also wenn ich an den Urlaub mit meinen Jungs denke und an den Urlaub mit meiner Frau, dann ist es bei mir genau umgekehrt, was die Verantwortung angeht. Was war es denn bei euch in letzter Zeit das erste Mal? Gerne noch melden per WhatsApp oder ihr klingelt durch. Die Nummern stehen auf mdrjump.de.

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Hier ist der MDR Jump Feierabend Countdown. Wir haben ja eben schon drüber gesprochen. Heute Abend Fußball-Länderspiel. Deutschland in Amsterdam gegen die Niederlande. 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Achtet auf unsere Kassendurchsage. Sobald es da irgendwie auffällig piept im Programm, fix anrufen und die 50 Euro kassieren. Das ist tatsächlich schon alles. Ich drücke euch die Daumen.

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12: Um 16 Uhr mit Kerstin Hoffmann. Der Wirtschaftsexperte Oliver Holte-Möller hat die Bundesregierung trotz verbesserter Wirtschaftsprognose zu tiefgreifenden Reformen aufgefordert. Der Professor am Leibniz-Institut für Wirtschaftsforschung Halle sagte dem MDR, im Moment werde der Aufschwung etwa durch ein gutes Exportgeschäft sowie die Sonderausgaben für Infrastruktur und Verteidigung getragen. Strukturelle Probleme wie der demografische Wandel oder hohe Energiepreise blieben aber. Die führenden deutschen Wirtschaftsinstitute rechnen in ihrem Herbstgutachten für das laufende Jahr mit einem Wachstum von 1,3%. Im Frühjahr waren sie noch von einem Plus von 0,6% ausgegangen. Der Bundestag hat erneut darüber debattiert, ob die Organspenderegelung in Deutschland geändert werden soll. Eine Gruppe von Abgeordneten verschiedener Fraktionen legte einen Gesetzentwurf für die sogenannte Widerspruchsregelung vor. Damit wäre automatisch jeder Erwachsene nach dem Tod Organspender, es sei denn, man hat widersprochen. Die SPD-Abgeordnete Sabine Dittmar verwies auf tausende Menschen auf Wartelisten. Eine andere Abgeordnetengruppe brachte dagegen einen Vorschlag ein, um an der derzeitigen Zustimmungsregelung festzuhalten und die Aufklärung zu verbessern. Die Journalisten mehrerer US-Medien haben weiter keinen Zugang zum Weißen Haus. Wie die Sender CNN und MS Now sowie die Plattform Politico mitteilten, wurde einigen Mitarbeitern der Zutritt verwehrt. Das Weiße Haus ignoriert damit vorerst eine Gerichtsentscheidung, die das von Präsident Donald Trump verhängte Hausverbot ausgesetzt hatte. Die Reporter wollten über den Besuch des chinesischen Präsidenten Xi Jinping berichten. Trump hatte den drei Medien Falschinformationen vorgeworfen. In Würzburg sind die Agrarminister von Bund und Ländern zu ihrer Herbstkonferenz zusammengekommen. Im Mittelpunkt stehen die künftige Düngeverordnung und die Finanzierung der Landwirtschaft. Umstritten ist vor allem, wie Landwirte entlastet und zugleich Grund- und Trinkwasser geschützt werden können. Begleitet wird das Treffen von Protesten. Bauern und Waldbesitzer fordern weniger Bürokratie und kritisieren Umweltauflagen. In Steinbach im Wartburgkreis ist im früheren Flussspatbergwerk ein neuer Stollen offiziell übergeben worden. Nach Angaben des Bergbausanierers LMBV hat der Bau 13 Millionen Euro gekostet. Durch den Stollen soll Grubenwasser aus dem Bergwerk sicher abgeleitet werden. Im alten Stollen drohten verrottete Holzbauten aus der Bergwerkszeit, den Wasserabfluss zu behindern. Das waren die Nachrichten.
3: Hier ist MDR Jump mit dem zuverlässigsten Verkehrsservice im Osten und der A4. Vorsicht erstmal Richtung Frankfurt zwischen Eisenach Ost und Eisenach West. Eine Metallplatte auf der linken Fahrspur. So, dann der Reihe nach. A2 Richtung Berlin zwischen Marienborn-Helmstedt und Eilsleben. 6 Kilometer stockender Verkehr, Viertelstunde länger. Vorsicht A9 Richtung München zwischen Leipzig West und Bad Dürrenberg. Eine ungesicherte Unfallstelle. Und A14 Richtung Magdeburg zwischen Wansleben und dem Kreuz Magdeburg. 3 Kilometer Stau und stockender Verkehr, Viertelstunde länger. Und zwischen Schkeuditzer Kreuz und Gröbers Stau wegen Bergungsarbeiten auf der linken Fahrspur plant man so 20 Minuten mehr ein. Dann noch die A36 Richtung Bernburg zwischen Quedlinburg Ost und Heum. Defekter LKW auf der rechten Fahrspur. A72 Richtung Leipzig zwischen Stolberg Nord und Kreuz Chemnitz. Stockender Verkehr, 20 Minuten länger. Der Landkreis Sächsische Schweiz-Osterzgebirge, die Straße zwischen Grenzübergang Barratal und Bad Gottleuba nach einem Unfall gesperrt und geblitzt wird auf der A71 Richtung Schweinfurt zwischen Grevenrode und Oberhof, B80 zwischen Bennstedt und Langenbogen, B181 Ortsausgang Wallendorf Richtung Merseburg, Blitze in Halle im Bergschenkenweg, dort in beiden Richtungen schön vorsichtig, und in Schwarza noch, Schwarzburger Straße Richtung Bad Blankenburg. Alle Staus und Blitzer für eure Region jederzeit und immer aktuell bei MDR Jump in ARD Sounds. Und da kommt gerade noch eine Meldung rein und die betrifft die A71 Richtung Schweinfurt. Zwischen Meiningen Nord und Meiningen Süd ein Unterlegkeil auf der linken Fahrspur. Wetter mit dem Wechsel von Wolken, kurzen Schauern und Auflockerungen die nächsten Stunden. Bleibt es auch noch windig. In der Nacht wird es langsam trockener, stellenweise nebelig. Tiefstwerte gehen runter bis auf 7 Grad, in Thüringen sogar bis zu 3, gerade wenn es besonders klar ist. Dementsprechend kälter. Morgen dann in Sachsen und Sachsen-Anhalt länger grau, stellenweise nochmal Sprühregen. Am Nachmittag wird es dort besser und in Thüringen und vom Harz bis in den Burgenlandkreis schon vorher mehr Sonne und trocken und weniger Wind als heute. Bei 15 bis 20 Grad fürs Wochenende sieht's auch gut aus. 5 nach 4.
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0: Ja, lohnt sich. Wenn ihr uns nachmittags hört, zwischen 14 und 19 Uhr, kann es ja jederzeit passieren. Eben kam das Anrufsignal, das heißt, jetzt darf ich wieder 50 Euro verschenken an der 0800 123 2340. Hallo, hier ist Timo, wer ist denn da?
2: Hallo, hier ist Cindy.
0: Hallo Cindy, wo bist du denn zu Hause?
2: In Lommatzsch.
0: Liebe Grüße nach Lommatzsch bei Meißen, ne?
2: Ja, genau, richtig, danke.
0: So, und Fußball heute Abend, Kloppos erstes Spiel als Bundestrainer, guckst du?
2: Wahrscheinlich nicht.
0: Was, bitte was?
2: Ja. Fußball. Mein Sohn ist zwar begeisterter Fußballspieler, aber ja, meinen Sohn gucke ich gerne zu, aber dann hört es leider auch schon auf.
0: Ja, aber das ehrt dich doch und das ist doch auch das Wichtigste, dass du bist du dann auch so eine laute Mutti am Spielfeldrand, oder?
2: Manchmal ja.
0: Wirklich?
2: Und manchmal nicht.
0: Oh, gab es schon Diskussionen mit Schiedsrichtern?
2: Nein.
0: Aber das finde ich schön. Nicht. Ey, und ich fühle das total. Man ist wirklich, ne, bei unseren Kindern auch, wenn die dann Sport gemacht haben und so weiter, Wettkämpfe hatten, man ist so emotional dabei. Ich kann mir das total gut vorstellen.
2: Auf jeden Fall.
0: Das ist doch genau die Unterstützung, die Deutschland heute am Fernseher braucht. Cindy, vielleicht überlegst du es dir nochmal.
2: Vielleicht. Wenn mein Sohn gucken will, gucke ich vielleicht mit.
0: Ja, mach das mal. Grüß ihn auf alle Fälle ganz lieb und geht mal schön einkaufen mit 50 Euro mehr, ja?
2: Das machen wir, super, ich freue mich. Vielen
0: Grüße
2: Dank.
0: Nach Lommatzsch, schönen Feierabend.
2: Danke, dir dann auch.
0: Danke, ciao.
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Achtung unterwegs, Sofortmeldung noch aus dem MDR Jump Verkehrszentrum A71 Richtung Sangerhausen zwischen Rentwertshausen und Meiningen Süd. Ein Metallteil auf der Fahrbahn A71 Richtung Sangerhausen. Fahrt da unbedingt schön vorsichtig.

Neue Musik jetzt für euch hier im MDR Jump Feierabend Countdown. Geschrieben hat den Song tatsächlich Ed Sheeran, gesungen wird er aber von 6 jungen Frauen aus 6 verschiedenen Ländern. Im Video zum Song taucht dann auch noch Demi Moore auf. Cat's Eye mit Animal, brandneu bei MDR Jump. Eine der gefeierten Girlgroups schlechthin aktuell.

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10: Hier ist MDR Jump halb 5 und die Meldung zur halben Stunde mit Kerstin Hoffmann.
11: Das Naturschutzgebiet Allacher See bei Erfurt soll von Kampfmitteln geräumt werden. Wie die Stadt mitteilte, soll im Oktober ein groß angelegter Einsatz beginnen. Bis voraussichtlich 2030 werde eine Fläche von mehr als 300 Hektar beräumt. In dem Gebiet war nach Ende des Zweiten Weltkrieges Munition gesprengt worden. Auf der B88 im Landkreis Gotha ist eine Autofahrerin mit einem Linienbus zusammengestoßen. Der Polizei zufolge starb die 75-Jährige noch an der Unfallstelle. Der Busfahrer sowie zwei Fahrgäste seien leicht verletzt worden. Der Unfall ereignete sich am Vormittag zwischen Friedrichroda und Georgenthal. Vor dem Oberlandesgericht Frankfurt muss sich seit heute ein mutmaßliches IS-Mitglied verantworten. Der 32-Jährige soll bei der Terrormiliz militärisch ausgebildet worden sein und für diese im Irak und in Syrien gekämpft haben. 2022 war er nach Deutschland eingereist. Die Ermittlungen gegen den Mann kamen durch Geheimdokumente mit IS-Daten ins Rollen.
10: Wir schauen auf die Straße bei MDR Jump. Geht los mit der A2 Richtung Berlin zwischen Marienborn-Helmstedt und Alsleben. 6 Kilometer stockender Verkehr, eine Viertelstunde dauert's länger. A4 Frankfurt in Richtung Dresden zwischen Jena Zentrum und Stadtroda. Ein defektes Fahrzeug im Baustellenbereich. Und A14 in Richtung Magdeburg zwischen Schkeuditzer Kreuz und Gröbers Stau wegen Bergungsarbeiten auf der linken Fahrspur 20 Minuten länger. A14 in Richtung Magdeburg zwischen Wansleben und dem Kreuz Magdeburg 3 Kilometer Stau und stockender Verkehr, Viertelstunde mehr. Vorsicht, A71 in Richtung Sangerhausen zwischen Rentwertshausen und Meiningen Süd, ein Metallteil auf der Fahrbahn. Und nochmal Vorsicht, A71 Richtung Schweinfurt zwischen Meiningen Nord und Meiningen Süd, dann nochmal ein Unterlegkeil auf der linken Fahrspur. A72 in Richtung Leipzig zwischen Stolberg Nord und dem Kreuz Chemnitz stockender Verkehr 20 Minuten länger. Vorsicht im Landkreis Eichsfeld zwischen Duderstadt und Ecklingerode eine Kuh auf der Fahrbahn. Und Landkreis Sächsische Schweiz Osterzgebirge die Straße zwischen Grenzübergang Barratal und Bad Gottleuber nach einem Unfall gesperrt. Geblitzt wird auf der A71 in Richtung Schweinfurt zwischen Grevenroda und Oberhof, B80 zwischen Bennstedt und Langenbogen, B181 Ortsausgang Wallendorf Richtung Merseburg. Blitz am Ortseingang Flößberg aus Richtung Frohburg, in Halle im Bergschenkenweg in beiden Richtungen, in Kleinmölsen auf der Fiesebacher Straße Richtung Erfurt und Schwarzer in der Schwarzburger Straße Richtung Bad Blankenburg wird auch geblitzt. Habt ihr noch mehr? 0800 123 2340. Ja, das Wetter mit so ein paar kurzen Schauern noch heute Abend, aber auch ein paar Wolkenlücken. Spätestens die Nacht wird trockener. 11 bis 7 Grad, die Tiefstwerte in Thüringen sogar bis 3 möglich. Morgen dann vor allem in Sachsen-Anhalt und Sachsen noch länger bewölkt und nass, wird aber später dort besser und in Thüringen vorher schon ganz schön und sonnig, bis zu 20 Grad, auch nicht mehr ganz so windig für heute. Am Wochenende freut euch auf ruhiges, auf warmes Herbstwetter und nochmal viel Sonne. 3:30.
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10: Unserem Dr. Emkus geht der Saft aus.
13: Du greifst verschlafen nach deinem Gerät und starrst mit pulsierender Halsschlagader auf knallrote 3% Akku, während du das Haus verlassen musst.
10: Ja, ihr ahnt wahrscheinlich schon, um welches Gerät es geht. Spoiler-Alarm, er hat's überlebt. Die ganze Folge in 6 Minuten.

0: 16.40 Uhr, hier ist der MDR Jump Feierabend-Countdown. Übrigens gut möglich, dass ihr unseren Dr. Emkus heute nur schwer ans Telefon bekommt.
1: Wer kennt's eigentlich nicht, wenn du dein Smartphone abends anstöpselst und die Ladebuchse einen Wackelkontakt hat, der dich in den Wahnsinn treibt? Du steckst das Kabel rein, nichts passiert. Erst wenn du das Kabel exakt im 43-Grad-Winkel knickst und mit einer Kaffeetasse und zwei Büchern auf dem Nachttisch verkeilst, ertönt der erlösende Piepton. Dann atmest du erleichtert auf, drehst dich im Bett um, der Nachttisch wackelt und verschiebt sich einen halben Millimeter. Und die Verbindung bricht wieder ab. Morgens klingelt dann noch der Wecker, du greifst verschlafend nach deinem Gerät und starrst mit pulsierender Halsschlagader auf knallrote 3% Akku, während du das Haus verlassen musst. Aber ich sag euch, bei so einem millimetergenauen Balanceakt auf dem Nachttisch schult man jeden Abend seine Fähigkeiten als Statiker und Feinmechaniker. Und mit 3% Restakku im Gepäck lernt man tagsüber endlich wieder, das verfluchte Telefon einfach mal in der Tasche stecken zu lassen.
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0: Hier ist der MDR Jump Feierabend Countdown. Jürgen Klopp heute zum allerersten Mal Bundestrainer der deutschen Fußballnationalmannschaft. 8:45 geht's los, das Spiel gegen die Niederlande in Amsterdam. Und wir fragen euch nach euren letzten ersten Malen.
1: Hallihallo, liebes MDR-Jump-Team. Meine Tochter und ich sind dieses Jahr das allererste Mal im Sommerurlaub Wakeboard gefahren. Ah. Das war total cool. Bei ihr hat es natürlich mit ihren 11 Jahren sofort beim ersten Mal geklappt und sie stand wie eine Eins auf dem Board. Ich habe ein paar Anläufe mehr gebraucht, aber es hat dann trotzdem geklappt. Und ja, wir wollen das auf jeden Fall nächstes Jahr wieder machen. Das war richtig cool. Habt noch einen schönen Tag. Liebe Grüße, eure Isi.
0: Isi, Grüße zurück. Natürlich auch an deine Tochter. Boah, seid ihr mutig. Hätte ich mich, glaube ich, nie getraut, weil ich mir wahrscheinlich auch wieder irgendwas gebrochen hätte. Hier ist der MDR Jump Feierabend Countdown mit Lady Gaga.

0: Ich wünsche mir das Lied Cotton Eye Joe von Rednecks.
1: Ich wünsche mir Scooter mit Hyper Hyper.
2: Hyper Hyper.
3: Ich wünsche mir von Shaggy Bombastic.
4: Mr. Bombastic.
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11: Entspannten Feierabend-Sound gibt's gleich von Fastboy Beautiful Life und wir spielen noch eine Runde Dingsbums um 2100 Euro. Jetzt das Wichtigste.
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13: Um 17 Uhr mit Alexander Terhorst. Der Wirtschaftsexperte Oliver Heutemüller hat die Bundesregierung trotz verbesserter Wirtschaftsprognose zu tiefgreifenden Reformen aufgefordert. Der Konjunkturchef des Leibniz-Instituts für Wirtschaftsforschung Halle sagte dem MDR, im Moment werde der Aufschwung etwa durch ein gutes Exportgeschäft sowie die Sonderausgaben für Infrastruktur und Verteidigung getragen. Strukturelle Probleme wie der demografische Wandel oder hohe Energiepreise blieben aber. Die führenden deutschen Wirtschaftsinstitute hatten heute ihre Prognose für das laufende Jahr angehoben. Sie rechnen nun mit einem Wachstum von 1,3%. Der Bundestag hat wieder darüber debattiert, ob die Organspenderegelungen in Deutschland geändert werden soll. Eine Gruppe von Abgeordneten verschiedener Fraktionen legte einen Gesetzentwurf für die sogenannte Widerspruchsregelung vor. Damit wäre automatisch jeder Erwachsene nach dem Tod Organspender, es sei denn, er hat vorher widersprochen. Die SPD-Abgeordnete Sabine Dittmar verwies auf tausende Menschen auf Wartelisten. Eine andere Abgeordnetengruppe brachte dagegen einen Vorschlag ein, um an der derzeitigen Zustimmungsregelung festzuhalten und die Aufklärung zu verbessern. Die Journalisten mehrerer US-Medien haben weiter keinen Zugang zum Weißen Haus. Wie die Sender CNN und MS Now sowie die Plattform Politico mitteilten, wurden einigen Mitarbeitern der Zutritt verwehrt. Das Weiße Haus ignoriert damit vorerst eine Gerichtsentscheidung, die das von Präsident Donald Trump verhängte Hausverbot ausgesetzt hatte. Die Reporter wollten über den Besuch des chinesischen Präsidenten Xi Jinping berichten. Trump hatte den drei Medien Falschinformationen vorgeworfen. Die USA haben nach Einschätzung des früheren NATO-Generals Erhard Bühler den Krieg mit dem Iran verloren. Bühler sagte dem MDR, gemessen an den Zielen seien die USA militärisch und politisch gescheitert. Die USA hätten ihre militärischen Fähigkeiten überdehnt. So sei nur noch ein Flugzeugträger auf den Weltmeeren im Einsatz. Das sei die geringste Präsenz seit langem. Die Munitionsvorräte seien zudem so niedrig, dass es Jahre brauche, sie wieder aufzubauen. In Steinbach im Wartburgkreis ist am früheren Flussbadbergwerk ein neuer Stollen offiziell übergeben worden. Nach Angaben des Bergbausanierers LMBV hat der Bau 13 Millionen Euro gekostet. Durch den Stollen soll Grubenwasser aus dem Bergwerk sicher abgeleitet werden. Im alten Stollen drohten verrottete Holzbauten aus der Bergwerkszeit, den Wasserabfluss zu behindern. Das waren die Nachrichten.
11: Hier ist der MDR Jump mit dem zuverlässigsten Verkehrsservice im Osten und der A2 Richtung Berlin. Zwischen Marienborn-Helmstedt und Alsleben 6 Kilometer stockender Verkehr. Viertelstunde dauert's länger. Und A4 Frankfurt in Richtung Dresden. Zwischen Jena Zentrum und Stadtroda stockender Verkehr 10 Minuten plus. A14 Richtung Magdeburg. Zwischen Schkeuditzer Kreuz und Gröbers Stau wegen der Bergungsarbeiten auf der linken Fahrspur eine Viertelstunde länger. A17 Richtung Dresden noch. Zwischen Grenzübergang Breitenau-Schönwald und Bad Gottleuber Stau. Dann die A72 Richtung Leipzig. Zwischen Stolberg Nord und Kreuz Chemnitz stockender Verkehr 20 Minuten länger. A72 Richtung Hof. Zwischen Chemnitz Süd und Stolberg Nord. Stau nach einem Unfall dauert 45 Minuten länger. Und gesperrt nach Unfällen im Landkreis Görlitz. Die Straße zwischen Dittmannsdorf und Döbschütz und Landkreis Sächsische Schweiz. Osterzgebirge, die Straße zwischen Grenzübergang Barratal und Bad Gottleuber. Blitzer auf der A71 Richtung Schweinfurt zwischen Grevenrode und Oberhof. A71 Richtung Schweinfurt dann nochmal am Dreieck Suhl. Auf der B80 zwischen Bennstedt und Langenbogen und in Jena in der Erlanger Allee stadtauswärts. 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Einburg 14 Grad zur Stunde, Salzwedel auch, in Gera sind es 13 dazu. Ein Wechsel von Wolken mit kurzen Schauern und Auflockerungen. Die nächsten Stunden bleibt es auch noch mal windig. Die Nacht dann aber langsam trockener, stellenweise nebelig. Tiefstwerte gehen runter auf 11 bis 7 Grad. In Thüringen wird es teilweise noch kälter. Morgen dann in Sachsen und Sachsen-Anhalt länger grau, stellenweise noch Sprühregen. Am Nachmittag wird es dort besser. Und in Thüringen und vom Harz bis in den Burgenlandkreis schon vorher mehr Sonne und trocken, wenig. Weniger Wind als heute und bis zu 20 Grad. 5 nach 5.
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11: Einmal wird's noch spannend, was unser Dingsbums betrifft.
0: Das ist etwas, das man verschieden haben kann.
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11: 2.100 Euro, darum spielen wir gleich. Ich brauche eben nur den richtigen Begriff. Unser Dingsbums eben an der 0800. 123-234-0. Das ist die letzte Chance, heute noch zu gewinnen. 0800 123-234-0.

0: 17.10 Uhr, jetzt geht's los.
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0: 2.100 Euro haben sich für euch schon eingesammelt, wenn ihr eine Idee habt. 0800 123 2340, vor allen Dingen, wenn ihr die richtige Idee habt. Ist klar, ne? Hier ist Timo, wer ist denn da? Hallo.
5: Ja, hallo, hier ist die Julia aus Fredersdorf.
0: Hallo Julia, liebe Grüße nach Fredersdorf. Du klingst schon relativ entspannt. Ich gehe davon aus, du hast schon Feierabend, bist schon daheim?
5: Ich bin in Elternzeit momentan.
0: Ach, super. Und wie läuft's? Wie gefällt's dir so?
5: Ist jetzt das dritte Kind und läuft relativ entspannt mit dem Kleinen.
0: Das erklärt, jetzt weiß ich auch, warum du so entspannt bist.
5: Ja.
0: Ist wirklich so, oder? Man wird von Kind zu Kind entspannter.
5: Ja, ist so.
0: Ja, absolut. Das ist doch genau die richtige Frau, die wir brauchen. Eine mit Nerven wie Drahtseile in diesen spannenden Momenten. Und du hast bestimmt auch ein gutes Gefühl für unser Dingsbums.
5: Ja, was heißt ein gutes Gefühl? Ich hatte so eine spontane Eingebung, was man gar nicht braucht, als ich das Zimmer meines Kindes aufgeräumt habe.
0: Ja, okay. Und hast was entdeckt?
5: Eine Schneekugel.
0: Eine Schneekugel?
2: Das ist etwas, das man verschieden haben kann.
3: Das braucht man eigentlich gar nicht.
4: Das ist rund.
0: Aber Kinder lieben ja sowas, ne?
5: Ja, klar.
0: Gucken dann immer drauf und schütteln, ja. Ich muss dir leider sagen, nicht richtig.
5: Alles gut.
0: Aber du machst einfach weiter, überlegst, genau, absolut. Wir packen 100 Euro mehr in den Jackpot, nichts passiert und morgen früh geht's weiter, ja?
5: Alles klar.
0: Grüß den Nachwuchs. Bis dann.
5: Ja, tschüss.
0: Ciao.
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0: 17.20 Uhr, hier ist der MDR Jump Feierabend Counter und da lernen wir uns heute alle noch ein bisschen besser kennen, denn wir sprechen über unsere ersten Male. Also die Dinge, die wir in letzter Zeit vielleicht zum allerersten Mal getan haben. Und da hat uns Rico noch eine Nachricht geschickt.
1: Ich war also letztes Wochenende zum ersten Mal auf einem K-Pop-Konzert. Ah. Bin dafür mit meiner Tochter extra nach Paris geflogen als guter Vater. Und ich muss sagen, es ist natürlich wenig überraschend was anderes als irgendwo bei Roland Kaiser in Dresden. Aber das ganze Wochenende inklusive dem Konzert war schon einigermaßen überragend. Das muss man schon sagen. Das war schon eine verdammt gute Show mit allem drum und dran. Und ja, würde ich jederzeit wieder machen. In diesem Sinne, schöne Grüße aus Jena.
0: Dankeschön, Rico. Vater des Jahres, würde ich sagen. Mindestens, oder? Und das ist das Schöne, das geht mir auch so. Ich war auch mit den Kindern, sowohl mit der Tochter als auch dem Sohn, auf dem einen oder anderen Konzert, wo ich wahrscheinlich alleine nicht hingegangen wäre. Also insofern ist doch toll. Genau dafür kriegen wir doch Kinder, oder? Dass wir die Welt auch nochmal kennenlernen. Klasse. Und wir müssen noch über einen Mann reden, der heute sein erstes Mal hat. Als Bundestrainer, als Bundeskloppo. Wir stimmen uns ein auf das erste Länderspiel von Jürgen Klopp an der Seitenlinie. In 20 Minuten hier im MDR Jump Feierabend Countdown.

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11: Hier ist MDR Jump, 5:30 gleich und die Meldung zur halben Stunde mit Alexander Terhorst.
12: Das Naturschutzgebiet Alacher See bei Erfurt soll von Kampfmitteln geräumt werden. Laut Stadtverwaltung soll ab Oktober eine Fläche von mehr als 300 Hektar beräumt werden. Die Arbeiten dauern voraussichtlich bis 2030. In dem Gebiet war nach dem Zweiten Weltkrieg Munition gesprengt worden. Vor dem Oberlandesgericht Frankfurt muss sich seit heute ein mutmaßliches IS-Mitglied verantworten. Der 32-Jährige soll bei der Terrormiliz militärisch ausgebildet worden sein und im Irak und in Syrien gekämpft haben. 2022 war er nach Deutschland eingereist. Sachsens Infrastrukturministerin Regina Kraushaar hat in Rom die Ausstellung Italienischer Barock in Dresden eröffnet. Das Landesamt für Denkmalpflege zeigt im Museo Napoleonico Zeichnungen und Skizzen italienischer und sächsischer Künstler.
11: Der Blick auf die Straßen bei MDR Jump mit der A2 Richtung Berlin zwischen Marienborn-Helmstedt und Eilsleben. 6 Kilometer stockender Verkehr, dauert eine Viertelstunde länger. Dann die A14 Richtung Magdeburg zwischen Schkeuditzer Kreuz und Gröbers Stau wegen Bergungsarbeiten auf der linken Fahrspur. A17 Richtung Dresden zwischen Grenzübergang Breitenau-Schönwald und Bad Gottleuba Stau, 20 Minuten länger. A72 Richtung Leipzig zwischen Stolberg Nord und dem Kreuz Chemnitz stockender Verkehr 10 Minuten plus. A72 Richtung Hof zwischen Chemnitz Süd und Stolberg Nord 9 Kilometer Stau. Nach dem Unfall dauert es eine Stunde länger und gesperrt nach Unfällen im Landkreis Görlitz. Die Straße zwischen Dittmannsdorf und Döbschütz und im Landkreis Sächsische Schweiz-Osterzgebirge die Straße zwischen dem Grenzübergang Barratal und Bad Gottleuba. Blitzer A71 aktuell Richtung Schweinfurt zwischen Grevenroda und Oberhof und auch am Dreieck Suhl nochmal. B80 zwischen Bennstedt und Langenbogen wird geblitzt. Ortsergang Flößberg aus Richtung Frohburg in Jena Erlanger Allee statt auswärts und in Kleinmölzen auf der Fiesebacher Straße Richtung Erfurt. Habt ihr mehr unterwegs? 0800 123 2340 und WhatsApp freuen wir uns auch über. Wetter, ja, zum Abend noch so ein paar kurze Schauer, aber auch ein paar Wolkenlücken. Spätestens in der Nacht dann auch insgesamt trockener. 11 bis 7 Grad, die Tiefstwerte. In Thüringen geht es teilweise noch weiter runter. Morgen dann, vor allem in Sachsen und Sachsen-Anhalt, länger bewölkt und nass, wird aber später besser. In Thüringen vorher schon ganz schön und sonnig, bis 20 Grad und auch nicht mehr so windig wie heute. Und fürs Wochenende sieht es Stand jetzt auch richtig gut aus. Wird wohl ein ruhiges, warmes Herbstwetter mit viel Sonne geben, aber da schauen wir morgen noch genauer drauf. 5:55.
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0: Heute Abend ist es soweit. Schwarz-Rot-Klopp gegen die Niederlande. Hier ist der MDR Jump Feierabend-Countdown und mittlerweile ist das ja weit mehr als Fußball, oder? Die Länderspielpremiere von Jürgen Klopp, der neue DFB-Coach, schafft da wirklich Begeisterung. Einen Neustart, Lust aufs Anpacken, Lust auf den Erfolg. Das ist dann wohl der Klopp-Effekt.
1: Genau der richtige Mann dafür. Bringt neuen Schwung rein, das ist was gefehlt hat während der WM.
2: Der ist halt einer, der offen ist, glaube ich, für Problematik und bearbeitet das dann auch.
3: Ich hoffe, er macht es besser wie seine Vorgänger.
1: Er nimmt die Leute mit, er nimmt das Volk mit. Ich glaube, es ist ganz gut.
0: Na dann schauen wir mal, wie einer seiner Vorgänger immer so schön gesagt hat. Fakt ist, Jürgen Klopp will Erfolg und Begeisterung und auch das ging ja wirklich dann steil durchs Netz. Er will die Fahne zurückholen.
4: Ich möchte, dass wenn man so schwingt, dass niemand denkt, was mit dir nicht in Ordnung, sondern dass man einfach nur das Gefühl hat, du bist happy und verstehst, dass du Glück hattest, dass du in diesem wundervollen Land, dass du hier lebst.
0: Und auch der Gegner, die Niederlande, hatten wirklich eine verkorkste WM, sind ebenfalls wie Deutschland früh ausgeschieden. Aber jetzt haben beide neue Trainer und es steht viel auf dem Spiel. Aber Wunder sollen wir nicht erwarten vom Bundeskloppo.
4: Wenn jetzt irgendjemand so dämlich ist und zu glauben, dass mit anderthalb Trainingseinheiten wir die Fußballwelt einmal auf den Kopf gestellt hätten, dann kann ich dem jetzt wirklich nicht helfen.
0: Aber ganz ehrlich, ich habe so viel Bock auf ein Fußball-Länderspiel wie schon lange nicht mehr. Heute Abend 8:45, also Deutschland gegen die Niederlande in Amsterdam. Das letzte Update vom Spiel ist ein Thema in unseren Themen des Tages ab 19 Uhr mit Felix Schmutzer hier bei MDR Jump.

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Wenn ihr jetzt ein bisschen lauter macht, dann haben die an der Ampel neben euch auch was davon. Vom neuen Hit von DJ Goja, Jason Derulo und Melody. Michiko ist neu bei MDR Jump.

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8: Um 18 Uhr mit Alexander Terhorst. US-Präsident Donald Trump hat Chinas Staatschef Xi Jinping im Weißen Haus mit militärischen Ehren empfangen. Trump sagte in seiner Begrüßungsrede, er werde mit Xi drängende Fragen besprechen. Dazu gehörten die Themen Sicherheit, künstliche Intelligenz und Technologie. Xi warb für eine engere Zusammenarbeit beider Länder. Für den Abend ist ein Staatsbankett geplant. Erwartet werden auch die Chefs mehrerer Tech-Konzerne wie Elon Musk und OpenAI-Geschäftsführer Sam Altman. Für Xi ist es der erste US-Staatsbesuch seit mehr als 10 Jahren. Der Wirtschaftsexperte Oliver Heutemöller hat die Bundesregierung trotz verbesserter Wirtschaftsprognose zu tiefgreifenden Reformen aufgefordert. Der Konjunkturchef des Leibniz-Instituts für Wirtschaftsforschung Halle sagte dem MDR, im Moment werde der Aufschwung etwa durch ein gutes Exportgeschäft sowie die Sonderausgaben für Infrastruktur und Verteidigung getragen. Strukturelle Probleme wie der demografische Wandel oder hohe Energiepreise blieben aber. Die führenden deutschen Wirtschaftsinstitute hatten heute ihre Prognose für das laufende Jahr angehoben. Sie rechnen nun mit einem Wachstum von 1,3%. Der Bundestag hat darüber debattiert, ob die Organspenderegelung in Deutschland geändert werden soll. Eine Gruppe von Abgeordneten verschiedener Fraktionen legte einen Gesetzentwurf für die sogenannte Widerspruchsregelung vor. Damit wäre automatisch jeder Erwachsene nach dem Tod Organspender, es sei denn, er habe widersprochen. Eine andere Abgeordnetengruppe brachte dagegen einen Vorschlag ein, um an der derzeitigen Zustimmungsregelung festzuhalten und nur die Aufklärung zu verbessern. Die USA haben nach Einschätzung des früheren NATO-Generals Erhard Bühler den Krieg mit dem Iran verloren. Bühler sagte dem MDR, gemessen an den Zielen seien die USA militärisch und politisch gescheitert. Die USA hätten ihre militärischen Fähigkeiten überdient. So sei nur noch ein Flugzeugträger auf den Weltmeeren im Einsatz. Das sei die geringste Präsenz seit langem. Die Munitionsvorräte seien so niedrig, dass es Jahre brauche, sie wieder aufzubauen. In Steinbach im Wartburgkreis ist im früheren Flussspatwerk ein neuer Stollen offiziell übergeben worden. Nach Angaben des Bergbausanierers LMBV hat der Bau 13 Millionen Euro gekostet. Durch den Stollen soll Grubenwasser aus dem Bergwerk sicher abgeleitet werden. Im alten Stollen drohten verrottete Holzbatten aus der Bergwerkszeit, den Wasserabfluss zu behindern. Das waren die Nachrichten.
9: Hier ist MDR Jump mit dem zuverlässigsten Verkehrsservice im Osten und der A2 Richtung Berlin zwischen Marienborn-Helmstedt und Alslieben. 6 Kilometer stockender Verkehr. 10 Minuten dauert es länger. Dann auf der A4 Frankfurt in Richtung Dresden, die Abfahrt Chemnitz-Mitte wegen einer Baustellenumlegung bis voraussichtlich 19 Uhr noch gesperrt. A14 Richtung Magdeburg zwischen Schkeuditzer Kreuz und Gröberstau wegen der Bergungsarbeiten auf der linken Fahrspur. A17 Richtung Dresden zwischen Grenzübergang Breitenau-Schönwald und Bad Gottleuba-Stau, 1/2 Stunde plus. A72 Richtung Leipzig zwischen Stolberg Nord und dem Kreuz Chemnitz stockender Verkehr, 10 Minuten länger. A72 Richtung Hof zwischen Chemnitz Süd und Stolberg Nord, 9 Kilometer Stau nach einem Unfall, dauert eine Stunde länger aktuell und gesperrt nach Unfällen im Landkreis Görlitz, die Straße zwischen Dittmannsdorf und Döbschütz und im Landkreis Sächsische Schweiz-Osterzgebirge, die Straße zwischen Grenzübergang Barratal und Bad Gottleuba. Blitzer auf der A71 Richtung Schweinfurt zwischen Grevenroda und Oberhof, A71 Richtung Schweinfurt am Dreieck Suhl, B80 zwischen Bennstedt und Langenbogen, Ortseingang Flößberg aus Richtung Frohburg wird geblitzt, Jena, Erlanger Allee stadtauswärts und in Kleinmölsen auf der Fiesebacher Straße Richtung Erfurt. 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Bautzen aktuell 13 Grad, Lutherstadt Eisleben auch, in Weimar sind es 14. Feierabendwetter im Wechsel von Wolken, von kurzen Schauern und Auflockerungen. Es bleibt auch erstmal noch windig, die Nacht dann aber schon besser. Langsam trockener, stellenweise nebelig, Tiefstwerte gehen runter auf 11 bis 7 Grad. In Thüringen bis auf 3 Grad teilweise. Morgen dann in Sachsen und Sachsen-Anhalt länger grau. Stellenweise nochmal ein bisschen Sprühregen. Am Nachmittag wird es dort besser. Und in Thüringen vom Harz bis in den Burgenlandkreis schon vorher mehr Sonne und trocken. Weniger Wind als heute. 15 bis 20 Grad sind maximal drin. Am Wochenende, am Sonntag bis zu 26, wird auch Samstag schon deutlich wärmer und wird ganz schön mit viel Sonne. 5 nach 6.
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0: Hier ist der MDR Jump Feierabend Countdown. Und falls ihr mal unterwegs seid in Pülswerder im Landkreis Nordsachsen, dann nicht wundern, wer dort über eine ganz bestimmte Weide schaut, sieht erstmal Kühe und mittendrin drei Esel. Die haben sich aber nicht verirrt oder stehen da zur Deko, sondern sie sind quasi die Bodyguards der Kuhherde, die Security, denn sie sollen Wölfe von der Herde fernhalten. Warum ausgerechnet Esel dazu imstande sind, das erklärt Herdenbesitzer Matthias Schneider.
1: Ja, Esel haben angeboren so eine Eigenschaft und anerzogen über die Jahrhunderte, dass sie etwas gegen alles Hundeartige haben. Eine Kollegin von mir hat die Tochter einen Hund ohne Leine reingelassen, war dann eine ordentliche Tierarztrechnung, leider dreistellig. Ja, und für uns der Vorteil, sie sind halt mit den Rindern zusammen. Und wir haben das auch nachts beobachtet, sie liegen zwischen den Rindern, verstehen sich gut, aber sie sind die Chefs. Ne? Wenn neues Rind reinkommt, wird es von den Eseln erstmal verfolgt, berochen und beschnuppert, ob es dann hier dazugehört. Sie sind die Chefs.
0: Süß. Und es klappt offenbar. Seit über 5 Jahren ist bei dieser Herde in Pülswerder keine einzige Kuh und kein Kalb mehr gerissen worden. Allerdings mit einer Einschränkung. Das muss man dazu sagen, dass dort eben die Wölfe nur durchziehen und es kein festes Rudel gibt. Bei denen kämen dann auch die Esel scheinbar an ihre Grenzen. Aber eine schöne Geschichte aus Pülswerder im Landkreis Nordsachsen und ein gutes Beispiel für uns Menschen. Die Tiere halten zusammen. Es braucht mehr Teamwork.

Hier ist der MDR Jump Feierabend Counter und jetzt mit neuer Musik für euch. Und das ist total verrückt bei dem Song, weil der ist entstanden im norwegischen Winter in einem winzig kleinen Zimmer. Der klingt aber wie so ein Feierabend am Meer. The Bowser und Magnetic ist neu bei MDR Jump.

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5: Hier ist MDR Jump 6:30 und die Meldung zur halben Stunde mit Alexander Terhorst.
6: Das Naturschutzgebiet Alacher See bei Erfurt soll von Kampfmitteln geräumt werden. Laut Stadtverwaltung soll ab Oktober eine Fläche von mehr als 300 Hektar beräumt werden. Die Arbeiten sollen voraussichtlich bis 2030 dauern. In dem Gebiet war nach dem Zweiten Weltkrieg Munition gesprengt worden. Bei einem Brand in einem Gefängniskrankenhaus in Nordrhein-Westfalen sind zwei Menschen schwer verletzt worden. Laut Polizei soll ein Häftling den Brand am Nachmittag ausgelöst haben. Sachsens Infrastrukturministerin Regina Kraushaar hat in Rom die Ausstellung Italienischer Barock in Dresden eröffnet. Das Landesamt für Denkmalpflege zeigt im Museo Napoleonico Zeichnungen und Skizzen italienischer und sächsischer Künstler.
5: Das MDR Jump Verkehrszentrum mit der A2 Richtung Berlin zwischen Marienborn-Helmstedt und Alsleben. Stockner Verkehr dauert 10 Minuten länger. Dann auf der A4 Frankfurt in Richtung Dresden. Die Abfahrt Chemnitz-Mitte wegen einer Baustellenumlegung bis voraussichtlich 19 Uhr noch gesperrt. Haben wir im Blick für euch, vielleicht geht's schneller. A4 Dresden-Görlitz wird dann zwischen Niederseifersdorf und Kudersdorf in beiden Richtungen wegen Wartungsarbeiten im Tunnel Königshainer Berge ab 19 Uhr bis morgen früh 5 Uhr gesperrt. Empfohlene Umleitung dort dann die U4 und die U5. A17 in Richtung Dresden noch. Zwischen Grenzübergang Breitenau-Schönwald und Bad Gottleuber Stau 10 Minuten länger. A72 Richtung Hof zwischen Chemnitz-Süd und Stolberg-Nord. 9 Kilometer Stau an der geräumten Unfallstelle, dauert es eine Stunde länger. Gesperrt nach Unfällen im Landkreis Görlitz die Straße zwischen Dittmannsdorf und Döbschütz und im Landkreis Sächsische Schweiz-Osterzgebirge die Straße zwischen Grenzübergang Barratal und Bad Gottleuber. Feierabendblitzer habt ihr entdeckt. Dankeschön fürs Melden. A71 Richtung Schweinfurt zwischen Gräfenroder und Oberhof und am Dreieck Suhl. Dann auf der B80 zwischen Bennstedt und Langenbogen, Ortseingang Flößberg aus Richtung Frohburg. In Jena wird in der Erlanger Allee stadtauswärts geblitzt und in Kleinmölsen auf der Fiesebacher Straße Richtung Erfurt. Habt ihr mehr? 0800 Straße Richtung Erfurt. Habt ihr mehr? 0800 123 2340. Ein paar kurze Schauer noch zum Feierabend, aber auch ein paar Wolkenlücken die nächsten Stunden und spätestens in der Nacht wird es trockener. Tiefstwerte gehen runter bis auf 7 Grad, in Thüringen sogar bis auf 3 teilweise. Morgen dann vor allem in Sachsen und Sachsen-Anhalt länger bewölkt und nass, wird aber besser dort. Und in Thüringen vorher schon ganz schön und sonnig, bis 20 Grad sind drin, auch nicht mehr ganz so windig fürs heute wie heute. Und fürs Wochenende sieht es auch ganz gut aus. Ruhiges, warmes Herbstwetter, viel Sonne und deutlich über 20 Grad. 6:35.
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0: Hier ist der MDR Jump Feierabend Counter und heute Abend ist es soweit. The Normal One, wie er sich mal selbst genannt hat, endlich zurück auf der großen Fußballbühne. Jürgen Klopp steht heute Abend zum allerersten Mal als Bundestrainer an der Seitenlinie. Erstes Spiel, neuer Job, Millionen schauen dir dabei zu. Wie wird der sich wohl fühlen? Wie sehr muss das gerade bei ihm kribbeln?
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0: Und ihr kennt solche Situationen garantiert auch. Das erste Tattoo, das erste Mal Achterbahn fahren, das erste Bewerbungsgespräch. Fast wie so ein Rausch fühlt sich das hinterher an. Das pure Glück und das, obwohl man vorher wirklich die Hosen voll hatte. Warum fühlt es sich dann so gut an? Das klären wir. Und haben wir heute Nachmittag geklärt mit dem Angstforscher und Psychologen Professor Borwin Bandelow.
2: Diese Situationen können letztendlich zu Glücksgefühlen führen, wenn man sie tatsächlich überstanden hat. Wenn man in der Achterbahn sitzt, wird einem ja suggeriert, dass man in der nächsten Kurve rausfliegt. Und dann werden Angsthormone durch den Körper geschickt. Gleichzeitig werden aber auch Endorphine frei, die uns sozusagen davor schützen sollen, wenn irgendwas Schlimmes passiert, durch Schmerzfreiheit und Euphorie. Wenn wir die Kurve dann doch kriegen, dann ist die Angst weg. Aber die Endorphine sind doch weiter im Blut. Wir fühlen uns also besser als vorher. Und genauso ist es mit vielen Situationen eben durch die Ausschüttung von Endorphinen.
0: Okay, also aus Überlebensinstinkt wird sowas wie völlige Ekstase durch Ausschüttung von Endorphinen in ungewohnten oder zum Teil auch gefährlichen Situationen. Insofern einfach trauen. Im schlimmsten Fall grinst ihr hinterher über beide Ohren, so wie unser Bundeskloppe hoffentlich auch nach dem Spiel dann heute Abend. Toi, toi, toi. 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
3: Um 19 Uhr mit Alexander Terhorst. Rheinland-Pfalz behält ein weiteres Jahr den Vorsitz der Ministerpräsidentenkonferenz. Wie die Staatskanzlei in Mainz mitteilt, geht das auf einen einstimmigen Beschluss der Regierungschefs der Länder zurück. Turnusgemäß wäre Sachsen-Anhalt ab Oktober an der Reihe gewesen. Ministerpräsident Sven Schulze hatte jedoch nach dem Wahlsieg der AfD auf den MPK-Vorsitz verzichtet. Der neue Landtag in Magdeburg kommt erst am 6. Oktober zusammen. Der MPK-Vorsitz koordiniert und moderiert die Treffen der Länder und hat großen Einfluss auf Themen und Verhandlungen. US-Präsident Donald Trump hat Chinas Staatschef Xi Jinping im Weißen Haus mit militärischen Ehren empfangen. Trump sagte in seiner Begrüßungsrede, er werde mit Xi drängende Fragen besprechen. Dazu gehörten die Themen Sicherheit, künstliche Intelligenz und Technologie. Xi warb für eine engere Zusammenarbeit beider Länder. Für den Abend ist ein Staatsbankett geplant. Erwartet werden auch die Chefs mehrerer Tech-Konzerne wie Elon Musk und OpenAI-Geschäftsführer Sam Altman. Für Xi ist es der erste US-Staatsbesuch seit mehr als 10 Jahren. Der Bundestag hat erneut darüber debattiert, ob die Organspenderegelung in Deutschland geändert werden soll. Eine Gruppe von Abgeordneten verschiedener Fraktionen legte einen Gesetzentwurf für die sogenannte Widerspruchsregelung vor. Damit wäre automatisch jeder Erwachsene nach dem Tod Organspender, es sei denn, er hat widersprochen. Eine andere Abgeordnetengruppe brachte dagegen einen Vorschlag ein, um an der derzeitigen Regelung festzuhalten, die Zustimmungsregelung, und aber die Aufklärung zu verbessern. Die USA haben nach Einschätzung des früheren NATO-Generals Erhard Bühler den Krieg mit dem Iran verloren. Bühler sagte dem MDR, gemessen an den Zielen seien die USA militärisch und politisch gescheitert. Die USA hätten ihre militärischen Fähigkeiten überdehnt. So sei nur noch ein Flugzeugträger auf den Weltmeeren im Einsatz, das sei die geringste Präsenz seit langem. Die Munitionsvorräte seien so niedrig, dass es Jahre brauche, sie wieder aufzubauen. In Steinbach im Wartburgkreis ist am früheren Flussspatbergwerk ein neuer Stollen offiziell übergeben worden. Nach Angaben des Bergbausanierers LMBV hat der Bau 13 Millionen Euro gekostet. Durch den Stollen soll Grundwasser aus dem Bergwerk sicher abgeleitet werden. Im alten Stollen drohten verrottete Holzbauten aus der Bergwerkszeit, den Wasserabfluss zu behindern. Das waren die Nachrichten.
4: 7:02 ist es, MDR Jump hier mit dem zuverlässigsten Verkehrsservice im Osten. Die neuesten Meldungen von der A2. Vorsicht, wenn ihr Richtung Berlin unterwegs seid. Zwischen Lehrter Ost und Helmeler Wald steht ein defekter LKW. Und Achtung, es liegen Fahrzeugteile auf der Fahrbahn. Dann eine Meldung im weiteren Verlauf der A2 nach Berlin zwischen Marienborn, Helmstedt und Eilsleben. Hier stockt der Verkehr, 10 Minuten dauert es länger. Und auf der A4 Frankfurt Richtung Dresden ist die Abfahrt Chemnitz-Mitte wegen einer Baustellenumlegung noch bis voraussichtlich 19.30 Uhr heute Abend gesperrt. Da melden wir euch aber, wenn es dann weitergeht. Die A4 Dresden-Görlitz ist zwischen Niederseifersdorf und Kodersdorf in beiden Richtungen wegen Wartungsarbeiten im Tunnel Königshainer Berge bis morgen früh wieder gesperrt. Da ist eine Umleitung für euch eingerichtet, als U4 und U5 ausgeschildert. Und A72 Richtung Hof zwischen Chemnitz Süd und Stolberg Nord Stau an der mittlerweile geräumten Unfallstelle. Hier müsst ihr mindestens 20 Minuten mehr Zeit einplanen. Und dann sind nach Unfällen noch gesperrt im Landkreis Görlitz die Straße zwischen Dittmann Dorf und Dobschütz und im Landkreis Sächsische Schweiz-Osterzgebirge die Straße zwischen dem Grenzübergang Baretal und Bad Gottleuba. Und es wird geblitzt auf der A71. Hier, wenn ihr Richtung Schweinfurt unterwegs seid, zwischen Gräfenroda und Oberhof. Außerdem A71 im Blitzer im weiteren Verlauf Richtung Schweinfurt am Dreieck Suhl. Auf der B80 steht einer zwischen Benstedt und Langenbogen, dann in Beuna, in der Puppensiedlung hier in beiden Richtungen. Am Ortseingang Flößberg im Blitzer aus Richtung Vohburg. In Jena steht einer in der Erlanger Allee stadtauswärts und in Kleinmölsen in der Fieselbacher Straße Richtung Erfurt. Und alle Staus und Blitzer für eure Region jederzeit und immer aktuell bei MDR Jump und den ARD Sounds. Schauen wir aufs Wetter, der Spätsommer kommt tatsächlich nochmal zurück. Darauf müssen wir noch ein bisschen warten. In Halle aktuell 14 Grad. Erfurt meldet 15, Bautzen 13 Grad. Morgen geht's dann neblig los. Wird aber im Laufe des Tages immer sonniger und sonniger. Und das Wochenende wird dann sogar ein richtiger Knaller. Viel Sonne nämlich und nochmal richtig warme Temperaturen bis 25 Grad.
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4: Und von der eigenen Mehrheit wirklich meilenweit entfernt. Trotzdem startete die SPD in Sachsen-Anhalt jetzt eigene Regierungssondierungen und kassiert Absagen dafür. Was will die Partei damit eigentlich erreichen? Das klären wir für euch. Das ist gleich unser erstes Thema. Hier ist eine Stunde Tagesupdate am Donnerstag. Schön, dass ihr dabei seid.
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0: auf die Sekunde genau, 7:12. Die Themen des Tages bei MDR Jump sind hier. Und 2,5 Wochen ist die Landtagswahl in Sachsen-Anhalt jetzt her. Von einer neuen Landesregierung aber noch keine Spur. Mit Abstand stärkste Kraft wurde ja die AfD mit knapp 44%. Daran kommt bei einer Regierungsbildung keiner vorbei. Das ist zumindest bisher die Meinung gewesen. Jetzt gab es aber eben doch einen überraschenden Vorstoß heute, denn nun hat auch die SPD zu Sondierungen eingeladen. Und zwar alle Parteien außer der AfD. Stefan Schulze ist unser Reporter in Magdeburg. Was will die SPD damit denn eigentlich erreichen?
1: Bisher spricht ja nur das BSW mit der AfD darüber, welche politischen Vorhaben es beispielsweise bei einer AfD-geführten Minderheitsregierung unterstützen könnte. Eine Koalition mit der AfD lehnt das BSW ja ab. Und jetzt versucht die SPD offenbar auszuloten, ob es noch eine andere Konstellation gibt. Bemerkenswert ist, sie wirbt dabei nicht einfach für eine klassische Koalition, sondern will ausdrücklich über einen überparteilichen Ministerpräsidenten sprechen. Sie greift also damit eine Idee auf, die auch das BSW schon vertreten hat. Das Treffen ist also auch ein Test. Lässt sich jenseits der AfD doch noch eine Regierungsmehrheit organisieren? Die Antwort kam allerdings schon. Die CDU hat das Gesprächsangebot der SPD bereits abgelehnt. Man wolle sich auf die Oppositionsarbeit konzentrieren, sagte eine Sprecherin.
0: Infos also von MDR-Jump-Reporter Stefan Schulze aus Magdeburg. Vielen Dank. Die SPD selber hält aber an ihren Sondierungsplänen fest, trotz dieser CDU-Absage. Dazu sagt der SPD-Landesvize Armin Millingmann.
2: Wenn der überparteiliche Ministerpräsident zur Lösung einer Totalblockade im Lande gewählt werden muss, also wenn überhaupt keine andere Form der Regierungsbildung möglich ist, dann muss man auch als Sozialdemokratie dieses Modell mitdenken und dann muss man darüber auch mal reden. Und wir sollten diesen Plan B durchaus mit ins Kalkül ziehen.
0: Also, so richtig was bewegt hat sich in Sachsen-Anhalt seit der Wahl noch nicht. Zurzeit sprechen AfD und BSW über eine inhaltliche Zusammenarbeit. Eine Koalition lehnt das BSW aber ab. Und eben auch die SPD testet, ob eine eigene Mehrheit auch ohne die AfD möglich wäre, kassiert dafür aber auch eine Absage. Heißt, das Warten auf eine neue Landesregierung in Sachsen-Anhalt. Es geht vorerst weiter.

0: Martin Garrix und Ed Sheeran hört ihr. Hier bei MDR Jump, hier sind die Themen des Tages, 19.20 Uhr jetzt.
1: Heute ist ein trauriger Tag für Berlin, denn Olympische und Paralympische Spiele wären eine Riesenchance gewesen.
0: Da können wir die Enttäuschung anhören. Riesenniederschmetterung bei Berlins noch regierenden Bürgermeister Kai Wegner. Die Hauptstadt hat ihre Bewerbung für die Olympischen Spiele 2036 zurückgezogen. Grund ist das Voting der Olympia-Expertenkommission gewesen. Die sah Berlins Bewerbung nämlich als wenig aussichtsreich an und empfiehlt stattdessen, München oder NRW ins Rennen zu schicken. Was passiert jetzt mit Sachsen? Das wäre ja Teil dieser Olympia-Bewerbung Berlins gewesen. Olympiaträume auch bei uns geplatzt. Darüber spreche ich jetzt mit Jens Lehmann. Das ist der CDU-Bundestagsabgeordnete aus Leipzig und er ist selbst ehemaliger Radsport-Olympiasieger. Guten Abend.
2: Ja, guten Tag noch, Mitte Deutschland.
0: Berlin ist raus, damit eben automatisch auch Leipzig. Oder gibt es da jetzt doch ein Schlupfloch noch?
2: Ja, erstmal war es natürlich ein sehr, sehr schwarzer Tag, auch für mich persönlich. Ich bin begeisterter Kenner von diesen Olympischen Spielen. Ja, A, in Deutschland natürlich, aber B, natürlich vor allen Dingen auch in meiner Heimatstadt in Leipzig und in Berlin. Aber nach der Wahl am Sonntag, wo sozusagen die Linken, die klar bekennender sozusagen Olympiagegner sind, war klar, dass die Berliner Bewerbung doch sehr, sehr wenig Chancen hat. Und jetzt muss man sagen, Leipzig hat mit Marc Leeberg den Kanukanal, der natürlich in der Bewerbung von Nordrhein-Westfalen als Austragungsort erscheint. Also wenn Nordrhein-Westfalen sich durchsetzen würde, werden auch Wettkämpfe in Leipzig oder beziehungsweise Marc Leeberg stattfinden. Und also ich glaube, es gibt schon noch ein Schlupfloch, dass Leipzig beziehungsweise Marc Leeberg auch bei einer Bewerbung von Nordrhein-Westfalen mit dabei wäre.
0: Die Expertenkommission sieht in ihrer Empfehlung ja aber ganz klar München auf Platz 1. Also wenn Leipzig mit dem Kanupark statt Berlin jetzt eben Teil der Bewerbung von NRW wird, dann gehen sie doch aber wieder leer aus, oder?
2: Also ich glaube schon, dass noch einige unentschieden sind. Und jetzt kommt es wirklich auf persönlichen Stimmenfang an. Und gerade auch aus meiner Sicht kommt es darauf an, wo die Stimmen von Berlin hingehen. Das ist ja ein ganz wichtiger Punkt, weil bis jetzt hat ja Berlin auch eine ganze Menge Verbände, die darüber abstimmen, auch auf seiner Seite gehabt. Und München hat so eine gewisse Grundarroganz. Ich weiß nicht, ob das jetzt bei allen so gut ankommt. Und ich glaube mal schon, dass auch NRW mit so ein bisschen Understatement da auch ganz gut bei den Verbänden punktet, zumal viele Verbände auch ihren Sitz dort haben, auch ganz gut gefördert werden von Nordrhein-Westfalen. Und wir fahren morgen nach Baden-Baden, also ich auch, morgen erst nochmal so einen Abend der langen Messer, wo sozusagen auch mal jeder mit jedem spricht, um von seinem Konzept zu überzeugen. Und da ich jetzt nicht mal für Berlin werben muss, werde ich natürlich nochmal werben, dass vielleicht NRW den Zuschauer bekommt.
0: Also da müssen wir jetzt auch umswitchen. Statt Daumen drücken für Berlin, jetzt Daumen drücken für NRW. Auch damit wären Olympia-Wettkämpfe in Sachsen nämlich möglich. Das sagte der Leipziger Bundestagsabgeordnete Jens Lehmann hier bei MDR Jump in den Themen des Tages. Vielen Dank. Waiters.

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3: Es ist 19.30 Uhr. Ihr hört MDR Jump mit den Meldungen zur halben Stunde von Alexander Terhorst jetzt.
4: In Dresden und Bautzen sind zwei Baufirmen durchsucht worden. Wie das Hauptzollamt und die zuständigen Staatsanwaltschaften mitteilten, waren Beamte in Geschäftsräumen, Privatwohnungen und Arbeiterunterkünften im Einsatz. Zwei Verantwortliche der Unternehmen werden unter anderem verdächtigt, Angestellten Lohn vorenthalten und Sozialbeiträge nur unvollständig abgeführt zu haben. Bei einem Brand in einem Gefängniskrankenhaus in Nordrhein-Westfalen sind zwei Menschen schwer verletzt worden. Laut Polizei soll ein Häftling den Brand am Nachmittag ausgelöst haben. Mehr als 20 Personen seien medizinisch betreut worden. Die beiden Schwerverletzten liegen den Angaben zufolge auf der Intensivstation. Träger von ehrenamtlichen Projekten können sich um Fördermittel vom Land Sachsen bewerben. Nach Angaben aus dem Sozialministerium sind im Entwurf für den kommenden Doppelhaushalt wieder rund 11 Millionen Euro pro Jahr für das Programm eingestellt, das heißt Wir für Sachsen. Damit könne Ehrenamtlichen eine pauschale Aufwandsentschädigung gezahlt werden. Bewerbungen für das kommende Jahr müssten bis Ende Oktober eingereicht werden.
3: Und es ist 19.31 Uhr, MDR Jump mit den neuesten Meldungen aus unserem Verkehrszentrum. Die A4 Dresden-Görlitz ist zwischen Niederseifersdorf und Kodersdorf in beiden Richtungen wegen Wartungsarbeiten im Tunnel Königsteiner Berge gesperrt und das Ganze die ganze Nacht über bis morgen früh um 5. Da ist eine Umleitung für euch eingerichtet, die ist als U4 und weiter U5 ausgeschildert. Dann nach Unfällen aktuell gesperrt im Landkreis Görlitz die Straße zwischen Dittmannsdorf und Dobschütz. Im Landkreis Sächsische Schweiz aus Erzgebirge die Straße zwischen dem Grenzübergang Baretal und Bad Gottleuber. Und dann haben wir noch aktuelle Blitzer für euch auf der A71 Richtung Schweinfurt zwischen Gräfenroda und Oberhof. Nochmal A71 ein Stück weiter am Dreieck Suhl steht auch noch ein Blitzer. Auf der B80 einer zwischen Benstedt und Langenbogen, außerdem in Beuna in der Puppensiedlung hier in beiden Richtungen. Am Ortseingang Flößberg wird aus Richtung Frohburg geblitzt, dann in Jena in der Erlanger Allee stadtauswärts. In Kleinmölsen ein Blitzer auf der Fieselbacher Straße Richtung Erfurt. Und jetzt kommt gerade noch eine Meldung für euch auf der A2 rein. Vorsicht nach Berlin zwischen Thesen und Ciesa. Stau wegen eines defekten LKWs im Baustellenbereich. Hier dauert es insgesamt eine halbe Stunde länger. Der Spätsommer kommt nochmal zurück. Darauf müssen wir allerdings so ein klitzekleines bisschen noch warten. Wir haben aktuell in Magdeburg 14 Grad gemessen, in Leipzig ebenfalls 14 und Mühlhausen 16. Und morgen geht es neblig los, wird dann im Laufe des Tages aber immer sonniger und das Wochenende sogar so ein richtiger Knaller. Viel Sonne nämlich und nochmal richtig warm, Temperaturen bis 25 Grad.
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3: Und dazu willkommen zurück. Noch bis 20 Uhr gibt's hier euer Tagesupdate. Und nach dem Olympiaträumen gibt's auch noch Fußballträume. Ja, also den Wunsch, da auch mal endlich wieder international mit oben mitzuspielen. Wie es damit steht, das wird uns der heutige Abend zeigen. Da steht nämlich für Jürgen Klopp als Bundestrainer das erste Länderspiel auf dem Plan. Und das gucken wir uns gleich nochmal ausführlicher an. Gleich in 5 Minuten hier für euch.
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0: Hier ist das Emlinger Jump Verkehrszentrum mit einer Sofortmeldung für euch. Vorsicht auf der A4 Frankfurt Richtung Dresden. Zwischen Ronneburg und Schmölln befindet sich eine ungesicherte Unfallstelle. Und hier sind die Themen des Tages am Donnerstag. Kann The Normal One wirklich Außergewöhnliches leisten? Das werden wir ja gleich erleben. Das erste Länderspiel mit dem neuen Bundestrainer steht an. Schwarz-Rot-Klopp gegen die Niederlande. Jürgen Klopp, also neuer Nationaltrainer, hat einiges vor und er geht wirklich ungewöhnliche Wege. Zum Beispiel hat er überraschend mehrere neue, bislang komplett unbekannte Spieler nominiert. Und Klopp hat gleich zwei Kader aufgestellt, also insgesamt 44 Spieler für die Nationalmannschaft nominiert. Heute Abend Klopp-Mission Nummer 1 in Amsterdam. Wer darf da spielen? Die Antwort kommt von MDR Jump Sportreporter Michael Augustin.
1: Ter Stegen im Tor. Ihn hat Klopp ja schon als Nummer 1 bestätigt. Ter Stegen war 2 Jahre lang fast nur verletzt und spielt mittlerweile für Ajax Amsterdam. Das Abwehrzentrum vor ihm könnte aus Tah und Schlotterbeck bestehen. Auf der linken Abwehrseite Brown, auf der rechten Treu, einer der Neuen also, und Havertz als einzige Sturmspitze.
0: Und beide Teams, also Deutschland und Holland, hatten ja beide eine verkorkste WM, sind früher ausgeschieden. Beide Teams haben jetzt neue Nationaltrainer. Der Spanier Xavi für Oranje und Jürgen Klopp eben für uns. Druck ist also auf beiden Seiten da, aber offenbar auch ein gutes Gefühl.
2: Dieses Gefühl, das haben tatsächlich viele Spieler auch. Also das ist wirklich so. Man glaubt ja dann jetzt, ja gut, ich spiele so Fußball, was denn da passiert? Die wollen doch nicht. Die wollen alle. Wir müssen dafür sorgen, dass sie es auch zeigen können.
0: Schwarz-Rot-Klopp gegen die Niederlande. 20.45 Uhr geht das Ganze los und unsere Kollegen halten euch auf dem Laufenden. Gleich ab 8 gibt es nämlich Pop, die Abendshow. Hier ist

Der ist ganz neu aus London. Moskina und Worshipping the Sun hier bei MDR Jump. Und das waren unsere Themen des Tages für heute. Mit der SPD, die in Sachsen-Anhalt gucken will, ob Regierung auch ohne AfD möglich ist. Und mit den geplatzten Berliner Olympiaträumen. Macht aber nichts, dann drücken wir nämlich NRW die Daumen. Auch die Spiele dort würden Wettkämpfe unter anderem in Leipzig vorsehen. Entschieden wird darüber dann am Wochenende. Jetzt erstmal einen schönen Abend für euch. Ab 8 übernehmen die Kollegen von Pop die Abendshow hier bei MDR Jump.

0: wünsche mir das Lied Cotton Eye Joe von Rednecks.
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1: Um 20 Uhr mit Alexander Terhorst. Rheinland-Pfalz behält ein weiteres Jahr den Vorsitz der Ministerpräsidentenkonferenz MPK. Wie die Staatskanzlei in Mainz mitteilte, geht das auf einen einstimmigen Beschluss der Regierungschefs der Länder zurück. Turnusgemäß wäre Sachsen-Anhalt ab Oktober an der Reihe gewesen. Ministerpräsident Sven Schulze hatte jedoch nach dem Wahlsieg der AfD auf den MPK-Vorsitz verzichtet. Der neue Landtag in Magdeburg kommt erst am 6. Oktober. Zusammen. Der MPK-Vorsitz koordiniert und moderiert die Treffen der Länder und hat großen Einfluss auf Themen und Verhandlungen. Journalisten mehrerer US-Medien haben wieder Zugang zum Weißen Haus. Die Sender CNN und MS Now teilten mit, ihre Reporter seien wieder hineingelassen worden. Das Weiße Haus erklärte, das gelte auch für Journalisten der Plattform Politico. Den drei Medien war der Zutritt zuvor noch verweigert worden, obwohl ein US-Bundesgericht das von Präsident Donald Trump verhängte Hausverbot vorerst aufgehoben hatte. Trump hatte den Journalisten die Verbreitung von Falschinformationen vorgeworfen. Der Bundestag hat nochmal darüber debattiert, ob die Organspenderegelung in Deutschland geändert werden soll. Eine Gruppe von Abgeordneten verschiedener Fraktionen legte einen Gesetzentwurf für die sogenannte Widerspruchsregelung vor. Damit wäre automatisch jeder Erwachsene nach dem Tod Organspender, es sei denn, er hat widersprochen. Eine andere Abgeordnetengruppe brachte dagegen einen Vorschlag ein, um an der derzeitigen Zustimmungsregelung festzuhalten und nur die Aufklärung zu verbessern. Die USA haben nach Einschätzung des früheren NATO-Generals Erhard Bühler den Krieg mit dem Iran verloren. Bühler sagte dem MDR, gemessen an den Zielen seien die USA militärisch und politisch gescheitert. Die USA hätten ihre militärischen Fähigkeiten überdehnt. So sei nur noch ein Flugzeugträger auf den Weltmeeren im Einsatz, so geringe Präsenz wie seit langem nicht. Die Munitionsvorräte seien so niedrig, dass es Jahre brauche, sie wieder aufzubauen. In Steinbach im Wartburgkreis ist am früheren Flussspatwerk Bergwerk ein neuer Stollen offiziell übergeben worden. Nach Angaben des Bergbausanierers NMBV hat der Bau 13 Millionen Euro gekostet. Durch den Stollen soll Grundwasser aus dem Bergwerk sicher abgeleitet werden. Im alten Stollen drohten verrottete Holzbauten aus der Bergwerkszeit, den Wasserabfluss zu behindern. Das waren die Nachrichten. Das Wetter, heute Nacht selten Schauer, stellenweise Nebel, 11 bis 2 Grad. Morgen teils heiter, teils länger bewölkt, vereinzelt auch Sprühregen bei 15 bis 20 Grad. Und am Wochenende viel Sonne, trockenes und warmes Hochdruckwetter. 20 Uhr und 3 Minuten.
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2: Vorsicht auf der A4 Frankfurt Richtung Dresden. Zwischen Ronneburg und Schmölln befindet sich eine ungesicherte Unfallstelle. A2 Richtung Berlin. Zwischen Thesen und Caesar Stau wegen eines defekten LKW im Baustellenbereich. Die A4 Dresden-Görlitz ist zwischen Niederseifersdorf und Kodersdorf in beiden Richtungen wegen Wartungsarbeiten im Tunnel Königshainer Berge bis morgen früh 5 Uhr gesperrt. Empfohlene Umleitungen, die U4 und U5. Im Landkreis Görlitz ist die Straße zwischen Dittmannsdorf und Döbschütz wegen Bergungsarbeiten gesperrt. Im Landkreis Sächsische Schweiz-Osterzgebirge ist die Straße zwischen Grenzübergang Baratal und Bad Gottleuba nach einem Unfall gesperrt. In Tannenberg ist die Geiersche Straße wegen Bergungsarbeiten gesperrt.
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0: Es ist 7:45 Uhr. Hallo, hier ist Pop, eure Abendshow. Hallo Deutschland. Schön, dass ihr da seid. Halbe Stunde bis Anpfiff, ne? So ein Fußballspiel heute Abend. Nations League. Aber von wegen, habt ihr gesehen, von wegen grünes Retro-Trikot. Ist ja so schön gewesen, das grüne Retro-Trikot. Tante UEFA findet es nicht schön und hat es uns verboten. Aber von vorne, also ne, die neue Kloppo-Elf sollte heute Abend jetzt gleich halt gegen Holland im gegen die Niederlande, ganz korrekt, ja, im Retro-Trikot von 19, im schönen Retro-Trikot von 1990 spielen. So der Plan. Wird nichts draus, weil Benedikt Laven ist aus der ARD Kleinkariert-Redaktion hier.
1: Kit-Regulations sind der Grund, sagt die UEFA. Es gibt zwei Vorgaben, die nicht passen bei dem Retro-Trikot. Die Ärmel des Trikots müssen frei bleiben für das Nations League-Logo. Mhm. Und bei dem Retro-Trikot gehen aber diese drei Streifen auf dem Ärmel bis ganz nach unten. Also passt das Logo nicht mehr drauf, also geht nicht.
0: Geht nicht?
1: Geht nicht.
0: Wie so ein Möb. Geht nicht.
1: Außerdem müsste die Rückennummer auch auf der Vorderseite zu sehen sein. Das tut sie aber nicht, also geht nicht. So, es wurde zwar gesagt, es wird noch angepasst, ist aber nicht passiert, also ging nicht. Und jetzt muss halt in einem neuen Trikot gespielt werden, in dem, was jetzt eigentlich erst im November rauskommen soll. Es ist ein schwarzes.
0: Okay. Sie könnten ja auch einfach ohne Trikot spielen.
1: Ja, oder?
0: Wie findet Trainer Jürgen K. diese Idee?
2: Nee, versprechen möchte ich nichts, weil ich habe ich aber schon ein paar Mal gesagt, weil ich versprechen kann, ist, dass man uns ansehen will, dass man es auf jeden Fall probieren wollen. Also, und das, darum geht es ja erstmal.
0: Okay, man okay, munkelt cool. Übrigens, man munkelt, dass er das in einem anderen Zusammenhang als unsere kleine miese Frage gerade war, gesagt hat. Nun, wir halten euch natürlich auf dem Laufenden. In einer halben Stunde ist Anpfiff.
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Find Me, neue Single von Tiffany Harris hier in eurer Abendshow. Find Me. Und noch eine aktuelle Meldung aus dem Verkehrszentrum. Vorsicht auf der B10 in Karlsruhe zwischen Verkehrsübungsplatz und Rheinbrücke. Da ist ein Schwan auf der B10. Vorsicht zwischen Verkehrsübungsplatz und Rheinbrücke, ein Schwan.

0: Wollt ihr was Fertiges? Hallo, hier ist Bob, eure Abendshow. Keine Sorge, wir reden nicht den ganzen Abend über Fußball ausschließlich. Nein, nein, nein, nein, nein. Machen wir natürlich nicht.
1: Hey, wir reden über die coolen Sachen, die dann noch drumherum passieren.
0: Ja, natürlich haben wir gleich Niederlande, Deutschland, Nations League für euch auf dem Schirm. In 20 Minuten ist Anpfiff. Aber wir gucken natürlich auch ein bisschen drumherum, was da passiert im und um das Johan Cruyff-Stadion in Amsterdam, wo das Spiel gleich angepfiffen werden wird. Futur 7. Und wir haben gerade herausbekommen, weißt du, in deutschen Stadien, was gibt's da? Da gibt's Pommes, da gibt's auch vielleicht einen Burger mal. Ne, Wurst, gibt eine gute Stadionwurst.
1: Genau.
0: Die gibt's vielleicht in Amsterdam auch, haben wir jetzt nicht gesehen. Aber da gibt's halt auch so, kennst du Frikandel?
1: Das ist so ekelhaft. Aber auch
0: nein, das ist überhaupt nicht ekelhaft.
1: Doch, nee, aber ist ja so typisch Niederlande auf jeden Fall. Alles, was frittiert ist, ist geil. Und es gibt dort so, so Snackautomaten. Automatiks heißen die.
0: Ja.
1: Und unser Reporter hat gerade eben gesagt, dass es dort gibt, dort gibt es auch Frühlingsrollen drin.
0: In dem Automaten gibt es Frühlingsrollen und Sommerrollen, oder was?
1: Frühlingsrollen, Sommerrollen. Kroketten, Frikandel und auch irgend so ein Käsesoufflé.
0: Was genau ist nochmal? Frikandel sind so längliche Stängel, ne, frittiert. Und es sind, glaube ich, so eine Art Frikadellen, aber frittiert irgendwie, oder was?
1: Ja, es sind, also sie sehen aus wie Mozzarella-Sticks, aber innen drin ist so püriertes Fleisch.
0: Ja, ne?
1: Oder? Genau,
0: ja, es ist schon ziemlich heavy.
1: Weiß ich jetzt nicht, ob ich das essen möchte, aber.
0: Ich will es sofort haben. Ich als Veggie, ich als meistens, allermeistens Veggie. Ich habe jetzt so voll Bock auf einen Frikandel. Egal. Was esst ihr gerade fürchterliches? Schreibt uns ins Studio 07221.
1: Stadionwurst.
0: Stadionfrikandel.
1: Stadionfrikandel.

0: Du, Benno?
1: Ja, bitte.
0: Wir haben eben über Afrikaner gesprochen, die sind in Amsterdam im Stadion, wo die deutsche Nationalmannschaft gleich gegen die niederländische Nationalmannschaft spielt. Und da gibt's, weißt du, da gibt's am Bütchen halt Frikandel. Nicht nur so eine Currywurst und Pommes wie in Deutschland. Und du hast gesagt, Frikandel sei ganz schlimm.
1: Ja.
0: Lies, was Dirk aus Iptingen, Dirk Remi schreibt. Aber Frikandel ist ein Traum. Schmeiß ihn raus, Barschi, Blasphemie.
1: Ja, was haben wir, das Bild, was er mitschickt? Was ist das? Penne mit...
0: Was er da macht?
1: Das sind Nudeln das und ein bisschen Bacon.
0: Und Speck.
1: Und Speck. Ja, aber wo ist denn da Frikandel?
0: Dirk. Macht nicht. Ich finde es trotzdem lecker, was der hat.
2: Chip. 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
3: Kommende Nacht ist es im Nordosten Deutschlands bewölkt, aber trocken. Sonst zeigen sich die Sterne. Nur selten bildet sich, bevorzugt in Tal- und Muldenlagen, Nebel. Die Tiefstwerte reichen von 14 bis 0 Grad. Morgen überwiegen im Osten die Wolken, aber es bleibt trocken. Sonst scheint nach rascher Nebelauflösung häufig die Sonne. Dazu werden Höchstwerte von 15 bis 25 Grad erreicht.
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4: A2 Richtung Berlin. Zwischen Thesen und Caesar Stau wegen eines defekten LKW im Baustellenbereich. Die A4 Dresden-Görlitz ist zwischen Niederseifersdorf und Kodersdorf in beiden Richtungen wegen Wartungsarbeiten im Tunnel Königshainer Berge bis morgen früh 5 Uhr gesperrt. Empfohlene Umleitungen, die U4 und U5. Die A4 Frankfurt Richtung Dresden ist zwischen Ronneburg und Schmölln nach einem Unfall gesperrt. Im Landkreis Görlitz ist die Straße zwischen Dittmannsdorf und Döbschütz wegen Bergungsarbeiten gesperrt. Im Landkreis Sächsische Schweiz-Osterzgebirge ist die Straße zwischen Grenzübergang Baratal und Bad Gottleuba nach einem Unfall gesperrt. Auf der A4 Dresden-Frankfurt wird zwischen Stadtroda und Jenatzentrum die Fahrbahn Richtung Frankfurt erneuert. Bis voraussichtlich Dezember wird der gesamte Verkehr mit je 2 Fahrspuren pro Richtung auf der Richtungsfahrbahn Dresden geführt.
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0: Und hier ist Pop eure Abendshow mit Markus Barsch und Flo. 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

Niederlande, Deutschland. Noch 0:0. Anpfiff in 5 Minuten. Wir halten euch auf dem Laufenden, wollte das heißen. Ne? Ihr verpasst hier nichts, keine Sorge. Es poppt eure Abendshow. 20 von 9 ist es. Falls ihr dieser Tage zufällig in Los Angeles durch den MacArthur Park spaziert seid und euch da noch beim Hingucken, wer ist denn das, fragtet, ist das nicht Justin Bieber? Der sitzt da auf so einer mexikanischen Trommel, auf so einer Holzkiste, Cajon. Nein, kann doch nicht sein, oder? Doch, er war es. Es war Justin Bieber. Er wollte eigentlich in diesem Park den Obdachlosen was spenden. Bisschen Wasser und Einkaufsgutscheine, hat er gesagt. Aber dann hat es ihn wohl doch in den Fingern gejuckt und er hat mit ein paar Musikern da in diesem Park ein wenig gejammt. Let Me Love You zum Beispiel. Oder Yukon vom aktuellen Album Swag. Hier so. Hier, live aus dem MacArthur Park. Are you with me? Klingt gut, oder? Justin Bieber ist halt einfach ein Musiker, Vollblut-Musiker, der hat Bock, Musik zu machen, der hat sie einfach im Blute. Tour zum Album Swag gibt's wohl keine, ne? Hören wir. Jedenfalls ist nichts rauszukriegen und er sagt doch nichts noch nicht, aber vielleicht sitzt er dann auch wieder alleine zu Hause irgendwann und denkt, ach, so eine Tour wäre schon gar nicht so richtig schlecht. In seinem riesigen Haus in L.A. sitzt er da vielleicht und macht alleine Mucke und vielleicht hat er irgendwann trotzdem wieder Mucke vor 20, 50, 1 Million Leuten, 1000 Musik zu machen. Gerade hat sie ihm vor allem alles, was so Rhythmus macht, angetan. So kamen wir eingangs ja drauf. Der trommelt auf allem rum, was er so finden kann. Eben zum Beispiel diese Cajon. Ne? Cajon, C-A-J-O-N. Altes mexikanisches Schlaginstrument. Ne? Das ist so eine Kiste. Die hat hinten ein Loch. Und da kannst du eben, ich kann es jetzt hier nicht machen. Ich habe zufällig keinen. Was willst du machen? Egal. Coole Nummer für Bieber-Fans übrigens. Hier ist Justin Bieber, Yukon in eurer.

30 Sekunden gespielt. Niederlande, Deutschland 0:0. Vorsicht auf der A5 Basel Richtung Karlsruhe zwischen Dreikweil am Rhein und Efringenkirchen. Ungesicherte Unfallstelle auf der rechten Spur und Vorsicht auf der A8 Karlsruhe Richtung Stuttgart in der Ausfahrt Rutesheim. Da ist eine ungesicherte Unfallstelle. Hier kommt Clouseau. 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

Was ist denn da los auf der A8? Man möchte rufen, meidet mal die A8. Vorsicht, einmal nochmal auf der A8, jetzt Karlsruhe Richtung Stuttgart in der Ausfahrt Rutesheim. Ist eine ungesicherte Unfallstelle. Und Vorsicht nochmal auf der A8, Stuttgart Richtung München. Zwischen Leipheim und Günzburg liegen Holzteile auf der Fahrbahn. Niederlande, Deutschland 0:0. 10 Minuten Spiel.

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1: Um 21 Uhr mit Alexander Terhorst. Rheinland-Pfalz behält ein weiteres Jahr den Vorsitz der Ministerpräsidentenkonferenz. Wie die Staatskanzlei in Mainz mitteilte, geht das auf einen einstimmigen Beschluss der Regierungschefs der Länder zurück. Turnusgemäß wäre Sachsen-Anhalt ab Oktober an der Reihe gewesen. Ministerpräsident Sven Schulzke hatte nach dem Wahlsieg der AfD auf den MPK-Vorsitz verzichtet. Der neue Landtag in Magdeburg kommt

0: erst am 6. Oktober zusammen. Im sächsischen Heidenau werden keine neuen Stolpersteine verlegt. Wie die Bild-Zeitung berichtet, hat der Stadtrat in einer geheimen Abstimmung den entsprechenden Antrag von AfD und CDU gebilligt. 13 Abgeordnete hätten für die Beschlussvorlage gestimmt, 6 dagegen bei einer Enthaltung. Zur Begründung des Antrags hieß es, Bürger und Initiativen würden diese Form der Erinnerung nicht mehr als angemessen empfinden. In der Stadt gibt es derzeit 5 Stolpersteine. Ob diese nun entfernt werden sollen, war nicht Gegenstand der Abstimmung. In einem Wohngebiet in Greiz sind Rettungskräfte wegen eines Gaslecks im Großeinsatz. Nach Angaben der Rettungsleitstelle hatten Anwohner Gasgeruch gemeldet. Bisher sei das Leck noch nicht gefunden worden. Der Bereich sei weiträumig abgesperrt. Etwa 50 Anwohnerinnen und Anwohner hätten ihre Wohnungen verlassen müssen. Auch die angrenzende Bahnstrecke sei betroffen. Dadurch gäbe es Störungen im Zugverkehr. Im österreichischen Kaisergebirge ist die Leiche einer vermissten Frau aus Thüringen gefunden worden. Nach Angaben der Polizei wurde die Tote in einer Höhe von rund 2000 Metern von einem Hubschrauber aus entdeckt. Vermutlich sei die 58-Jährige aus dem Saale-Holzland-Kreis bei einer Bergtour am Dienstag etwa 80 Meter in die Tiefe gestürzt. Verwandte hätten am Mittwoch die Polizei informiert, weil sie die Frau nicht erreichen konnten. Journalisten mehrerer US-Medien haben wieder Zugang zum Weißen Haus. Die Sender CNN und MS Now teilten mit, die Reporter seien wieder hineingelassen worden. Das Weiße Haus erklärte, das gelte auch für Journalisten der Plattform Politico. Den 3 Medien war der Zutritt zuvor noch verweigert worden, obwohl ein US-Bundesgericht das von Präsident Donald Trump verhängte Hausverbot vorerst aufgehoben hatte. Das waren die Nachrichten. Das Wetter: heute Nacht lassen die Schauer nach, später meist trocken, gebietsweise Nebel, Tiefstwerte 11 bis 7 Grad, in Thüringen 7 bis 2 Grad. Morgen dann früh Nebel und danach heiter bis wolkig und vereinzelt auch noch Sprühregen, Höchstwerte 15 bis 20 Grad. Am Wochenende viel Sonne, trockenes und warmes Hochdruckwetter. Die weiteren Aussichten, das meist heitere und trockene Herbstwetter, dauert an. Die Zeit, es wird 21 Uhr und 3 Minuten.
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2: Die A4 Dresden-Görlitz ist zwischen Niederseifersdorf und Kodersdorf in beiden Richtungen wegen Wartungsarbeiten im Tunnel Königshainer Berge bis 5 Uhr gesperrt. Empfohlene Umleitungen die U4 und U5. Die A4 Frankfurt Richtung Dresden ist zwischen Ronneburg und Schmölln nach einem Unfall gesperrt. Im Landkreis Görlitz ist die Straße zwischen Dittmannsdorf und Döbschütz wegen Bergungsarbeiten gesperrt. Im Landkreis Sächsische Schweiz-Osterzgebirge ist die Straße zwischen Grenzübergang Baratal und Bad Gottleuba nach einem Unfall gesperrt. A4 Dresden-Frankfurt zwischen Hohenstein-Ernsthal und Glauchau-West wird in Richtung Frankfurt die Fahrbahn erneuert. Bis voraussichtlich Dezember wird der gesamte Verkehr mit je 2 Fahrspuren pro Richtung auf der Richtungsfahrbahn Dresden geführt. Dadurch ist in Richtung Frankfurt die Anschlussstelle Glauchau-Ost bis Ende Oktober gesperrt. Auf der A4 Dresden-Frankfurt wird zwischen Stadtroda und Jenatzentrum die Fahrbahn Richtung Frankfurt erneuert. Bis voraussichtlich Dezember wird der gesamte Verkehr mit je 2 Fahrspuren pro Richtung auf der Richtungsfahrbahn Dresden geführt.
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4: Gerade eben stand es kurz 1:0 für die Niederlande. Kleiner Piekser in die Seite von uns deutschen Fans eventuell, ne? Aber nach dem Eckball, das Tor, das für die Niederlande da gefallen schien, wurde wieder einkassiert vom Videoschiedsrichter. 0:0, Viertelstunde gespielt. Machen wir gleich erstmal ein Quiz? Ja, und zwar eins, das gar nichts mit Fußball zu tun hat? Ja, gut.
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1: Gleich 27 Minuten gespielt. Niederlande 0, Deutschland 0. Hallo Deutschland. Hier ist Pop, eure Abendshow. Ich könnte auch sagen, hallo Niederlande, weil das kann man ja locker über die Grenze so ein bisschen hören, oder? Unser Radioprogramm. Hallo. Frikandel, bitte. Oh, Schmutz. So, hallo Deutschland, hier ist Pop, eure Abendshow am Donnerstag. Wir wollen etwas spielen mit euch. Spontanes Schnellstquiz. Das machen wir jetzt. Und ich gucke schon gerade im allwissenden Abendschokolender, was wir da Schönes machen können. Wir haben eben schon uns vorgenommen, dass wir auf gar keinen Fall, klar, wenn irgendwas im Fußball passiert, erfahrt ihr sofort hier von uns. Aber das Quiz darf jetzt nichts mit Fußball zu tun haben. Das ist ja keine Fußballsendung. Wir halten mich nur immer auf dem Laufenden, was dieses Spiel angeht in der Nations League. Natürlich, machen wir. Aber jetzt machen wir was anderes. Guck mal hier. Toll, 24. September 1789. Der deutsche Chemiker Martin Heinrich Klapproth gibt vor der Königlich-Preußischen Akademie der Wissenschaft, der Wissenschaften, die Entdeckung des Elements Uran bekannt. Der ganze Saal hat gestrahlt. Nein, er hat es nicht mitgebracht, zum Glück. Okay, hier, 24. September 1960. Die Enterprise! Captain Kirk? Ach nee, geh nur weiter. Die Enterprise? Der erste atomgetriebene Flugzeugträger, da wegen Martin Heinrich Klapproth mit dem Uran, na klar, der erste atomgetriebene Flugzeugträger der Welt, wird vom Stapel gelassen, die USS Enterprise. Ich dachte schon, das Raumschiff wird vom Stapel gelassen. Guck mal, heute ist auch noch Weltschifffahrtstag, der World Maritime Day 2026. Da sollen Seeleute und alles, was mit Schifffahrt zu tun hat, geehrt werden und gedankt werden soll ihnen, dass sie den Handel der Welt am Laufen halten. Komm, das ist ja ganz toll. Denn wir machen das spontane, hey, ist das ein Schiff oder ein Raumschiff? Schnellstens, oder? 0722120. Jetzt sofort anrufen, wenn ihr schon mal ein Schiff gesehen habt. Jetzt sofort anrufen, wenn ihr schon mal ein Raumschiff gesehen habt. Wow. Könnte auch im Kino gewesen sein, oder? Das spontane, ist es ein Schiff oder ein Raumschiff? Schnellstquiz. Sofort anrufen. 0722120. Ich weiß noch nicht, wie es wird. Aber es wird lustig. 0722120.

0: Taylor Swift. Ah, was ist denn jetzt los? Tor für Deutschland. Guck mal, in dieser Minute, in dieser Sekunde gucke ich da vorne hin. Nichts ahnend auf die Glotze in der Ecke. 32. Minute. Niederlande 0, Deutschland 1 in der Nations League. Doch das ist das Thema nicht. Hallo Deutschland, hier ist Pop, eure Abendshow. Die gemeinsame Abendshow von Bremen 4, HR3, MDR Jump, NDR 2, RBB 88.8, SR1 und... Habe ich einen vergessen? NDR Jump? Nee, und WDR 2 natürlich. Produziert mit Liebe, Herzblut, Hingabe und jetzt einem spontanen Schnellstquiz von SWR 3. Am Rande der Welt, links unten in der Republik im Schwarzwald, Haarscharf im Schwarzwald. Und heute ist nicht nur der Weltschifffahrtstag, sondern heute ist auch die Enterprise vom Stapel gelassen, also ein amerikanischer Flugzeugträger. Und zwar am 24. September 1960. Wir spielen natürlich deswegen, weil wir auch Enterprise-Fans sind, wenn Captain Kirk drauf sitzt, das spontane Schiff- oder Raumschiff-Schnellstquiz. Das machen wir mit dem Hubert aus Geilen. Hallo Hubert.
1: Hi. Ich bin da. Ich höre zu.
0: Gut, bist du da? Ist alles gut?
1: Ja. Okay, aber weißt du, was eben hier vorbeikam?
0: Ja. Was kam vorbei? Wo? Was?
1: Das Raumschiff Enterprise gerade vorbei. Und ich habe gesagt, ich kann jetzt gerade nicht, weil ich habe einen wichtigen Termin mit SWR 3 oder mit wem auch immer. Ja.
0: Mit allen. Mit halb Deutschland. Ja, klar, großen Teilen von Deutschland hier.
1: Ja, ja. Why not? Ja.
0: Geisenheim hinter Rüdesheim. Ich weiß genau, wo du bist. Wir spielen das spontane Schiff oder Raumschiff Schnellstquiz. Ich werfe den Namen an den Kopf und du sagst, ich sag dir mal zwei zur Auswahl, keine Sorge.
1: Okay.
0: Hier zum Beispiel, was fällt uns da ein? Millennium Falke A. Neben der Gorch Fock ist das Schiff Millennium Falke, das zweite große deutsche Segelschulschiff, 1999 in Betrieb genommen, deswegen Millennium, weißt du? Oder B-Raumschiff. Ja. B-Raumschiff, ging auch. Millennium Falcon.
1: Hm. Du kennst also, ja? Ich nehme mal. Habe ich einen Telefonjoker?
0: Nee, leider nein, leider gar nicht.
1: Scheiße. Also ich nehme mal, weil das so schwachsinnig war. Ich nehme B.
0: Das ist richtig. Das wenn du schon mal eventuell, wenn du mal irgendwann im Fernsehen die 70. Wiederholung von Star Wars kriegst, guckst rein, da kommt der Millennium Falke vor. Star Wars, Han Solo, Chewbacca.
1: Okay.
0: Ich sehe schon, das wird lustig. Wir machen weiter.
1: Nein, hier, hast keine Chance.
0: USS, der muss jetzt sitzen. Was? Wer, was?
1: Per Anhalter durch die Galaxis.
0: Was ja, da kommen wir gleich. Guck mal hier, das ist lustig. Habe ich gleich auch noch.
1: Ah,
0: hab
1: so
0: ich auch
1: herzlich, ja.
0: Das ist die Herz aus Gold, aber der kommt hier nicht vor.
1: Ja, mein Vater war
0: USS Voyager. USS Voyager.
1: Ja?
0: A.
1: Ja, ja.
0: Neben der USS Enterprise von eben der andere große Flugzeugträger der US-Marine. Oder B. Raumschiff.
1: Die Voyager. Raumschiff B.
0: Ist richtig. Serie. Serie Star Trek Voyager Raumschiff.
1: Ah ja, hallo.
0: Weiter geht's. Du bist auf der Gewinner-Lane. S78 Ocelot. A, Raumschiff aus Douglas Adams per Anhalter durch die Galaxis, hast du eben schon gesagt. Oder B, eventuell Boot. B wie Boot. S78 Ocelot.
1: Ah, stopp. Das ist eine Falle.
0: Du bist ein Schlaubi-Schlumpf.
1: Eine Falle. Ja. Ich nehme, nochmal, das war irgendwas mit S, ja?
0: S78 Ocelot.
1: B,
0: ist richtig. 57 Meter langes Schnellboot der Bundesmarine. Nach 30 Jahren 2014 leider eingemottet worden. Von 1984 bis 2014 ist es gefahren. In Warnemünde, siebtes Schnellbootgeschwader der Bundesmarine. Die S78 Ocelot. Ich habe mich auch gefreut. Jetzt noch schnell, der muss noch
1: was
0: sitzen.
1: Was ist denn ein Ocelot?
0: Das ist eine Wildkatze in Südamerika oder Mittelamerika,
1: sehr gut,
0: ein Ocelot.
1: Sehr gut.
0: Das wolltest du mich fragen gerade. Ist das Quiz jetzt andersrum? Gut, finde ich gut.
1: Na klar.
0: Los, schnell noch. Ever Given. A, das ist das Raumschiff aus Alien, die Ever Given. Oder B, ein anderes Schiff, das Probleme machte.
1: Die Ever Given war
0: macht was im Kopf, ne?
1: Ein Schiff, also B.
0: B ist richtig! Die Ever Given, dieses Containerschiff, das 2021 sechs Tage lang den Suezkanal blockiert hat, weil es da quer drin hing.
1: Ja, genau, was ohne Geist.
0: Hubert, du bist ja in Hochform, bleib dran, wir schenken dir was. Wow!
2: In der Dump.
0: Jetzt sind alle auf den Tinnitus. Okay.

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4: Kommende Nacht ist es im Nordosten Deutschlands bewölkt, aber trocken. Sonst zeigen sich die Sterne. Nur selten bildet sich, bevorzugt in Tal- und Muldenlagen, Nebel. Die Tiefstwerte reichen von 14 bis 0 Grad. Stellenweise ist mit Bodenfrost zu rechnen. Morgen überwiegen im Osten die Wolken, aber es bleibt trocken. Sonst scheint nach rascher Nebelauflösung häufig die Sonne. Dazu werden Höchstwerte von 15 bis 25 Grad erreicht. Die höchsten Werte gibt es dabei im äußersten Südwesten.
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5: Die A4 Dresden-Görlitz ist zwischen Niederseifersdorf und Kodersdorf in beiden Richtungen wegen Wartungsarbeiten im Tunnel Königshainer Berge bis 5 Uhr gesperrt. Empfohlene Umleitungen die U4 und U5. A4 Frankfurt Richtung Dresden zwischen Ronneburg und Schmölln Stau nach einem Unfall. A17 Richtung Dresden zwischen Pirna und Rastplatz am Nödnitzgrund Grünpflege. Rechter Fahrstreifen gesperrt, Standstreifen gesperrt. Auf Geschwindigkeitsbeschränkung achten bis zum 25. September 2026, 16 Uhr. A73 Richtung Suhl zwischen Breiten-Güßbachen-Ort und Zapfendorf liegt ein Leitpfosten auf der Fahrbahn. Im Landkreis Görlitz ist die Straße zwischen Dittmannsdorf und Döbschütz wegen Bergungsarbeiten gesperrt.
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2: Und hier ist Pop, eure Abendshow am Donnerstagabend mit Markus Barsch und Bibi Rexha, New Religion. Hi.
6: Die

0: Bern. Hier ist Pop, eure Abendshow um 20 vor 10. Da ist sie schon rum. Die erste Hälfte in der Nations League. Deutschland führt mit 1:0 gegen die Niederlande. Unser ARD-Sportreporter Thomas Kunze.
1: Niederlande 0, Deutschland 1. Das klingt banal, aber in dieser ersten Halbzeit in der Regentschaft von Bundestrainer Jürgen Klopp, da war so viel drin. Erstmal konnte er nicht die Top-11 aufstellen, weil Jamal Musiala sich nach der Erwärmung abgemeldet hat. Amiri für ihn auf dem Feld. Dann ging es furchtbar los. Erste Ecke für die Niederlande. Kopfballtreffer von Virgil van Dijk. Der VAR mischt sich ein. Illegaler Block von Brian Brobby gegen Marc-André Ter Stegen. Treffer zählt nicht. Glück für die deutsche Mannschaft. Danach musste Kai Havertz verletzt vom Platz. Ednu Talib für ihn drauf. Dann der Treffer für die deutsche Fußballnationalmannschaft. 32. Minute. Der niederländische Stürmer Brobby liegt verletzt am Boden. Deutschland hört nicht auf zu spielen. Joshua Kimmich schaufelt den Ball in den 16er und über Umwege kommt das Spielgerät an den Fuß von Felix Metscher. Der netzt ein, umstritten. Und danach hat die deutsche Mannschaft noch die Möglichkeit auf 2:0 zu erhöhen. Schade auf Adeyemi, aber der jagt den Ball allein steht aus 6 Metern über den Kasten. Viel drin in den ersten 45 Minuten, nachdem Deutschland mit 1:0 in Amsterdam führt.

0: Holly Humberstone to love somebody. Ja, da ist nichts gesampeltes drin. Aber. 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
0: Also das in Hung Up von Madonna, ein Sample aus Gimme, Gimme, Gimme. Von ABBA steckt das Wissen einige. Oder das Ice, Ice Baby, ne? Ice, Ice Baby auf Under Pressure von Queen und David Bowie beruht, das wissen auch viele. Aber bei manchen Hits, da ahnen wir gar nicht, dass da und überhaupt das, was da gesampelt wurde. Bernd Lechler hat mal gestöbert, unser ARD-Popmann.
2: Anxiety, klar, da hat Doechii sich den Hit von Gautier geborgt. Aber schon Gautier hatte nicht selbst gezupft, sondern einen einzelnen Takt von Bossa Nova-Star Luis Bonfa geloopt. Das hat dessen Erben reich gemacht. Was haben wir hier? Barry White, It's Ecstasy When You Lay Down Next To Me. Schon klar, wer dazu 20 Jahre später gerappt hat, oder? Robbie Williams. Und dieser Bollywood-Soundtrack, frühe 80er, der lieferte einen Nullerjahre-Pop-Klassiker für Britney Spears. Wer hat's erfunden? Come on, man. Zum Beispiel die 70er-Jahre-Kids in der Bronx, die mangels Geld für Gitarren zu geloopten Passagen auf Schallplatten rappten und dabei zu Beat-Archäologen wurden. Was ergab Led Zeppelin plus Black Sabbath? Klar, Beastie Boys. Mit Rhymin and Stealin begann deren erstes Album. Aber ist es Stehlen? Naja, nicht wenn man die Originalschöpfer beteiligt und, wie etwa Sample-Sammler Fatboy Slim, aus den alten Fundsachen etwas wirklich Neues puzzelt. Oder Daft Punk. Die haben zwei Takte Disco-Orchester zerfitzelt und daraus einen ganzen Hit montiert. Na, und bei diesen Soundtrack-Akkorden aus dem 60er-Jahre-Drama Exodus mit Paul Newman muss man auch erstmal draufkommen, dass die rückwärts cool klingen. Moby bekam einen Platin-Hit dafür.
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0: Hallo, jetzt Pop, eure Abendshow, gerade die Toten Hosen nur nach vorn. Und Deutschland, Niederlande oder Niederlande, Deutschland, muss man ordentlich sagen. 47. Minute, jetzt 48. Minute, immer noch Netherlands 0. Keine Ahnung, was auf Holland 0 heißt. Wahrscheinlich 0 oder nil oder so. Und Deutschland 1. Mal gucken, wie es weitergeht. Gerade haben wir die Toten Hosen gespielt. Nur nach vorne, ich sagte schon, das war dieses Ding. Und jetzt kommt Kollege Benedikt Laven aus der Was ist in deinem Gehirn los? Spezial Pop, die Abendshow-Redaktion. An was erinnert dich das?
1: Das erinnert mich ein bisschen an Weiß der Geier.
0: Weiß der Geier von Wolfgang Petri.
1: Ja.
0: Mach mal.
1: Das hat alles verdreht. Du hast mich einfach flach gelegt.
0: Ja, aber.
1: Ich mach für dich den Ampelmann. Na komm, du wirfst mich aus der Bahn.
0: Okay.
1: Weiß der Geier.
0: Aber es ist ja verrückt. Ist es wirklich dieselbe Melodiefolge so ein bisschen?
1: Fast, ja.
0: Haben die das geklaut?
1: Weiß ich, vielleicht sind die Kumpels auch.
0: Sollen wir Campino anrufen? Kriegt der Geld, der Wolfgang?
1: 0800
0: Fragen über
1: Campino, wir rufen mal an.

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1: Um 22 Uhr mit Alexander Terhorst. Rheinland-Pfalz behält ein weiteres Jahr den Vorsitz der Ministerpräsidentenkonferenz MPK. Wie die Stadtkanzlei in Mainz mitteilte, geht das auf einen einstimmigen Beschluss der Regierungschefs der Länder zurück. Turnusgemäß wäre Sachsen-Anhalt ab Oktober an der Reihe gewesen. Ministerpräsident Sven Schulze hatte nach dem Wahlsieg der AfD auf den MPK-Vorsitz verzichtet. Der neue Landtag in Magdeburg kommt erst am 6. Oktober erstmals zusammen. Im sächsischen Heidenau werden keine neuen Stolpersteine verlegt. Nach Angaben der Stadtverwaltung hat der Stadtrat in einer geheimen Abstimmung den entsprechenden Antrag von AfD und CDU gebilligt. 13 Abgeordnete hätten für die Beschlussvorlage gestimmt, 6 dagegen bei einer Enthaltung. In der Stadt gibt es derzeit 5 Stolpersteine. Ob diese nun entfernt werden sollen, war nicht Gegenstand der Abstimmung. US-Präsident Donald Trump hat Chinas Staatschef Xi Jinping im Weißen Haus mit

0: militärischen Ehren empfangen. Trump sagte in seiner Begrüßungsrede, er werde mit Xi drängende Fragen besprechen. Dazu gehörten die Themen Sicherheit, künstliche Intelligenz und Technologie. Xi warb für eine engere Zusammenarbeit beider Länder. Für den Abend ist ein Staatsbankett geplant. Für Xi ist es der erste US-Staatsbesuch seit mehr als 10 Jahren. Der nach einem tödlichen Messerangriff in einem Kloster in Polen festgenommene Verdächtige soll aus Deutschland eingereist sein. Nach Angaben der Staatsanwaltschaft ist der 31-jährige Ukrainer in der vergangenen Nacht von deutschem Staatsgebiet aus nach Polen gekommen. Er sei auf dem Weg in die Ukraine gewesen. Diese Grenze habe er aber nicht überquert, stattdessen sei er in das Kloster in Jaroslaw gegangen. Dort habe er mit einem Küchenmesser auf mehrere Personen eingestochen. Ein Priester kam ums Leben. 4 weitere Menschen wurden verletzt. Ein 26-Jähriger ist nach einem tödlichen Autorennen im Saale-Orla-Kreis zu 8 Jahren Haft verurteilt worden. Das Landgericht Gera sprach ihn wegen eines verbotenen Kraftfahrzeugrennens mit Todesfolge schuldig. Der Mann war beim Überholen auf die Gegenspur geraten und mit einem entgegenkommenden Auto zusammengestoßen. Eine 21-jährige Frau kam ums Leben. Ein früheres Urteil wegen Mordes zu lebenslanger Haft hatte der Bundesgerichtshof teilweise aufgehoben. Das waren die Nachrichten. Das Wetter, die Schauer lassen nach heute Nacht, später meist trocken, gebietsweise Nebel, 11 bis 7 Grad, in Thüringen auch bis 2 Grad. Morgen dann Frühnebel, vor allem in Thüringen heiter bis wolkig, sonst zum Teil länger auch stark bewölkt, vereinzelt Sprühregen, 15 bis 20 Grad, am Wochenende viel Sonne, trocken und warmes Hochdruckwetter. Die Zeit 22 Uhr und 3 Minuten.
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2: Die A4 Dresden-Görlitz ist zwischen Niederseifersdorf und Kodersdorf in beiden Richtungen wegen Wartungsarbeiten im Tunnel Königshainer Berge bis 5 Uhr gesperrt. Empfohlene Umleitungen die U4 und U5. A4 Frankfurt Richtung Dresden zwischen Ronneburg und Schmölln Stau nach einem Unfall. A73 Richtung Suhl zwischen Breitengüßbachen Ort und Zapfendorf ist die rechte Fahrspur nach einem Unfall blockiert. Im Landkreis Mittelsachsen ist die Straße zwischen der B175 und Gersdorf wegen eines Polizeieinsatzes gesperrt. Im Landkreis Görlitz ist die Straße zwischen Dittmannsdorf und Döbschütz wegen Bergungsarbeiten gesperrt.
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3: Mit Markus Barsch, hallo, schön, dass ihr da seid. Wir haben Fußball für euch im Blick, ihr verpasst nichts. 57 Minuten gespielt, Niederlande 0, Deutschland immer noch 1. Und jetzt fängt Jason Derulo und DJ Gotha an.
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2: In eurer Abendshow 65 Minuten gespielt. Niederlande 0, Deutschland 1.
3: Es passiert schon einiges, aber
2: nichts, was man zählen kann. Wisst ihr, wie ich meine? Hallo, hier ist Pop, eure Abendshow. Die gemeinsame Abendshow von Bremen 4, HR3, MDR Jump, NDR 2, RBB 88.8, SR1 und WDR 2. Produziert jetzt mit einem kleinen Ausflug in eine kleine Philosophien-Ecke von SWR 3. Alles, was den ganzen Tag doof war, was uns genervt und gezwickt hat, das schieben wir jetzt für eine Minute beiseite, machen uns völlig andere Gedanken, wechseln die Perspektive, gucken anders auf die Dinge. Wir haben schon philosophiert über Sachen wie zum Beispiel, ja, warum brauchen Menschen, die im Zug stehen, eine Fahrkarte, während dicke Taschen, die fett auf dem Platz sitzen, keine brauchen? Ja, kann man sich drüber aufregen. Wenn jemand in einem Klärwerk arbeiten möchte, sollte man ihm dann vorher zu einem Schnupperpraktikum raten? Sagt mal ganz schnell hintereinander, 7-mal Schnupperpraktikum. Schon wieder verkackt. Schnupperpraktikum. Susanne aus München hat gestern eine kleine philosophische Anregung geliefert. Ey Leute, was macht eigentlich der Straßenunterhaltungsdienst? Singt er dem Asphalt Lieder vor? Ja, ich glaube ja. Streichen die Leitplanke und so Sachen. Also so über den Kopf. Die haben gar keine gute Leitplanke, glaube ich. Wie heißt das Ende von der Leitplanke? Leitplankenende, weiß nicht. 777 Trilliarden, diese kleinen Hirnaushänger, stehen auch auf popabend.de. Da ist die Philosophiegalerie angedockt. Heute verkabeln wir unsere Synapsen neu. Absolut berechtigt, da wir sowieso alle demnächst in den Weltraum fliegen. Tschüss. Weil wir die Erde kaputt gemacht haben werden, Futur 2. Wir verkabeln unsere Synapsen über die Frage von Mario aus Hamburg. Moin Mario. Sagt mal, hilft gegen die Weltraumkrankheit vielleicht so ein stinknormales Allheilmittel?
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10 ist es. Hier ist noch ein Update aus dem Verkehrszentrum. Vorsicht bitte auf der A7 Kassel Richtung Hannover zwischen Göttingen und Göttingen Nord. Also eine ungesicherte Unfallstelle und es laufen Personen auf der Fahrbahn. Vorsicht auf der A7 Kassel Richtung Hannover zwischen Göttingen und Göttingen Nord laufen Personen auf der Fahrbahn. Ungesicherte Unfallstelle.

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2: 84 Minuten gespielt. In the Nations League. Netherlands immer noch 0, Deutschland 1. Und lustig, also so wie wir das hier im Studio für euch gesehen haben, ist klar, ein Kind, also ein kleiner Mensch, das hat man nicht gut gesehen, ein kleiner Mensch ist über das Spielfeld als Flitzer. Ich glaube, es gab einen Flitzer, also der war nicht nackt, der kleine Mensch. Aber er ist zu irgendeinem Spieler gerannt und hat ein Selfie gemacht. Also das ist das, was wir gesehen haben. Also wird dann nach dem Spiel mal vielleicht nochmal drüber sprechen. Aber wer... wollten es euch nochmal gesagt haben. Also immer noch paar Minuten zu spielen, der regulären Spielzeit. Deutschland führt 1-0.
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5: Kommende Nacht ist es im Nordosten Deutschlands bewölkt, aber trocken. Sonst zeigen sich die Sterne, nur selten bildet sich. Bevorzugt in Tal- und Muldenlagen Nebel. Die Tiefstwerte reichen von 14 bis 0 Grad. Stellenweise ist mit Bodenfrost zu rechnen. Morgen überwiegen im Osten die Wolken, aber es bleibt trocken. Sonst scheint nach rascher Nebelauflösung häufig die Sonne. Dazu werden Höchstwerte von 15 bis 25 Grad erreicht. Der Wind ist oftmals kaum spürbar unterwegs.
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6: Die A4 Dresden-Görlitz ist zwischen Niederseifersdorf und Kodersdorf in beiden Richtungen wegen Wartungsarbeiten im Tunnel Königshainer Berge bis 5 Uhr gesperrt. Empfohlene Umleitungen die U4 und U5. Im Landkreis Mittelsachsen ist die Straße zwischen der B175 und Gersdorf wegen eines Polizeieinsatzes gesperrt. Im Landkreis Görlitz ist die Straße zwischen Dittmannsdorf und Döbschütz wegen Bergungsarbeiten gesperrt.
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2: Und hier ist Pop, eure Abendshow mit Markus Barsch und Martin Garrix und Ed Sheeran.
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Bam. 3 Minuten Nachspielzeit gab's bei Niederlande Deutschland. Deutschland führte 80 Jahre lang gefühlt mit 1-0. Und jetzt in der 2. Minute der 3-minütigen Nachspielzeit das 1-1, der Ausgleich. 1-1. Na gut. Aber tolles Tor, muss man sagen.

0: Deutschland, Niederlande, Niederlande, Deutschland, 1:1 gerade zu Ende. Hier ist eure Abendshow. Immer mit einem Blick natürlich auf was Neues für euch. Jetzt Ness und Montez. Ness mit S am Ende und Montez mit Z. Ne? Mit einem ganz neuen Song, die beiden, den man, aber diesen Song kann man eigentlich gar nicht hören, denn es geht um all das, was man so lieber mit sich selber in sich drin ausmacht. Zurückgehaltene Tränen, ne? Verschwiegene Sorgen oder das berühmte alles gut, obwohl doch eigentlich überhaupt gar nichts gut ist. Aber was geht dich das an? Ness ist Österreicherin, Newcomerin, bei uns ist sie noch nicht so bekannt. Montez, ne, dafür schon, den kennen wir noch von Glücklich.
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0: Ach, der.
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0: Das war ein schöner Song, Glücklich, von Montez. Und der Song von den beiden jetzt, der könnte vielleicht auch so Fassade heißen, ne, weil man hinter sie nicht blicken lassen will oder so. Aber sie haben sich entschieden für Stille Kämpfe. Okay, so heißt das Ding. Aus welchen Gründen noch? Immer haben sie es mit so einem Texas Lightning Country Sound versehen. Macht Spaß. Ihr verrückten zwei, Ness Montez, Stille Kämpfe in der Abendshow.

0: Stille Kämpfe, Ness zusammen mit Montez. Neu in eurer Abendshow. Und zack, fertig, ne? Rum ist das erste Klopp-Spiel. Die deutsche Fußballnationalmannschaft und die Niederlande sind mit einem Unentschieden auseinandergegangen. 1:1 am Ende. Unser ARD-Sportreporter Thomas Kunze.
1: Das Debüt von Jürgen Klopp als Bundestrainer. Es endet weder mit einem Sieg noch mit einer Niederlage. Deutschland trennt sich von den Niederlanden vor 55.000 in Amsterdam mit 1:1. Ein glückliches Unentschieden, das muss man gleich vorweg sagen. Schlechte Nachrichten direkt vor Anpfiff. Jamal Musiala meldete sich nach der Erwärmung mit Oberschenkelproblemen ab. Amiri startete für ihn. Den besseren Start ins Spiel hatten die Niederländer in der Frühphase nach dem ersten Eckball in der 13. Minute. Kopfballtor von Van Dijk. Dieser Treffer allerdings wurde dann vom VAR kassiert. Die deutsche Fußballnationalmannschaft behäbig nach vorn unterwegs. Dann allerdings nach einem Konter mit dem Treffer in der 32. Minute. Felix Metscher traf nach Vorbereitung von Adeyemi, aber es gab Diskussionen, denn Deutschland spielte in Überzahl. Brian Brobbey lag verletzt im Anschlusskreis. Die Niederländer hätten das Spiel gern unterbrochen. Nach der Pause wurde die Elftal immer besser. Deutschland ohne Torchancen und die Niederländer mit Riesenmöglichkeiten durch Dumfries, durch Merdink. Ter Stegen konnte halten oder die Niederlande traf nicht. Aber in der Schlussphase gab es dann den verdienten Treffer. Van Bommel legte auf, Gakpo traf per Volley in der 90. plus 2 zum 1:1 beim Debüt von Jürgen Klopp als Bundestrainer.
0: Und hier noch die anderen drei Ergebnisse dieses Spieltags bei der Nations League. Serbien, Griechenland 1:2, Norwegen, Dänemark 3:2 und Portugal, Wales

Hier ist Pop. Eure Abendshow. Am Donnerstagabend kurz vor 11 ist es. Wir haben doch eben hier im Radio ein bisschen philosophiert. Das wollen wir nicht vergessen, dass wir das schön gemacht haben. Es war die Frage von Mario aus Hamburg. Moin Mario. Ja, hilft vielleicht gegen die Weltraumkrankheit ein stinknormales Allheilmittel? Gegen All. Hab's verstanden, Mario. Ja, so ein ganz normales, so.

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1: Um 23 Uhr mit Ramin Movasakian. Israels Premier Netanyahu hat vor der UN-Vollversammlung das Vorgehen im Gazastreifen und den Krieg gegen den Iran verteidigt. Aus Protest verließen mehrere Teilnehmer vor seiner Rede den Saal. Aus New York berichtet Martin Ganzelmeier.
2: Den von Palästinenserpräsident Abbas geäußerten Vorwurf, Israel führe einen Völkermordkrieg im Gazastreifen, nannte Netanyahu die größte Lüge des Jahrhunderts. Die Entscheidung, Iran anzugreifen, sei eine der leichtesten Entscheidungen für ihn gewesen, betonte Netanyahu. Iran dürfe niemals eine Atomwaffe bekommen. Besonders scharf attackierte Netanyahu den New Yorker Bürgermeister Zoran Mamdani. Seit seiner Wahl fühlten sich jüdische New Yorker nicht mehr sicher in ihrer Stadt. Schon Stunden vor Netanyahus Rede gab es in New York zahlreiche Protestdemonstrationen gegen Israels Regierungschef.
1: Die Bundesregierung will es Behörden künftig erleichtern, illegal erworbene Vermögen zu beschlagnahmen. Der Bundestag hat am Abend beschlossen, eine EU-Richtlinie umzusetzen. Laut Bundesjustizministerin Hubig kann damit entsprechendes Geld leichter aufgespürt, gesichert und eingezogen werden. Der Bundesrat muss den neuen Regeln noch zustimmen. Rheinland-Pfalz wird für ein weiteres Jahr den Vorsitz der Ministerpräsidentenkonferenz übernehmen. Das haben die Regierungschefs einstimmig beschlossen, teilte die Staatskanzlei in Mainz am Abend mit. Matthias Zahn berichtet.
3: Der Ministerpräsident von Sachsen-Anhalt, Sven Schulze von der CDU, hatte nach der Landtagswahl Anfang des Monats faktisch den Verzicht darauf erklärt. Schulzes CDU hatte die Wahl verloren, die AfD dagegen klar gewonnen, aber nicht die absolute Mehrheit erreicht. Eine einwandfreie technische und inhaltliche Vorbereitung

0: Leitung und Durchführung des MPK-Vorsitzes sei angesichts des Wahlausgangs und der ungewissen Regierungsbildung nicht gewährleistet, schrieb Schulze in einem Brief an den Vorsitzenden der Ministerpräsidentenkonferenz, den rheinland-pfälzischen Ministerpräsidenten Gordon Schnieder von der CDU.
1: Der Thüringer Ministerpräsident Vogt von der CDU hat sich nach den schlechten Ergebnissen seiner Partei bei den Landtagswahlen für einen Neuanfang in der Bundespolitik ausgesprochen. Dem Handelsblatt sagte er, es brauche Wachstum, Innovation und solide Staatsfinanzen, aber auch eine Sprache, welche die Lebensrealität der Menschen ernst nehme. Dies werde er gemeinsam mit den anderen CDU-Ministerpräsidenten beim Treffen mit Kanzler Merz Anfang Oktober klar formulieren. Die deutsche Fußballnationalmannschaft hat in ihrem ersten Länderspiel unter Jürgen Klopp knapp einen Sieg verpasst. Die DFB-Auswahl trennte sich am Abend zum Nations League-Auftakt in Amsterdam mit 1:1 von den Niederlanden. Das Wetter für Deutschland: in der Nacht ziehen über den Osten und Süden noch vereinzelt Regenschauer, sonst ist es oft klar. Die Tiefstwerte 9 bis 0 Grad. Morgen bleibt es von Vorpommern bis zur Lausitz grau. Im restlichen Land gibt es viel Sonnenschein. Die Temperaturen erreichen maximal 15 bis 25 Grad. Die Zeit 23.03 Uhr.
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3: Die A4 Dresden-Görlitz ist zwischen Niederseifersdorf und Kodersdorf in beiden Richtungen wegen Wartungsarbeiten im Tunnel Königshainer Berge bis 5 Uhr gesperrt. Empfohlene Umleitungen die U4 und U5. A17 Richtung Dresden zwischen Pirna und Rastplatz am Nötnitzgrund Grünpflege. Rechter Fahrstreifen gesperrt, Standstreifen gesperrt. Auf Geschwindigkeitsbeschränkung achten bis zum 25. September 2026, 16 Uhr. Im Landkreis Sächsische Schweiz-Osterzgebirge ist die Straße zwischen Hausdorf und Lunkwitz wegen eines umgestürzten Baumes gesperrt. Im Landkreis Görlitz ist die Straße zwischen Dittmannsdorf und Döbschütz wegen Bergungsarbeiten gesperrt.
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4: Mit Markus Barsch, hallo, schön, dass ihr da seid.
5: Wir legen los mit Glockenbach, nochmal Gene Martini, Schlürf Anthem.
4: Immer noch ein gutes Ding.
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0: Drop Dead Olivia Rodrigo in eurer Abendshow. Viertel nach elf ist es. Was ist? Ihr habt noch gar nicht gelacht heute. Come on, Deutschland. Das ändern wir sofort. Das machen wir zusammen mit der sehr lustigen Tané. Wundervolle Person, die parodiert, die politisiert. Kommt aus Heinsberg hinter Aachen, ne? Wohnt in Köln längst mit ihrer Frau. Und gelegentlich schneidet sich Tané auch die Haare kurz.
1: Kurze Haare und lesbisch sein. Wenn du als Frau hetero bist, ne, und du lässt dir die Haare schneiden, da sehen die Leute in erster Linie eine Frisur. Ne? Die denken sich vielleicht, ah, die Frau braucht vielleicht eine Veränderung, Trennung. Bist du lesbisch, lässt dir die Haare schneiden, da bist du für die Leute noch lesbischer. Bei mir hat's auch gedauert, ne, bis ich mich getraut habe, mir die Haare zu schneiden. Da sind Jahre vergangen. Das erste Mal, als ich kurze Haare wollte, da war ich 16. Da hat mir meine Mutter das mit der Friseurin im Friseursalon ausgeredet. Oh nee, Tané, bitte nicht, keine kurzen Haare. Mach dir lieber einen Bob. Nachher siehst du aus wie Hans-Jürgen, der mir das Klickpaket gelegt hat. Das machst du extra, um mich zu demütigen, wie ein Mann rumlaufen. Und was war? Natürlich hat die nachher diesen Bob. Ich sah aus wie meine Erdkundelehrerin, ne? Eigentlich wie Angela Merkel in ihren Anfängen. Was soll ich sagen? Fritze Merz ist ja jetzt im Amt. Da ist jetzt Rambo Zambo im Bundestag. Aber ich bin auch besorgt, denn der Wind von rechts weht doch recht stark. Und ich bin verwundert. Eine queere Frau an der Spitze der AfD. Ganz kurz, ja, ich bin nicht queer, sondern ich bin nur mit einer Frau verheiratet, die ich seit 20 Jahren kenne. Ja, das kenne ich natürlich auch. Auch ich nehme nicht am Straßenverkehr teil. Ich fahre lediglich ein Auto, das ich seit 20 Jahren lease.
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Die 80er haben angerufen. Die wollen Duran Duran zurück. The Wild Boys, auch mal wieder gut in der Abendshow. Vorsicht bitte in beiden Richtungen auf der A8 Luxemburg-Saarlouis zwischen Perl und Perlborg. Da laufen Wildschweine auf der Fahrbahn. Kommt gerade noch aus dem Verkehrszentrum.

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2: Es ist 11:30.
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6: Kommende Nacht ist es im Nordosten Deutschlands bewölkt, aber trocken. Sonst zeigen sich die Sterne. Nur selten bildet sich bevorzugt in Tal- und Muldenlagen Nebel. Die Tiefstwerte reichen von 14 bis 0 Grad. Stellenweise ist mit Bodenfrost zu rechnen. Morgen überwiegen im Osten die Wolken, aber es bleibt trocken. Sonst scheint nach rascher Nebelauflösung häufig die Sonne. Dazu werden Höchstwerte von 15 bis 25 Grad erreicht.
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7: Vorsicht bitte auf der A4 Erfurt Richtung Chemnitz. Zwischen Erfurt West und Erfurt Ost liegt ein Tier. Die A4 Dresden-Görlitz ist zwischen Niederseifersdorf und Kodersdorf in beiden Richtungen wegen Wartungsarbeiten im Tunnel Königshainer Berge bis 5 Uhr gesperrt. Empfohlene Umleitungen die U4 und U5. A4 Frankfurt Richtung Dresden zwischen Ronneburg und Schmölln Behinderungen nach einem Unfall. Im Landkreis Görlitz ist die Straße zwischen Dittmannsdorf und Döbschütz wegen Bergungsarbeiten gesperrt.
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9: Hallo.

0: 20 vor 12 ist es.
1: Hallo Deutschland. Hier ist eure Abendshow in der ARD. Und bei unseren Kolleginnen und Kollegen von den ARD-Ikonen, unserem Podcast, da haben sie sich wahrscheinlich gedacht, Leute, neue Staffel, jetzt machen wir mal alles anders. Eigentlich ging es bei den ARD-Ikonen bisher immer um Künstlerinnen und Künstler aus Deutschland, aber jetzt zur neuen Staffel, da wurden die ARD-Ikonen aufgebohrt. Diesmal geht es auch um die Musikstars, die nicht unbedingt aus Deutschland kommen, die aber bei uns in Deutschland eine große, eine besondere Bedeutung haben. Linkin Park zum Beispiel. Haben ja eine ganze Generation bewegt, zu den Festivals geholt. Dazu gebracht, plötzlich Emo-Rock mit Hip-Hop-Einflüssen zu hören, ne? Und genau diese Generation hatte geschlossen einen riesengroßen dicken Kloß im Hals, als wir alle erfahren haben, dass Linkin Park-Sänger Chester Bennington jetzt tot sein soll. Im Podcast, da erinnert sich Mike Shinoda an seinen Bandkumpel Chester zurück, wie der in einem Moment der witzigste Mensch war und direkt danach total düster.
2: There was an element of Chester that was very fun sometimes and then usually the next day it'd be like so dark.
1: So dunkel war es dann wieder in Chesters Seele schon am nächsten Tag. Für Chester war es immer die Musik, die ihn gehalten hat.
3: You know, music is probably the reason why I still am here.
1: Die Musik ist der Grund, weswegen ich noch da bin, Leute. Dieser Grund hat im Juli 2017 nicht mehr gereicht für Mike Shinoda, damals noch auch das Ende von Linkin Park. Weitermachen fühlte sich nicht richtig an, weil die Geschichte von Chester alles überstrahlt.
2: For me it just felt like too much to get back on it and also be seen through the lens of what had happened. It was like being a member of a club that I didn't want to join.
1: Aber weitergemacht wurde dann doch nach 7 Jahren Pause mit neuer, toller Besetzung am Mikro Emily Armstrong. ARD-Ikonen heißt der Podcast, für den Fall, dass ihr ihn etwa nicht kennen solltet. 2 Folgen heute neu zu Linkin Park. Legen wir euch wärmstens ans Herz.

0: Ach, Linkin Park in the end. Ach, guck mal, jetzt ist endlich mal Jürgen Klopp vors Mikro getreten. Wir warten schon die ganze Zeit. Halliges Pop, eure Abendshow. Ja, es wäre auch einfach ein bisschen zu schön gewesen vielleicht, ne, wenn die deutsche Nationalmannschaft direkt im allerersten Spiel auch noch gegen die Niederlande mit neuem Trainer Jürgen Klopp gewonnen hätte. Aber hey, 1:1 gegen Oranje ist für den Start ja auch nicht schlecht. Auch wenn es ein bisschen ärgerlich ist vielleicht, dass die Niederlande in der Nachspielzeit noch das 1:1 gemacht haben. Aber vielleicht das Wichtigste, Jürgen Klopp ist mega happy mit seiner Mannschaft.
1: Die Jungs haben aber, und das ist jetzt die wichtigste Information, absolut alles rausgehauen. Es war super intensiv, wir verlieren vor dem Spiel. Jamal durch eine Muskel gespürt. Im Spiel Kai. So, das sind einfach die Dinge, die man auch in Betracht ziehen muss. Tolle Einzelleistungen, ganz, ganz tolle. Aber in der Mannschaft haben wir im Moment noch nicht, also wir haben nicht genug gespielt. Irgendwann waren wir froh, wenn Marc den Ball angeschlagen hat, haben aber gar keine Abläufe für zweite Bälle gehabt und so weiter. So wie es im Fußball halt ist. Aber was die ganze Zeit da war, volle Bereitschaft. Und das ist ja das, was wir sehen mussten. Und deshalb bin ich mit dem Part total happy.
0: Lange ausruhen ist nicht. Sonntag geht's schon weiter in der Nations League. Dann gegen Griechenland.
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Hey, hier kommt noch was aus dem Verkehrszentrum. Vorsicht bitte auf der A24 Berlin Richtung Hamburg zwischen Raststätte Linumerbruch Nord und Fair Berlin. Da ist eine ungesicherte Unfallstelle und auch einmal Vorsicht gerade auf der B33 bzw. B294 Offenburg Donaueschingen zwischen Haslach und Hausach laufen Personen auf der Fahrbahn. Na.

gleich 12. Huhaha. Was poppt denn hier noch für ein Posting auf wie ein Pilz aus dem Boden in unseren Lieblingssozial-O-Netzwerken? Hier Artificial Fly postet. Leute, glaubt ihr eigentlich, dass weibliche Spinnen, die im Schlafzimmer Menschen beim Sex beobachten, nach dem Akt dann denken, jetzt friss ihn doch endlich, friss ihn, nein. Auf keinen Fall. So, das war Pop die Abendshow mit Markus Barsch. Even though we both know we're liars and we start each other's fires, we just know that we'll be alright. Ich gehe jetzt Spinnen fangen.

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1: Um 0 Uhr mit Ines Kunze. Bei der UN-Vollversammlung in New York ist es vor der Rede des israelischen Regierungschefs Netanyahu zu einem Eklat gekommen. Viele Teilnehmer verließen den Saal, als er ans Rednerpult ging. Netanyahu bezeichnete sie daraufhin als moralische Feiglinge. Aus unserer Nachrichtenredaktion Klaus Regineck.
2: Die palästinensische Delegation hatte zuvor zu einer Protestaktion gegen Netanyahu aufgerufen. Der israelische Premier verteidigte in seiner Rede den Krieg gegen den Iran. Die Regierung in Teheran wolle Atombomben entwickeln, um den Staat Israel zu vernichten. Das wolle er verhindern und habe es getan, so Netanyahu. Gleichzeitig wies er die Vorwürfe von Palästinenserpräsident Abbas zurück. Israel würde im Gazastreifen einen Völkermord begehen.
1: In der Nähe des UN-Hauptquartiers in Manhattan hat es Proteste gegen die Rede von Netanyahu gegeben. Laut Medienberichten waren auch mehrere Promis unter den Protestierenden. So zeigen Fernsehbilder etwa die US-Schauspielerin Susan Sarandon, der Handschellen angelegt wurden. Auch Hacks-Schauspielerin Hannah Einbinder soll bei der Kundgebung abgeführt worden sein. Reporter der US-Medien CNN, MS Now und Politico sind jetzt eigenen Angaben zufolge doch in das Weiße Haus gelassen worden, um über den Besuch von Chinas Staatschef Xi zu berichten. Ein Bundesgericht hatte das von der US-Regierung erteilte Hausverbot vorübergehend aufgehoben. Trotzdem waren die Journalisten am Morgen noch abgewiesen worden. Erst nachdem sich das Gericht noch einmal eingeschaltet hatte, durften sie das Gebäude betreten. Ob ein AfD-Verbotsverfahren sinnvoll ist, ist unter Politikern umstritten. Jetzt hat sich Vizekanzler Klingbeil dafür ausgesprochen. Im Podcast unter drei des Fernsehsenders Phoenix sagte Klingbeil, er wolle nicht, dass in der deutschen Geschichte zum zweiten Mal ein Fehler gemacht werde und man sich nicht rechtzeitig gegen die Feinde der Demokratie wehre. Fußball-Bundestrainer Jürgen Klopp hat sein Debüt gegeben beim Spiel gegen die Niederlande. Das endete 1:1. Dabei waren die Niederländer eigentlich stärker, sagt Sportreporter Thomas Kunze.
3: In Halbzeit 2 spielte dann im Prinzip nur noch die Niederlande. Einzig Debütant Philipp Treu versuchte es einmal mit einem abgeblockten Schuss. In der zweiten Minute der Nachspielzeit verlor dann Serge Gnabry den Ball im Mittelfeld. Van Bommel flankte von der

0: Seite und Cody Gakpo nahm den Ball sehenswert Volley zum 1:1 ab. Ein verdienter Ausgleich für die Niederlande beim Debüt von Jürgen Klopp als Bundestrainer.
1: Und jetzt noch das Wetter für Deutschland. In der Nacht ziehen über den Osten und Süden noch vereinzelt Regenschauer. Ansonsten bleibt es oft klar. Die Tiefstwerte liegen bei maximal 9 bis 0 Grad. Tagsüber bleibt es von Vorpommern bis zur Lausitz grau. Im restlichen Land gibt es aber dafür viel Sonnenschein. Die Temperaturen erreichen maximal 15 bis 25 Grad.
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4: Vorsicht bitte auf der A4 Erfurt Richtung Chemnitz. Zwischen Jenatzentrum und Stadtroda befindet sich eine ungesicherte Unfallstelle. Vorsicht bitte auf der A38 Halle Richtung Göttingen. Zwischen Merseburg Nord und Bad Lauchstädt befindet sich eine Ölspur auf der Fahrbahn. Die A4 Dresden-Görlitz ist zwischen Niederseifersdorf und Kodersdorf in beiden Richtungen wegen Wartungsarbeiten im Tunnel Königshainer Berge bis 5 Uhr gesperrt. Empfohlene Umleitungen die U4 und U5. A17 Richtung Dresden zwischen Pirna und Rastplatz am Nödnitzgrund Grünpflege. Rechter Fahrstreifen gesperrt, Standstreifen gesperrt. Auf Geschwindigkeitsbeschränkung achten bis zum 25. September 2026, 16 Uhr.
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5: Mit Ben Streubel. Ich bin doch einigermaßen vorbereitet auf eine schöne Nacht mit euch. Und ich hoffe, ihr schlaft mir nicht weg. Ne? Die nächsten 5 Stunden sind wir in Deutschland zusammen.
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0: Michael Bublé, Feeling Good. Hier ist die Popnacht. Heute am 25.09.2026 und seid ihr noch so ein bisschen drin? Im gestrigen Abend im Fußballspiel. Also hat uns Jürgen Klopp die Fahne zurückgeholt oder ist das vielleicht doch ein bisschen hochgehängt gewesen? Also ich habe es auf jeden Fall auch gesehen, teilweise beim unterbrochenen Streaming in einem Zug, dann kurz vorm Powernap. Ich habe den Powernap dann tatsächlich übersprungen, weil es doch so spannend war, so hin und her ging, dass ich dann doch dabei geblieben bin. Also muss ich sagen, es war für mich absolut okay. Dieses Riesending, was ich natürlich erwartet habe, ein 18:0 gegen die Niederlande, das ist ausgeblieben. Wir gehen mit einem 1:1 in diese Nacht. Bundestrainer Jürgen Klopp mit seinem Debüt gegen die Niederlande, das war viel Leidenschaft, die wir da gesehen haben, Hingabe auf dem Platz, ein Spiel, das man sich auf jeden Fall gut reinziehen konnte. Und der Ausgleich der Niederlande, der kam ja auch erst in der Nachspielzeit. Also ein ganz passabler Einstieg für Jürgen Klopp. Also er hat eine Weile, ist er ja raus als Trainer, aber wie er selbst sagt, er hat nichts verlernt.
1: War jetzt 2,5 Jahre raus, aber das ist schon ein bisschen wie Radfahren, ja? Das kann man nicht anders sagen. Und deshalb, muss man sich keine Gedanken machen, das geht noch.
0: Ja, wichtig bei Kloppo ist natürlich immer ein Spruch drauf zu haben. Na, wie habt ihr es denn empfunden? Er hat ja so eine Kappe auf, da steht drauf, einer von 83 Millionen, jetzt seid ihr mal gefragt. Ihr seid ja die 83 Millionen minus 1. Wie fandet ihr denn den Einstieg von Jürgen Klopp? 07221 2011 gerne mal eine WhatsApp schicken oder wer bei Stimme ist, eine WhatsApp-Audio. Und wer sich das Spiel nochmal durchklicken möchte mit allen Infos auf sportschau.de.

London, Summer, Loy und David Puentes. So, oh, ein kultischer Song von den Ärzten. Danach habe ich noch ein Rätsel für euch. Das erste Rätsel, das zum ersten Pop nach Package führt. Erstmal zu spät.

0: Zeit, die Ärzte in der Popnacht.
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0: Und wir spielen am Rückwärtsgang, sollt ihr ihn erkennen, das biblische Gewinnspiel hier in der Popnacht. Und zwar geht's um One Hit Wonder. Heute ist One Hit Wonder Tag und ihr hört jetzt einen One Hit Wonder, also eine Band, die eigentlich nur einen Hit hatte. Und wenn ihr den erkennt im Rückwärtsgang, dann verdient ihr euch das erste Popnacht-Package. Oh, das ist schwer. Aber nicht für euch, oder?

Da bin ich mal gespannt. Welcher One-It-Wonder ist denn das? 07221 2011 für ein Pop-Nacht-Package.

Uhr 28. Vorsicht bitte auf der A2 Hannover in Richtung Berlin. Da liegen Gegenstände auf der Autobahn zwischen Burg Ost und Thesen. Passt ihr bitte auf. Hier ist die Popnacht mit Giant Rooks, Somebody Like You. 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

0: Es ist 0.31 Uhr.
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3: Heute überwiegend im Osten Deutschland die Wolken, aber es bleibt trocken. Sonst scheint nach Nebelauflösung häufig die Sonne. Dazu werden Höchstwerte von 15 bis 25 Grad erreicht. Die höchsten Werte gibt es dabei im äußersten Südwesten. Der Wind ist kaum spürbar unterwegs. In den kommenden Tagen sorgt hoher Luftdruck für trockenes und sonniges Spätsommerwetter. Dabei werden häufig Höchstwerte um 25, im Südwesten um 30 Grad erreicht.
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4: Vorsicht bitte auf der A4 Erfurt Richtung Chemnitz. Zwischen Erfurt-Fieselbach und Nora befindet sich eine ungesicherte Unfallstelle. Die A4 Erfurt Richtung Chemnitz ist zwischen Jenatz-Entrum und Stadtroda nach einem Unfall gesperrt. Die A4 Dresden-Görlitz ist zwischen Niederseifersdorf und Kodersdorf in beiden Richtungen wegen Wartungsarbeiten im Tunnel Königshainer Berge bis 5 Uhr gesperrt. Empfohlene Umleitungen die U4 und U5. A17 Richtung Dresden zwischen Pirna und Rastplatz am Nödnitzgrund Grünpflege. Rechter Fahrstreifen gesperrt, Standstreifen gesperrt. Auf Geschwindigkeitsbeschränkung achten bis zum 25. September 2026, 16 Uhr.
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0: Und die am meisten unterschätzte Höchsttemperatur heute in Niedershausen in Hessen. Da werden es 21 Grad. Hier ist die Popnacht. Mein Name Ben Streubel.

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0: Und wir spielen am Rückwärtsgang. Sollt ihr ihn erkennen? Das große One-Hit-Wonder wird gesucht. Heute ist One-Hit-Wonder-Tag. Aha, welcher Song ist denn das? Susanne aus Hannover, guten Morgen.
2: Hallo, Ben.
0: Was hast du denn erkannt?
2: Ich habe Hey Macarena erkannt.
0: Ja, Macarena. Ja. Was auch von wem?
2: Los
0: del Bio, Los del Rio oder Los del Cio?
2: Nee, Ben, wahrscheinlich Los del Rio.
0: Ja, wir hören mal. So ist es. Und ich habe erwischt beim Bügeln gerade und Wäsche zurechtlegen.
2: Weil ich gerne in den Urlaub fahre jetzt demnächst nach Aarhus in Dänemark. Da werde ich einen Mammutmarsch mitmachen und musste da ziemlich lange gehen. Und,
0: da brauchst du viele Klamotten dafür.
2: Ja. Nächstes Jahr fahre ich dann nochmal nach Valencia, dann komme ich irgendwann nach Stuttgart. Ja, also ich mache diese ganzen Mammutmärsche.
0: Das ist auch toll, weil ein Mammutmarsch in Dänemark, also das steht jetzt an. Und was ist das für ein, was heißt ein Mammutmarsch? Was ist das für den Inhalt? Sieht man da was Besonderes? Ein Mammuts oder was?
2: Ja, wir sind jetzt alle Mammuts, die da einmal mitgelaufen sind. Ja. Wir laufen nur für so ein rotes Bändchen, was wir uns hinten an den Rucksack hängen, damit wir da irgendwie allen zeigen können, was wir für tolle sind.
0: Ja. Nein, so ist es nicht. Was also, die Herausforderung des Ganzen ist welche? Also weit laufen oder irgendwelche Berge besteigen?
2: Ja, also ich glaube, die haben gesagt, der absolute Endgegner ist irgendwie der Marsch da bei euch unten in der Nähe. Du kommst aber aus Stuttgart.
0: Nee, ich meine, also jetzt in Dänemark gar nicht. Jetzt in Stuttgart gibt es keinen Marsch. In Stuttgart fährst du mit dem E-Scooter zum nicht fertiggestellten Bahnhof, kaufst das ein und fährst wieder nach Hause. Erzähl mir nichts vom Mammutmarsch in Stuttgart. Erzähl mir was über den in Dänemark.
2: Ich erzähl dir jetzt von Dänemark. Also Dänemark ist wie Berlin, München, Hamburg, überall. Es geht immer darum, zu Fuß zu gehen. Es geht nicht darum, zu rennen oder zu laufen. Dann können wir ja einen Marathon laufen. Es geht um gehen. Ja. Schnell gehen oder auch langsam gehen, wie jeder möchte.
0: Aber du bist aber jetzt nicht über den Tisch gezogen worden von dem Veranstalter für Mammutmärsche. Das klingt ja nach einem Schmuck.
2: Nö. Das machen wir hier alle ganz
0: normalen ganz Spaziergang für 18.000 Euro, wo du ein Bändchen am Ende bekommst.
2: Nein, das kostet ein Klacks, ist nicht teuer.
0: Ja,
2: das
0: nein, ist alles gut.
2: Überall einbuchen. Es wird keine Zeit gestoppt. Das macht jeder für sich, versucht seinen Schweinehund zu überwinden.
0: Und Susanne,
2: die Distanzen sind zwischen 30 und 100 Kilometer.
0: Jetzt wird ein Schuh daraus. 30 bis 100 Kilometer. Da bin ich nämlich jetzt im Moment dann raus. Liebe Susanne, lass dir es auf jeden Fall gut gehen, auch beim Kofferpacken jetzt oder beim Rucksackpacken. Und ich schicke dir ein schönes Paketchen zu, das nimmst du dann mit zu deinem Mammutmarsch, ja?
2: Bis bald.
0: Ciao, ciao.

0: Coolio in der Popnacht. Und wenn ihr irgendwo unterwegs seid oder es ist irgendwas auf der Straße, das da so nicht hingehört oder ein Problemchen machen könnte, gerne eine WhatsApp schicken, 07221 2011. Wer bei Stimme ist, kann ja auch mal Hallo sagen, so wie Andreas aus Greifswald. Guten Morgen, Andreas.
1: Guten Morgen, Benny Bär.
0: Und du bist ja Mitverursacher dafür, dass es ein bisschen langsamer geht auf der A7, ne? Ihr seid unterwegs von Hamburg gerade mit einem Schwertransport so Richtung Aurich auf der A7.
1: Jawohl.
0: Wo seid ihr genau?
1: Wir sind gerade hinten Hamburg raus durch den Tunnel.
0: Ah, okay. Und blockiert ihr etwas? Also seid ihr so
1: breit? Nein, wir sind nicht so breit. Wir fahren eine Spur, ach, ganz normal.
0: Oh, das ist ja dann entspannt. Aber trotzdem ist die voll ausgenutzt sozusagen. Es kann sein, dass so ein Rückspiegel mal rüberragt.
1: Ja, sollte man immer aufpassen. Ja. Darum luften wir ja wie die Christbäume.
0: Ja, was transportierst du denn?
1: Ein Haubenkopf für Windkraftanlage.
0: Was man eigentlich auch im besten Haushalt gebrauchen kann. Schönen Haubenkopf, ne? Schön. So, das heißt, das sind die Flügel, stelle ich mir vor, und dann in der Mitte diesen Knopf, oder was? Der da die
1: Ja, da wo die Flügel rangeschraubt werden, da, richtig.
0: Wo die Schraube abgedeckt wird, die Mutter.
1: Ja. Sozusagen.
0: Wo mit dem Schraubenschlüssel zieht man fest und dann zur Verzierung, als wäre nichts gewesen, dann der Knopf drauf, ne?
1: Richtig.
0: So, das kann man natürlich sehr gut gebrauchen im Haushalt. Also wer einen Haubenknopf braucht für ein paar Flügel, gerne sich bei Andreas aus Greifswald melden. Ich wünsche euch eine gute Fahrt. Ja, wir wissen auf jeden Fall mal, wo ihr seid. Und da fahren alle vorsichtig vorbei und du bekommst deinen Lieblingshit. Ja, bis bald.

That Dance Lady Gaga, 0.54 Uhr ist es, eine Gefahrenstelle von der A3 Frankfurt-Würzburg. Da laufen mehrere Rehe auf der Autobahn zwischen Dreieck Würzburg-West und Würzburg-Kist. A3 Frankfurt-Würzburg, Rehe auf der Fahrbahn. 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
1: Um 1 Uhr mit Ines Kunze. Israels Premier Netanyahu hat vor der UN-Vollversammlung das Vorgehen im Gazastreifen und den Krieg gegen den Iran verteidigt. Aus Protest verließen mehrere Teilnehmer vor seiner Rede den Saal. Aus New York Martin Ganselmeier.
2: Den von Palästinenserpräsident Abbas geäußerten Vorwurf, Israel führe einen Völkermordkrieg im Gazastreifen, nannte Netanyahu die größte Lüge des Jahrhunderts. Die Entscheidung, Iran anzugreifen, sei eine der leichtesten Entscheidungen für ihn gewesen, betonte Netanyahu. Iran dürfe niemals eine Atomwaffe bekommen. Besonders scharf attackierte Netanyahu den New Yorker Bürgermeister Zoran Mamdani. Seit seiner Wahl fühlten sich jüdische New Yorker nicht mehr sicher in ihrer Stadt. Schon Stunden vor Netanyahus Rede gab es in New York zahlreiche Protestdemonstrationen gegen Israels Regierungschef.
1: Die Menschenrechtsorganisation Amnesty International fordert von der US-Regierung, die Einwanderungsbehörde ICE sofort aufzulösen. Begründet wird das mit einem so wörtlich besorgniserregenden Anstieg von Menschenrechtsverletzungen. Aus der Nachrichtenredaktion Klaus Regineck.
3: Amnesty hatte unter anderem 4 ICE-Einsätze in großen US-Städten untersucht. Verstöße gegen die Menschenrechte seien dabei keine Einzelfälle gewesen, sondern systematischer Bestandteil der Arbeit von ICE, so Amnesty. Als Beispiele werden willkürliche Inhaftierungen, Einschüchterungen oder erniedrigende Behandlungen aufgeführt. ICE-Mitarbeiter hatten wegen rabiater Methoden und tödlichen Zwischenfällen in den USA Proteste ausgelöst. Im Januar waren in der Stadt Minneapolis 2 US-Bürger bei Einsätzen der Behörde ums Leben gekommen.
1: Frankreich hat angekündigt, Truppen und Verteidigungssysteme nach Saudi-Arabien zu entsenden. Der französische Präsident Macron sagte, das Militär werde dort Öltransporte absichern und die Hafenstadt Yanbu am Roten Meer schützen. Über den Hafen verläuft eine Route für saudische Ölexporte. Houthi-Rebellen aus dem Jemen hatten dort Tanker angegriffen. Das hatte zu einem Anstieg der Rohölpreise beigetragen. Jürgen Klopp hat sein Debüt als Fußballnationaltrainer der Männer gegeben, mit einem 1:1 gegen die Niederlande. Ein Spiel, bei dem die Deutschen ein bisschen ins Hinterherlaufen gekommen sind, wie es Klopp nach dem Spiel formuliert hat.
4: Aber was die ganze Zeit da war, volle Bereitschaft. Und das ist ja das, was wir heute was wir sehen mussten. Auf jeden Fall haben wir gesehen. Und deshalb bin ich mit dem Part total happy.
1: Auf die Frage, wie es für ihn nach langer Zeit wieder sei, Trainer zu sein, hat Klopp gesagt, das sei wie Fahrradfahren, das verlerne man nicht. Und das Wetter für Deutschland. In der Nacht ziehen über den Osten und Süden vereinzelt Regenschauer, sonst klar, bei 9 bis 0 Grad. Tagsüber bleibt es von Vorpommern bis zur Lausitz grau. Im restlichen Land gibt es viel Sonnenschein. Temperaturen maximal 15 bis 25 Grad. Die Zeit 1:03 Uhr.

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1: Die A4 Erfurt Richtung Chemnitz ist zwischen Jenatz-Entrum und Stadtroda nach einem Unfall gesperrt. Die A4 Dresden-Görlitz ist zwischen Niederseifersdorf und Kodersdorf in beiden Richtungen wegen Wartungsarbeiten im Tunnel Königshainer Berge bis 5 Uhr gesperrt. Empfohlene Umleitungen die U4 und U5. A17 Richtung Dresden zwischen Pirna und Rastplatz am Nötnitzgrund Grünpflege. Rechter Fahrstreifen gesperrt, Standstreifen gesperrt. Auf Geschwindigkeitsbeschränkung achten bis zum 25. September 2026, 16 Uhr.
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2: Mit Ben Streubel. Dann machen wir es uns gleich ein bisschen gemütlich, aber auch laut. Ja, sehr laut, dass niemand einschläft unter 07221 2011. Wir suchen einen Lenkradklopfer für alle, die unterwegs sind. Vielleicht gerade von Amsterdam nach Frankfurt am Main oder von Trier nach Nürnberg. 07221 2011. Welcher Song hält euch fit am Steuer? Wir suchen den Lenkradklopfer 07221 2011.
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2: Und die Vorschläge heute Nacht aus Niedersachsen und Sachsen-Anhalt. Harm aus Schiffdorf. Guten Morgen, Harm.
3: Ja, moin.
2: Und du spielst auf der PlayStation welches Spiel?
3: Wer wird Millionär?
2: Bei wie viel Kohle bist du angekommen?
3: Ich habe gerade neu angefangen, ja. Und da, also
2: ja,
3: 300 Euro.
2: Bin 100 Euro, ja, das ist noch ein bisschen wenig. Also das heißt, du musst hier noch ein bisschen zuhören, sonst Ausstieg ist jetzt noch nicht möglich. Auswandern auch noch nicht, ne?
3: Nee.
2: Ah ja, gut. Du hast ja ausgesucht von Phil Collins in The Air Tonight, und zwar das, ja, mit dem schönen Trommeln. An der Stelle würdest du am besten sofort einsteigen.

0: ist Vorschlag Nummer 1. Für Hamos Schiffdorf, der bisher 100 Euro schon mal heute Nacht verdient hat und das auch nur virtuell. Sachsen-Anhalt toppt das noch. Timo aus Tangerhütte. Guten Morgen, Timo.
1: Guten Morgen.
0: Und du darfst nicht so laut sprechen, weil die Eltern zuhören, ne? Nebenan. Wie weit sind, ja, wie weit sind die entfernt jetzt hier von deinem Kinderzimmer?
1: 5 Meter.
0: Oh ja, ist eine Wand dazwischen
1: offensichtlich. Ja.
0: Türen zu. Schlafen die?
1: Ich denke schon.
0: Ja, gut. Also du hast die Decke über dem Kopf. Und was hast du in der ersten Stunde? Wann geht's los?
1: Geografie 7.30 Uhr.
0: Gut, das heißt, du schläfst nicht so viel in der Regel.
1: Ja.
0: Nachtmensch. Gut, dann ich verurteile das nicht. Ich freue mich drüber natürlich, auch wenn du mit Augenrändern dann im Geografieunterricht sitzen solltest. Die Imagine Dragons würdest du gerne hören mit Enemy.

0: jetzt entscheidet, hier ist in Deutschland, was sollen wir denn lauter spielen? In the Air Tonight? Oder vielleicht doch hier die Imagine Dragons und Enemy für unseren Timo aus Tangerhütte 07221 2011. Ihr entscheidet in Deutschland, also entweder die Imagine Dragons oder Phil Collins 07221 2011. Harm und Timo, euch eine gute Nacht. Danke für die Vorschläge. Ciao, ciao.
1: Ja, gute Nacht.

0: Neuer Hit von Alex Warren war das, Emerald Eyes, haben wir gemeinsam gehört in der Popnacht.
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0: Vorschläge kamen aus Niedersachsen und Sachsen-Anhalt. Timo aus Tangerhütte, der hätte gerne gehört von den Imagine Dragons Enemy. Und Harm aus Schiffdorf, der war für Phil Collins in the Air Tonight, ist natürlich auch ein sehr markanter Hit, der dazu führte, als er vorgeschlagen wurde, dass es nicht mehr aufhörte, für diesen Song anzurufen. Und deswegen ist mit 87% aller Anrufer Phil Collins jetzt sehr laut gespielt in der Popnacht. Dauert noch ein bisschen, bis das Trommeln kommt. Ne? Wenn ihr darauf wartet, ist aber ein Lenkradklopfer. Ne? Das ist garantiert, dass es erfolgt. Ansonsten gibt es Geld zurück. Ne? Ich mach lauter.

Der Lenkradkopf heute von Phil Collins. Es ist 1.23 Uhr. Vorsicht bitte auf der A7 Hannover in Richtung Kassel zwischen Echte und Nordham Nord. Da steht ein defekter LKW auf dem Beschleunigungsstreifen. 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
1: Ja, da ist doch noch eine Gefahrenstelle hier von der A6 Heilbronn Richtung Nürnberg. Auch da ein defekter LKW. Auf Höhe Feuchtwangen Nord. Die Popnacht mit Katie Tunstall.

0: Es ist 1.31 Uhr.
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8: Heute überwiegen im Osten Deutschland die Wolken, aber es bleibt trocken. Sonst scheint nach Nebelauflösung häufig die Sonne. Dazu werden Höchstwerte von 15 bis 25 Grad erreicht. In den kommenden Tagen sorgt hoher Luftdruck für trockenes und sonniges Spätsommerwetter. Dabei werden häufig Höchstwerte um 25, im Südwesten um 30 Grad erreicht.
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9: Die A4 Erfurt Richtung Chemnitz ist zwischen Jenatz-Entrum und Stadtroda nach einem Unfall gesperrt. Die A4 Dresden-Görlitz ist zwischen Niederseifersdorf und Kodersdorf in beiden Richtungen wegen Wartungsarbeiten im Tunnel Königshainer Berge bis 5 Uhr gesperrt. Empfohlene Umleitungen die U4 und U5. A17 Richtung Dresden zwischen Pirna und Rastplatz am Nödnitzgrund Grünpflege. Rechter Fahrstreifen gesperrt, Standstreifen gesperrt. Auf Geschwindigkeitsbeschränkung achten bis zum 25. September 2026, 16 Uhr. Im Landkreis Mittelsachsen ist die Straße zwischen der B175 und Gersdorf wegen eines Polizeieinsatzes gesperrt.
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0: Und die am meisten unterschätzte Höchsttemperatur heute in Deutschland. In Dere, Sachsen-Anhalt, da bekommen wir 19 Grad. 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Mein Name Ben Sträubel.

0: Shake It Out. Was machen führende Menschen nachts um diese Zeit um 1.40 Uhr? Sigi in Sindelfingen zum Beispiel, der hängt Wäsche ab. Was Schöneres kann man noch gar nicht machen. Hallo Sigi.
1: Hi.
0: Hat das einen besonderen Anlass? Kannst du nicht schlafen oder möchtest du einfach den guten Geruch der frisch gewaschenen Wäsche um dich rum haben?
1: Ja, letzteres. Das finde ich immer ganz schön. Und dann bin ich halt noch so ein bisschen am Singen für meinen Chor.
0: Ja, das ist schön. Den Kreativen gehört die Nacht. Welche Lieder singst du denn?
1: Also ich singe zum Beispiel gerade das Biblical.
0: Callum Scott, gut. Ne? Callum Scott.
1: Genau.
0: Kannst du es singen? Kannst du ansingen?
1: So gut bin ich noch nicht. Das mache ich jetzt im Radio nicht.
0: Ja, musst du nicht. Nein.
1: Nee. Aber ein anderes finde ich auch total toll, dieses Don't Stop Believing.
0: Don't Stop Believing from Journey, ja. Don't Stop Believing.
1: Genau.
0: Ja, und das hast du auch schon drauf. Das hast du aber drauf. Du musst es nicht singen.
1: Das
0: hast du
1: drauf, okay. Das habe ich einigermaßen
0: drauf, ja. A Cappella macht ihr das oder im Chor singt ihr? Oder habt ihr auch so einen ordentlichen Bums, so einen Schlagzeuger und ein Gitarrensolo? Bei Don't Stop Believing bietet sich das ja an.
1: Ja, wir machen tatsächlich das allermeiste A Cappella. Manchmal haben wir noch ein Klavier dabei und wir haben noch den Nick, der macht dann manchmal, wie heißt das, Beatbox oder so ähnlich? Also der macht dann so Drums mit,
0: mit dem Mund.
1: Das kann ich nicht, aber der kann das ganz toll.
0: Okay, und wo tretet ihr auf dann? Was war denn dein größter Auftritt bisher?
1: Der größte Auftritt war, denke ich, in der Liederhalle.
0: Da gehen ja ein paar tausend Leute rein.
1: Nee, ganz so viel waren es nicht. Es waren, glaube ich, 800.
0: Ist ja schon mal was Ordentliches. Und das unter eurem Namen? Oder wahrscheinlich seid ihr jetzt ganz bekannt. Es kommt jetzt Wham raus oder sowas.
1: Wham Revival oder so. Richtig bekannt sind wir nicht. Nee. Chormeleon heißt das. Gibt es aber auch in Berlin am namensgleichen Chor.
0: Also okay. Und wann ist denn dein nächster Auftritt?
1: Der nächste Auftritt, da wo wir immer proben, das ist unten in Stuttgart im alten Feuerwehrhaus, da haben wir dann einen Auftritt am 6. Dezember zum Nikolaus.
0: Ja, aber da siehst du mal, musst du aber alles drauf haben. Ne? Da ist dann Callum Scott und so, musst du drauf haben und da wirst du vorher bei mir nochmal einen Tag vorher das hier zur Generalprobe zum Besten geben, ja?
1: Sehr gerne.
0: Das ist der Auftrag, jetzt ran an die Wäsche. Und ich spiele deinen Lieblingssong und hab viel Spaß beim Üben. Ciao, ciao.
1: Super, danke dir. Ciao.

Tina Grace und Strangers. Wir haben noch ein Hoopy Birthday. Ein das mache ich live sogar. Für Günther. Günther ist in Obershausen zu Hause. Er ist Bäckermeister und ist gerade in seine Backstube rein und hat sich gedacht, Mensch, an meinem Geburtstag muss ich auch noch arbeiten. Wie kann ich mir denn das ein bisschen verschönern? Wenn sonst keiner da ist und nur ich ganz alleine. Vielleicht mit einem schönen Hit und einer inneren Kerze, die brennt. Gut, für beides bin ich verantwortlich. Der Hit wäre Culture Club und Do You Really Want to Hurt Me? Mache ich ein bisschen lauter. Und alles Gute zum Geburtstag. Die Kerze zünde ich jetzt an, ne? Go!

dem. Es ist jetzt 1.53 Uhr. Vorsicht bitte auf der A2 Hannover in Richtung Berlin zwischen Cäsar und Wollin. Da liegen Gegenstände auf der Fahrbahn. Ihr passt da bitte auf. Heute ist an diesem 25.09. auch der Welttraumtag. Also nicht, dass ihr jetzt in das tiefe Tal der Träume verfallt. Das darf natürlich nicht sein. Ich drücke auch nicht die Schlummertaste. Ich arbeite nur hochkonzentriert an meinen Lebenszielen, wenn ich im Bett liege und die Augen verschließe. Das wollte ich nur sagen. Es gibt auch so drei Traumcharts, wo man sagen kann, okay, das sind so die absoluten Albträume, die Menschen haben, wenn man sie fragt. Das eine ist wohl, was immer wieder vorkommt bei verschiedenen Menschen, dass man irgendwo völlig unvorbereitet, schlecht angezogen, oft auch nackt irgendwo erwischt wird. Oder man ist in einer Prüfungssituation. Oder was auch sehr viele Leute wohl als Albtraum haben, ist, dass die Zähne ausfallen. Das ist natürlich interessant, ja. Bei manchen hat man das ja auch im Leben und man schaut sie anderen oder so. Ich meine, der größte Albtraum wäre dann, das alles zusammenzufügen. Dass man sagt, also nackt und unvorbereitet in einer Mathematikprüfung sitzen, während die Zähne ausfallen. Das wäre natürlich da. Gut, also davor werde ich euch bewahren, indem ihr einfach nicht einschlaft heute Nacht.

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1: Um 2 Uhr mit Ines Kunze. Bei der UN-Vollversammlung hat es zu Beginn der Rede des israelischen Regierungschefs Netanyahu einen Eklat gegeben. Als er ans Rednerpult ging, verließen Dutzende Teilnehmer den Saal. Netanyahu bezeichnete sie als moralische Feiglinge und forderte Gleichgesinnte auf, ebenfalls zu gehen. In seiner Rede verteidigte er die Angriffe seines Landes auf den Iran. Teheran entwickle Atombomben zur Vernichtung Israels. Das werde er verhindern, so Netanyahu. In Italien sind Burkas und Niqabs in Schulen ab sofort verboten. Wie Regierungschefin Meloni am Abend mitteilte, hat das Kabinett einen entsprechenden Gesetzentwurf beschlossen. Dieser sieht auch strenge Regeln für Zuwanderer vor, welche die italienische Sprache nicht gut genug beherrschen. In Schulen sollen höchstens 30% einer Klasse aus entsprechenden Schülern bestehen. Außerdem werden Sozialdienste eingeschaltet, wenn Schüler sich nur schwer integrieren. Die Eltern der Betroffenen müssen dann kostenlose Italienischkurse besuchen. Vizekanzler Klingbeil ist für ein AfD-Verbotsverfahren. Das hat er in einem Podcast des Fernsehsenders Phoenix klargestellt. Die Details hat Berlin-Korrespondent Maximilian Ulrich.
2: Für ihn sei nicht entscheidend, wie stark die AfD bei Wahlen abschneide, sondern dass der Staat die im Grundgesetz vorgesehenen Instrumente gegen Feinde der Demokratie nutze. Klingbeil forderte, die Prüfung in den zuständigen Ministerien dürfe jetzt nicht ewig weiterlaufen. Die Forderung, ein AfD-Verbot zu prüfen, sind nicht neu. Politiker und Politikerinnen von SPD, Grünen und Linken sprechen sich immer wieder dafür aus. Die Union und Bundeskanzler Merz hingegen zeigen sich bisher eher kritisch. Wenige Tage nach dem AfD-Wahlsieg in Sachsen-Anhalt sagte Merz, er sei und bleibe skeptisch, ob ein solches Verfahren erfolgreich sein könne.
1: In der Nations League haben die deutschen Fußballer am Abend 1:1 unentschieden gegen die Niederlande gespielt. Es war das Debütspiel von Jürgen Klopp als Bundestrainer. Sportreporter Holger Dahl berichtet.
3: Den Führungstreffer der Klopp-Elf erzielte Felix Metscher in der 32. Spielminute. Der eigentlich für die Startelf vorgesehene Jamal Musiala musste kurz vor dem Anpfiff wegen Oberschenkelproblemen passen. Kai Havertz wurde früh verletzt ausgewechselt. Leidenschaft, einige gute Konter und etwas Spielglück führten am Ende zum Auftakt der Nations League zu einem Punkt. Bundestrainer Klopp nahm das zufrieden zur Kenntnis, betonte aber auch, noch viel Arbeit vor sich zu haben.
1: Und das Wetter für Deutschland. In der Nacht ziehen über den Osten und Süden noch vereinzelt Regenschauer, sonst oft klar. Die Tiefstwerte liegen bei 9 bis 0 Grad. Tagsüber bleibt es von Vorpommern bis zur Lausitz grau. Im restlichen Land gibt es viel Sonnenschein. Die Temperaturen erreichen maximal 15 bis 25 Grad. Und die Zeit, es ist 2:03 Uhr.
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6: Die A4 Erfurt Richtung Chemnitz ist zwischen Jenatz-Entrum und Stadtroda nach einem Unfall gesperrt. Die A4 Dresden-Görlitz ist zwischen Niederseifersdorf und Kodersdorf in beiden Richtungen wegen Wartungsarbeiten im Tunnel Königshainer Berge bis 5 Uhr gesperrt. Empfohlene Umleitungen die U4 und U5. A4 Dresden-Frankfurt zwischen Hohenstein-Ernsttal und Glauchau-West wird in Richtung Frankfurt die Fahrbahn erneuert.